0: zum Start in die Nacht sind es nur wenige Wolken. Richtung Tagesstart werden es dann aber immer mehr, sodass der Freitag auch recht grau an den Start geht. Am Vormittag setzt dann auch Regen ein und das bei maximal 23 Grad heute.
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2: A40 Duisburg-Essen zwischen Essen-Holsterhausen und Essen-Hutrop. Dichter Verkehr, 10 Minuten Zeitverlust. Und im weiteren Verlauf zwischen Dortmund-Hombruch und Dortmund-Barob 1 Kilometer stockender Verkehr. Wir wünschen allen unterwegs gute Fahrt.
0: Und gleich gibt's hier bei uns die 90er mit Ace of Base und The Sign. Starten jetzt erstmal mit Joel Corey. Ich bin Andreas Grunwald. Euch eine angenehme Nacht. Hallo zusammen.
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0: Tja, der versprochene 90er hier von Ace of Base und The Sign. Geht ihr eigentlich gerne ins Kino? Also scheinbar ja, denn in den Kinos in Deutschland, da wurden im ersten Halbjahr so viele Tickets verkauft wie zuletzt vor der Corona-Pandemie. Und da gerät selbst er hier ins Schwärmen.
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2: Kino ist ein magischer Ort. Ne? Wie viele Liebesgeschichten haben im Kino angefangen? Also auf der Leinwand und davor. Ein Date in der letzten Reihe, das hast du nur gemacht, wenn dir der Film egal war. Statt Snacks hattest du Labello dabei. Da wurde geknutscht, 90 Minuten lang. Teilweise wurden Weltrekorde im Apnoe-Tauchen aufgestellt. Ich war jetzt letztens im Kino, ohne Labello, ohne Knutschen. Dafür aber mit einem Eimer Popcorn und einer Regentonne Cola. Und das war nur das mittlere Menü. Für das große musste, glaube ich, extra Plätze buchen. Natürlich war schon alles weggeputzt, bevor der Film angefangen hat. Ich habe mir also den Brennwert, den Radprofis sonst bei der Tour de France verbrauchen, mal eben in der Werbung reingeballert. Gerade als mein Sodbrenn abgeklungen war, habe ich diesen verhängnisvollen Satz gehört. Eis gibt's auch hier im Kino. Naja gut, für Eis gibt's ja bekanntlich einen Extramagen. Also Fazit des Abends, ich verstehe jetzt, warum alle sagen, Kino ist Urlaub. Ich habe 3 Kilo zugenommen, saß mehrere Stunden in einem Sitz mit zu wenig Beinfreiheit, habe dafür allerdings Unmengen an Kohle rausgehauen.
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1: Jetzt in der Nacht mal mehr, mal weniger wolkig. Zum Start in den Freitag dann stark bewölkt und später auch mal nass. Im Westen ziehen mitunter auch stärkere Schauer dann mal durch und das bei 23 Grad.
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2: A40 Dortmund-Essen zwischen Dortmund-Hombruch und Dortmund-Barob. 1 Kilometer Stau. Wir wünschen allen unterwegs gute Fahrt.
1: Ja, wie sieht's denn aus? Machen wir ein bisschen was Entspanntes, Ruhiges jetzt mal für die Nacht. Dann packen wir das jetzt sofort rein. Und zwar von Robbie Williams spielen wir viel. Ich bin Andreas Grunwald. Hallo zusammen.
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3: Ich bin Katrin Müller. Der Hausärztinnen- und Hausärzteverband warnt vor einem möglichen Zusammenbruch der Versorgung. Bundesgesundheitsminister Linnemann müsse umgehend handeln, fordert der Co-Vorsitzende Blumenthal-Bayer in Berlin. Ihm zufolge gibt es viel Angst in den Praxen. Man sei durchgeschüttelt, die Situation unübersichtlich.
4: Wer hilft bei Schnupfen, Grippe und anderen Wehwehchen, wenn es den Hausarzt um die Ecke nicht mehr gibt? Schon jetzt ist die Versorgung in einigen Teilen Deutschlands stark unter Druck. Jeder Vierte gibt in einer Umfrage des Hausärzteverbands an, dass sich die Situation in den letzten 5 Jahren verschlechtert hat. Das dürften die Sparmaßnahmen der Bundesregierung nur noch verschärfen. Mehr als 60% der Mediziner erwarten längere Wartezeiten und weniger Zeit für ihre Patienten. Deshalb fordert der Verband vom Gesundheitsminister bessere Rahmenbedingungen und weniger Bürokratie. Tanja Wagner, Nachrichtenredaktion.
3: Im Osten der Schweiz sind bei einem Unfall eines niederländischen Reisebusses mehrere Menschen ums Leben gekommen. Weitere Personen wurden verletzt, wie die Polizei mitteilte. Der Unfall ereignete sich demnach im Kanton Graubünden. Rund 50 Menschen saßen wohl im Bus. Der krachte plötzlich gegen eine Leitplanke, kippte um und blieb auf der Seite liegen. Im Bundestag endet heute die erste Lesung der Haushaltspläne der Bundesregierung für das kommende Jahr. Unter anderem redet noch Arbeitsministerin Baas. Sie ist für die umstrittene Rentenreform zuständig. Nur einer von vielen Punkten, der von der Opposition kritisiert wird.
5: Als die Rentenkommission ihre Reformvorschläge vorgelegt hat, sagten Kanzler Merz und Arbeitsministerin Baas, genauso machen wir das, und zwar alles. Inzwischen stellt aber auch Baas etwa das geplante Aus der abschlagsfreien Rente nach 45 Beitragsjahren wieder in Frage. Würde die Regierung damit eingehen auf Bedenken der Bevölkerung, die sich im AfD-Sieg bei der Landtagswahl in Sachsen-Anhalt ausgedrückt haben, oder zeigen neue interne Diskussionen, dass Union und SPD nichts auf die Reihe bekommen? Darüber wird im Bundestag heute gestritten werden. Aus Berlin, Jan-Henna Reitze.
3: Zum Fußball. In der Champions League ist der FC Bayern erfolgreich in die Ligaphase gestartet. Gegen den norwegischen Verein Bodø/Glimt gewannen die Münchner in der heimischen Allianz Arena mit 5:0. RB Leipzig dagegen hat sein Auswärtsspiel gegen Como 1907 mit 1:4 verloren.
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6: Jetzt in der Nacht gibt's wenig Wolken, Regen soll's keinen geben. Die Tiefstemperaturen, die liegen so zwischen 12 und 6 Grad. Der Tag startet dann bewölkt, örtlich kann's auch regnen. Dazu gibt's 19 bis 23 Grad.
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7: A40 Dortmund-Essen zwischen Dortmund-Hombruch und Dortmund-Barup. 1 Kilometer Stau, wir wünschen allen unterwegs gute Fahrt.
6: Hallo zusammen, eine ganz schöne Nacht mit uns. Johanna Tänzer ist hier, bin bei euch und spiele euch die wunderbare Holly Humberstone mit To Love Somebody.
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0: Und habt ihr schon benutzt? Das neue ChatGPT. Die Tage habt ihr uns hier ja noch verraten, wofür ihr KI eigentlich so am meisten nutzt. Für ja, Kochrezepte, fürs E-Mails schreiben, Texte zusammenfassen, sowas halt, so alltägliche Dinge. Jetzt könnte aber die KI noch viel mehr für uns erledigen, weil jetzt wurde das neue Modell von OpenAI, also von der Firma ChatGPT, vorgestellt. Das heißt GPT-6 Astra. So, und der Chef von OpenAI, der spricht da wirklich von einer KI-Revolution. Wir haben bei Christian Kersting mal angerufen. Der ist Professor für Künstliche Intelligenz an der Technischen Uni Darmstadt. Und wir haben ihn mal gefragt, hey, was kommt denn da jetzt eigentlich auf uns zu?
1: Ich glaube, das bedeutet eigentlich erstmal gar nicht so viel, weil man einfach wahrscheinlich ein etwas besseres Modell zur Benutzung hat. Natürlich kann das Modell jetzt so eigenständige Dokumente, Tabellen, Präsentationen, was auch immer hinbekommen. So ein bisschen wie so ein Praktikant, ne? Man kann eine Frage geben und dann kann der Praktikant, die Praktikantin loslegen, ein bisschen recherchieren, vielleicht selber eigenständige Kalkulationen durchführen, vielleicht die Ergebnisse besser zusammenfassen und dann ein fertiges Dokument liefern.
0: So, und wenn ihr jetzt denkt, Mist, der ersetzt mich ja mit meiner Arbeit. Aber der Professor gibt da Entwarnung. So einfach ist der Mensch dann doch nicht zu ersetzen, auch wenn die KI jetzt immer krasser wird.
1: Wir haben ja ganz viele Aufgaben, auch Schreinerei, Bau, Kochen, alles, ne? Also da braucht man die Interaktion mit der Welt. Ich glaube, selbst zu sagen, hol mir mal eine Tiefkühlpizza, öffne die und back sie auf, da sind wir halt noch nicht.
0: Ja, leider noch nicht. Aber also, ne, dass sie wirklich alle Aufgaben des Menschen erfüllen kann, ne, dass die KI das macht, davon sind wir noch weit entfernt. Die Frage ist halt nur, wie weit?

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1: In der Nacht ziehen nur wenige Wolken durch und es bleibt trocken. Die Tiefstwerte liegen bei 12 bis 6 Grad. Der Tag startet dann bewölkt. Stellenweise kann auch ein bisschen Regen dabei sein. Das Ganze bei 19 bis 23 Grad.
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2: Zurzeit liegen uns keine Meldungen vor. Wir wünschen allen unterwegs gute Fahrt.
1: Hallo zusammen. Ich wünsche euch eine ganz schöne Nacht mit uns. Wir sind bei euch. Johanna Tänzer ist hier. Hi.
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1: Ich bin Katrin Müller. Alarmierende Details zum mutmaßlichen Stromsaboteur. Ermittler haben nach Angaben von NRW-Innenminister Reul im Wohnwagen des 48-Jährigen ein Notizbuch gefunden. Darin hatte der Mann handschriftlich mehr als 160 weitere Anschlagsziele vermerkt.
2: Es seien durch die Festnahme des Verdächtigen womöglich immer weitere Anschläge auf die Stromnetze verhindert worden, gibt sich der NRW-Innenminister überzeugt. Inzwischen wissen die Fahnder auch von 7 Lagern des Mannes. Bei einigen sei die Polizei bereits fündig geworden. Über 40 Abschussvorrichtungen für Raketen wurden in NRW, Brandenburg und Sachsen sichergestellt. Alles ziemlich professionell, sagt Reul. Auch wurden Substanzen zum Bau von Sprengsätzen entdeckt. In einem seiner Bekennerschreiben gibt der Mann den Kampf gegen die Stromerzeugung aus fossilen Brennstoffen als Motiv an. Tanja Wagner, Nachrichtenredaktion.
1: Bundesgesundheitsminister Linnemann strebt mehr Effizienz in der medizinischen Versorgung und der Pflege an. Es werde sehr viel Geld für Gesundheit ausgegeben. Man bekomme dafür an zu vielen Stellen aber nicht die Versorgung, die die Menschen zu Recht erwarten, sagte er in seiner ersten Rede als Ressortchef im Bundestag. Der Verband der Hausärztinnen und Hausärzte forderte von Linnemann dagegen schnelle Reformen zur Stabilisierung der hausärztlichen Versorgung. Die islamistischen Terroranschläge vom 11. September 2001 in den USA sind heute genau 25 Jahre her. Es gibt verschiedene Gedenkveranstaltungen. Der Tag hatte die Weltordnung in Frage gestellt.
3: In New York und in anderen Orten der USA wird heute den tausenden Opfern der Anschläge gedacht. Am Ground Zero, dort wo die Zwillingstürme einmal standen, sollen die Namen der Opfer verlesen werden. Am 11. September 2001 entführten Terroristen insgesamt 4 Flugzeuge. 2 davon flogen in die Türme des World Trade Centers in New York. Ein weiteres in das Pentagon nahe Washington. Ein 4. wurde von den Passagieren zum Absturz gebracht, die dadurch einen weiteren Anschlag vermieden. Aus New York, Anne Pollmann.
1: Zum Fußball. Nächster Auftaktsieg für den FC Bayern München in der Champions League. Die Münchner gewannen 5:0 gegen Bodø Glimt aus Norwegen. Niederlage dagegen für RB Leipzig. Die Sachsen unterlagen beim italienischen Debütanten Como 1907 deutlich mit 1:4.
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4: Der Freitagmorgen startet mit vielen Wolken. Stellenweise kann auch Regen dabei sein. Dazu gibt es Temperaturen von 19 bis 23 Grad.
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5: A40 Dortmund-Essen zwischen Dortmund-Hombruch und Dortmund-Barup 1 Kilometer Stau. Und A46 Hagen-Hemer zwischen Hagen-Hohenlimburg und Hagen-Elsei 1 Kilometer stockender Verkehr, 11 Minuten Verzögerung. Wir wünschen allen unterwegs gute Fahrt.
4: Hi zusammen, guten Morgen. Johanna Tänzer ist hier. Wenn ihr jetzt los müsst zu eurer Schicht, dann motivieren wir euch zusammen mit Shakira und Burna Boy. Ich spiele euch jetzt die aktuelle Single, der Sommerhit des Jahres, ja. Die Die. Und Die Die heißt ja so viel wie Let's Go. Also, ne? Let's Go. Ab in den Tag.
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1: Der Tag geht mit vielen Wolken los. Später kann auch Regen runterkommen. Aber es bleibt mild. Die Temperaturen, die liegen so bei 19 bis 23 Grad.
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2: A40 Dortmund-Essen zwischen Dortmund-Hombruch und Dortmund-Warob, 1 Kilometer Stau. Wir wünschen allen unterwegs gute Fahrt.
1: Hallo zusammen, einen wunderschönen guten Morgen, sehr frühen guten Morgen um die Uhrzeit. Johanna Tänzer ist hier und ja, herzlich willkommen im Freitag.
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1: Ich bin Katrin Müller. Im Osten der Schweiz sind bei einem Unfall eines niederländischen Reisebusses mehrere Menschen ums Leben gekommen. Weitere Personen wurden verletzt, wie die Polizei mitteilte. Der Unfall ereignete sich demnach im Kanton Graubünden. Rund 50 Menschen saßen wohl im Bus. Der krachte plötzlich gegen eine Leitplanke, kippte um und blieb auf der Seite liegen. Bundesinnenminister Dobrindt warnt vor weiteren möglichen Anschlägen in Deutschland. Nach Einschätzung der Bundesregierung geht dabei auch von Russland eine hybride Bedrohung aus, etwa durch Sabotage, Cyberangriffe und Einflussnahme. Dobrindt rechnet zudem mit dem Einsatz sogenannter Wegwerfagenten, die für einzelne Aktionen angeworben werden.
2: Deutschland muss jeden Tag weiter mit Anschlagsszenarien rechnen, sagt Dobrindt. Als Beispiel nennt er einen versuchten Brandanschlag in München, bei dem zwei Tatverdächtige Brandsätze in Richtung von Gebäuden mit Rüstungsbezug geworfen haben sollen. Auch hinter dem versuchten Drohnenangriff am Flughafen Leipzig-Halle sollen solche angeworbenen Helfer stecken. Laut der Bundesregierung übernehmen sogenannte Wegwerfagenten einfache Spionage-, Sabotage- oder Propagandaaufgaben und können im Fall einer Enttarnung den eigentlichen Auftraggeber oft gar nicht benennen. Babette Büchner, Nachrichtenredaktion.
1: Der frühere Unionsfraktionschef Spahn hat sich bei den CDU-Mitgliedern seines Wahlkreises für seinen Umgang mit der Leihmutterschaft seines Sohnes entschuldigt. Er räumte ein, seine veränderte Haltung zu dem Thema nicht rechtzeitig öffentlich gemacht zu haben. Ende Juli war Spahn deshalb als Fraktionsvorsitzender zurückgetreten.
3: Spahn schreibt, er sei zu feige gewesen, bei dem sensiblen Thema offen Farbe zu bekennen. Mit seinem Mann habe er über Jahre verschiedene Wege zur Familiengründung abgewogen, dabei habe sich seine Haltung zur Leihmutterschaft verändert. Diesen Prozess habe er aber nicht erklärt. Er habe eine schwierige Debatte vermeiden wollen und dadurch am Ende eine noch schwierigere ausgelöst. Das bedauere er zutiefst. Thomas Pleskin, Nachrichtenredaktion.
1: Zum Fußball. Nächster Auftaktsieg für den FC Bayern München in der Champions League. Die Münchner gewannen 5:0 gegen Bodø/Glimt aus Norwegen. Niederlage dagegen für RB Leipzig. Die Sachsen unterlagen beim italienischen Debütanten Como 1907 deutlich mit 1:4.
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4: Der Freitagmorgen startet mit vielen Wolken. Stellenweise kann auch Regen dabei sein. Dazu gibt's Temperaturen von 19 bis 23 Grad.
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5: A40 Dortmund-Essen zwischen Dortmund-Hombruch und Dortmund-Barup. 1 Kilometer Stau. Wir wünschen allen unterwegs gute Fahrt.
4: Ja, guten Morgen zusammen. Johanna Tanzer ist hier und wir starten zusammen rein in diesen sehr frühen Freitag. Schön, dass ihr dabei seid.
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0: Die Imagine Dragons mit Demons. Guten Morgen.
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0: Und da gucken wir drauf, zusammen mit Kollege Leo Arrighi. Guten Morgen.
2: Guten Morgen, hallo.
0: So, wir fangen in New York City an. Ne? Da steht Alex Zverev bei den US Open ganz weit vorne. Er ist ganz weit gekommen, das war, ne?
2: Ja, ganz genau. Ins Halbfinale hat er es bisher geschafft. Im Viertelfinale Burtic van de Zandschulp. Ich wollte diesen tollen Namen einfach mit reinnehmen. Niederlanden glatt in drei Sätzen geschlagen. Damit steht er jetzt bei allen vier Grand Slams dieses Jahr mindestens im Halbfinale. Jetzt geht es also um den Einzug ins Finale der US Open. Für Zverev wäre das die nächste Chance auf einen richtig großen Titel in diesem Jahr. Das läuft für ihn sportlich sowieso ja schon echt sehr, sehr gut.
0: Voll. So, und dann ist heute Abend noch Earth Night. Ja, so, da können wir unser TH nochmal wieder üben. Earth Night. Was ist das nochmal?
2: Ja, wir sollen ab spätestens 22 Uhr möglichst viele Außenlichter ausmachen, und zwar für die ganze Nacht. Es geht nicht um Stromsparen als Hauptthema, sondern vor allem um Lichtverschmutzung, ja, also um künstliches Licht, das Tiere, Pflanzen und auch unseren Tag-Nacht-Rhythmus so ein bisschen stört. Aktion findet jedes Jahr im September statt, dieses Jahr am 11. September, also eben heute kurz gesagt, einfach mal ein bisschen weniger leuchten. Warum nicht?
0: Und dann gibt's heute noch ja die letzte Chance, Karten zu bekommen für das Tote Hosen Lichtblicke-Konzert, ne?
2: Ja, da können dann die Augen leuchten.
0: Das ist
2: am 3. Dezember in Dortmund. Genau, Tickets dafür könnt ihr nicht kaufen, sondern nur kostenlos bei uns auf der Homepage bekommen. Heute ist dafür, du hast es eben schon gesagt, die letzte Chance. Wichtig ist das Codewort. Immer wenn ihr es bei uns im Programm hört, dann könnt ihr mitmachen. Solltet euch das natürlich merken. Und weil das Ganze für unsere Aktion Lichtblick läuft, freuen wir uns natürlich auch über Spenden. Damit helfen wir Familien in NRW, denen es gerade nicht so gut geht.
0: So sieht's aus. Also gut aufpassen. Achtet auf das Codewort. Und jetzt kommt erstmal ganz entspannt in diesen Freitag.
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1: Mit Katrin Mayer-Sebastian. Guten Morgen. Die USA gedenken heute der Opfer der Terroranschläge vom 11. September 2001. Sie jähren sich zum 25. Mal. US-Präsident Trump wird an einer Gedenkzeremonie im Pentagon in Washington teilnehmen, während Vizepräsident Vance bei der Gedenkfeier in New York erwartet wird. Nach einem tödlichen Busunglück im Osten der Schweiz ist die Zahl der Opfer weiter unklar. Die Polizei sprach nur von mehreren Toten und Verletzten. Zuvor müssten noch Angehörige informiert werden. Nach Angaben der Polizei war der Reisebus aus den Niederlanden mit fast 50 Personen an Bord gegen eine Leitplanke gestoßen, von der Straße abgekommen und auf der Seite liegen geblieben.
0: Und jetzt das Wichtigste von hier.
1: In Bonn werden jetzt einige Ideen umgesetzt, um den Nordbrücken geplagten Verkehr besser ins Rollen zu bringen. Schon ab dem kommenden Montag starten die Markierungsarbeiten, um die Adenauerallee wieder vierspurig zu machen, zumindest vorübergehend. Die bestehenden Radstreifen werden entfernt. Zwischen Koblenzer Tor und Weberstraße soll es einen Schutzstreifen geben. Weiter Richtung Bundeskanzlerplatz dürfen Radler dann nicht mehr auf der Straße fahren. Es werden Alternativrouten ausgeschildert. Auch einige Parkplätze an der Straße fallen weg. Die Arbeiten sollen 8 Wochen dauern. Und auch an der Kennedy-Brücke soll es bald losgehen. Ab dem 20. soll sie so umgebaut werden, dass Busse künftig auch den Gleisbereich in der Mitte nutzen können. Und auch an der Bornheimer Straße sind noch Verbesserungen geplant. Nach der massiven Sturzflut zwischen Tibet und Nepal sind die Hilfsgüter, die das THW aus Bonn auf den Weg gebracht hatte, an ihrem Ziel angekommen. Es geht um 62 Tonnen, heißt es aus Bonn, darunter 3.500 Küchensets, 6.000 Planen, 4.000 Moskitonetze und 2.000 Trinkwasserfilter. Die nepalesische Regierung hatte ein internationales Hilfeersuchen verschickt. Mithilfe des Auswärtigen Amtes habe man darauf schnell reagieren können, heißt es aus Bonn. Die Hilfsgüter von hier haben einen Wert von etwa 500.000 Euro. NRW-Innenminister Herbert Reul kommt heute auf ein Käffchen nach Siegburg im Rahmen der Aktion Coffee with a Cop. Die gibt es ja zum Beispiel auch in Bonn. Ursprünglich kommt sie aber aus den USA. Und heute steht von 10 Uhr an ein Kaffeemobil auf dem unteren Siegburger Marktplatz. Dazu viele Polizeibeamte, alle bereit für ein Gespräch mit Bürgerinnen und Bürgern. Das kann ein Lob sein, aber auch Sorgen und Nöte, die die Menschen zum Beispiel in Sachen Sicherheit beschäftigen. So sind auch Beamte des Bezirksdienstes vor Ort, ebenso wie Expertinnen und Experten aus den Bereichen Verkehr und Kriminalprävention. Ab 14 Uhr wird dann auch Innenminister Reul da sein, ebenfalls bereit für Gespräche und Austausch. 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
1: Und für uns auf den Freitag, auf den Start ins Wochenende, auf Prima-Freitag. Guckt für uns Michael Klein. Guten Morgen.
2: Morgen, es wird ein Tag mit Wolken und Sonne. Wahrscheinlich weitestgehend alles trocken. Temperaturmäßig sind es so 20, 21 Grad heute drin.
1: Ein Blick noch auf die Straßen bei uns im Radio Bonn-Rhein-Siegland im eigentlich ausführlichsten Verkehrsservice für Bonn und den Rhein-Sieg-Kreis. Ein Blick reicht, um zu sagen, es ist nichts los, keine Stausstörung, Blitzer gemeldet. Aktuell, wer das ändern möchte, 0228 400 7100 und 11. Kommt gut an.
3: Was dich nicht umbringt, macht dich stärker. Ja, ja, what doesn't kill you makes you stronger. Diesen kleinen Wandmotivationsspruch kriegt ihr jetzt hier präsentiert von der fantastischen Kelly Clarkson. Stronger gibt's jetzt für euch. Ich bin Johanna Tänzer. Moin zusammen.
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1: Mit Thorsten Adolfs. Guten Morgen. Ab heute gelten in der EU strengere Regeln, um uns alle besser vor Hackern zu schützen. Software- und Hardwarehersteller müssen den Behörden Cyberangriffe jetzt deutlich schneller melden. Lena Bauer aus dem News-Team. Was genau ändert sich?
2: Sobald Firmen bemerken, dass ihre Systeme gehackt wurden, haben sie nur 24 Stunden Zeit, das den Behörden zu melden. Und nach spätestens 3 Tagen müssen sie noch genauere Infos liefern, welche Schwachstellen die Hacker ausgenutzt haben. Das Ziel der EU ist klar. Die Behörden sollen europaweit sofort Bescheid wissen, wenn irgendwo was passiert, damit sie schneller reagieren und schlimmere Schäden verhindern können. Hier in Deutschland ist dafür das Bundesamt für Sicherheit in der Informationstechnik, kurz BSI, zuständig. Die EU-Cybersicherheitsbehörde in Athen bündelt diese Infos dann und gibt sie an alle anderen Länder weiter. Damit das alles klappt, gibt es eine neue Online-Plattform, auf der die Firmen die Vorfälle melden können.
1: Läuft denn technisch schon alles glatt?
2: Naja, es gibt etwas Stress. Der Digitalverband Bitkom findet es schwierig, dass die neue Online-Plattform erst heute freigeschaltet wird. Das bedeutet, dass selbst Firmen, die sich gut vorbereiten wollen, die Seite vorher nicht testen oder sich dort registrieren konnten. Müssen wir also abwarten, ob der Start reibungslos klappt.
1: Danke, Lena. Und jetzt weitere Meldungen im Überblick. Die AfD-Fraktion hat nach eigenen Angaben Strafanzeige gegen Kanzler Merz erstattet. Merz hatte der in Teilen rechtsextremen Partei vorgeworfen, deren Konzept der sogenannten Remigration sei nichts anderes als eine ethnische Säuberung nach Hautfarbe und Herkunft. Diese Äußerung sei vollkommen inakzeptabel, sagte der parlamentarische Geschäftsführer der AfD-Fraktion Brandner. Die Linke wirft der Regierung wegen der hohen Spritpreise Unfähigkeit vor. Statt nur über die Übergewinnsteuer zu reden, sollte man sie endlich einsetzen, sagte Parteichef Pantisano. Den Energiekonzernen wirft er Profitgier vor. Gestern war der Ölpreis für ein Fass der Nordseesorte Brent wieder über die Marke von 100 US-Dollar gestiegen. In den USA wird heute der Opfer der Anschläge vom 11. September gedacht. Vor genau 25 Jahren waren dabei fast 3000 Menschen ums Leben gekommen. Damals hatten Al-Qaida-Terroristen 4 Passagierflugzeuge entführt. 2 steuerten sie in die Türme des World Trade Centers. In New York sollen Angehörige am Morgen die Namen der Getöteten verlesen. Nach Dortmund und Stuttgart haben auch die Bayern ihr Auftaktspiel in der Champions League gewonnen. Jamal Musiala stand für die Münchner nach seinen gesundheitlichen Problemen in der Vorbereitung endlich wieder in der Startelf. Und er stellte mit seinem Treffer die Weichen zum 5:0-Sieg gegen Bodo Glimt aus Norwegen. Für RB Leipzig war es dagegen ein enttäuschender Abend. Die Leipziger gingen beim italienischen Champions League-Debütanten Como mit 1:4 unter.
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3: Mit Katrin Meyer-Sebastian. Von jetzt auf gleich war die Bonner Nordbrücke dicht und wird es ja auch erstmal bleiben. Erst nach und nach versucht die Taskforce Nordbrücke jetzt für uns alle den Verkehr wieder besser ins Rollen zu bringen. Neue Maßnahmen stehen da an der Adenauer Allee, auf der Kennedy-Brücke und an der Bornheimer Straße. Das ist eins der Themen gleich in den nächsten News von hier um 9:30.
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4: Ja, und alle wollen natürlich wissen, wird das gutes Pützchensmarktwetter heute und an diesem Wochenende? Michael Klein hat die Antwort. Guten Morgen.
5: Hallo Walli, morgen. Ja, der Tag des Jahres für viele. Pützchensmarkt startet und das mit nicht so schlechtem Wetter. Also es ist zwar wolkiger als gestern, aber die Sonne ist auch immer wieder mit dabei. Es sieht auch weitestgehend trocken aus, auch wenn am Nachmittag so ein bisschen das Schauerrisiko ansteigt. Bei den Temperaturen gibt es dann so um 20 bis 22 Grad heute Nachmittag.
4: Der Start in den Freitagmorgen ist allerdings frisch und ein bisschen feucht draußen, habe ich auch gemerkt. Es wird so langsam Herbst. Einstellige Temperaturen an unseren Wetterstationen. Bonn-Bechlinghofen misst aktuell 8,9 Grad. 12,7 haben wir auf dem Venusberg und 13,4 Grad auf der anderen Rheinseite auf dem Ölberg in Königswinter.
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4: Es ist kurz nach 6 und Sarah hat die Übersicht für euch.
6: Guten Morgen. Und da haben wir direkt eine Warnmeldung, und zwar auf der A61. Wenn ihr von Koblenz nach Mönchengladbach unterwegs seid, in der Ausfahrt nach Rheinbach gibt es eine Ölspur, also da bitte extra langsam fahren. Sonst aber noch ganz ruhig auf den Straßen, keine weiteren Meldungen. Wenn sich das aber ändert und ihr seht was, Staus, Blitzer, mehr Verkehrsbehinderungen, gebt das alles gerne durch. Geht wie immer über die 0228 4007 111. Eine gute Fahrt euch.
4: Der Freitagmorgen heute ist geschichtsträchtiges Datum. Der 11. September. Und der jährt sich auch noch zum 25. Mal. Wir starten rein in einen neuen Tag, in den Freitagmorgen und das Wochenende. Der Walli ist hier und die Sarah. Guten Morgen.
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0: Guten Morgen, guten Morgen. Am Freitagmorgen hier in der Radio Bonn Rhein-Sieg Morning Show. Ich bin da seit dem Einkaufen gestern einer ganz heißen Sache auf der Spur, über die ich mal kurz erzählen muss, Sarah.
1: Jetzt aber nicht wieder die Geschichte, dass Ringlis jetzt in Hula-Hoops umgenannt wurden, oder?
0: Nee, das hier ist größer. Pass auf, wir fragen uns doch alle, wann hat das eigentlich angefangen, dass unsere Welt so bekloppt geworden ist? Dass alles so aggro geworden ist, dass jeder nur für sich? War es Corona oder die erste Amtszeit von Trump? Und ich glaube, ich habe die Lösung. Es fing alles an, auseinanderzubrechen, als wir angefangen haben, diese Einkaufswagenkettchen zu ignorieren.
1: Ah, ja.
0: Ja, als wir unseren Einkaufswagen nicht mehr an den davor gekettet haben. Ist dir das schon mal aufgefallen?
1: Mhm, ja, das ist gegen das Gesetz, glaube ich.
0: Keiner macht das mehr. Vor 10 Jahren wäre keiner auf die Idee gekommen, zu sagen, ist mir egal, ob die geklaut werden, sind ja nicht meine. Es gab ja sogar so kleine Plastikchips von jeder Firma als Werbemittel, weil man ja sonst keinen Einkaufswagen bekommen hat. Das war eine Regel. Jeder hat das so gemacht, weil es korrekt war. Und heute macht das keiner mehr mit diesen Kettchen. Und jetzt die spannende Frage. Warum nicht?
1: Ich kann es dir nicht sagen.
0: Wann hat es aufgehört?
1: Ich kann es dir nicht sagen und ich finde es auch nicht richtig.
0: Ich habe aber eine Theorie.
1: Aha.
0: Meine Theorie ist, weil es uns zu anstrengend ist, weil es uns egal ist, weil das so ein kleiner Stinkefinger ist, so ein kleiner Regelbruch, der ein bisschen Genugtuung verschafft. Ja? So wie nicht vorm Stoppschild zu halten, nur in ungefährlich. Ja? Wo so der kleine Mann mal zeigen kann, nicht mit mir. Das wird man ja wohl noch lassen dürfen. Ja? Die haben ja gar nichts zu sagen. Damit hat alles angefangen, glaube ich. Es war nicht Corona, es waren die Einkaufswagen. Was denkt ihr? Warum machen wir das nicht mehr? Bin ich da auf der richtigen Spur? Habe ich da wirklich was ganz, ganz Großes entdeckt? Schickt gerne mal eine WhatsApp ins Studio 0228 4007 111. Hier ist die Radio Bonn Rhein-Sieg Morning Show am Freitag.
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0: Der Sommerhit von Topic und Becky G. Sorry, Papi. Hier ist Radio Bonn Rhein-Sieg am Freitagmorgen.
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0: 20 nach 6 haben wir es jetzt. 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
3: Unterstützt man natürlich gerne und ich freue mich jetzt auch riesig, dann dabei zu sein.
4: 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Ich finde das richtig toll und es ist nicht das erste Mal, dass ich gespendet habe.
5: Ja, wenn ich schon die Karten gewinne, habe ich mir schon gedacht, also da muss ich jetzt spenden, weil das ist auch für einen guten Zweck und damit tut man anderen Leuten auch was Gutes. 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
0: Ja, vielen, vielen Dank schon jetzt an euch, auch im Namen von Campino und den Toten Hosen.
2: 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Heute um 7:45 bekommt ihr bei uns eines der letzten Codewörter für die begehrten Tickets.
0: Also, Radio aufdrehen und auf Campinos Stimme lauschen. Hier ist Radio Bonn Rhein-Sieg am Freitag. Guten Morgen.
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11: Mit Katrin Meyer-Sebastian. Guten Morgen. Die USA gedenken heute der Opfer der Terroranschläge vom 11. September 2001. Sie jähren sich zum 25. Mal. US-Präsident Trump wird an einer Gedenkzeremonie im Pentagon in Washington teilnehmen. Vizepräsident Vance wird bei einer Gedenkfeier in New York erwartet. Nach einem tödlichen Busunglück im Osten der Schweiz ist die Zahl der Opfer weiter unklar. Die Polizei spricht von mehreren Toten und Verletzten. Die Angehörigen müssten noch informiert werden. Nach Angaben der Polizei war der Reisebus aus den Niederlanden mit fast 50 Personen an Bord gegen eine Leitplanke gestoßen, von der Straße abgekommen und auf der Seite liegen geblieben.
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11: In Bonn werden jetzt einige Ideen umgesetzt, um den Nordbrücken-geplagten Verkehr wieder besser ins Rollen zu bringen. Schon ab dem kommenden Montag starten die Markierungsarbeiten an der Adenauer Allee, um die Straße wieder vierspurig zu machen, zumindest vorübergehend. Die bestehenden Radstreifen werden entfernt. Zwischen Koblenzer Tor und Weberstraße soll es aber

0: einen Schutzstreifen geben. Weiter Richtung Bundeskanzlerplatz dürfen Radler dann nicht mehr auf der Straße fahren. Es werden Alternativrouten ausgeschildert. Auch einige Parkplätze an der Straße fallen weg. Die Arbeiten sollen rund 8 Wochen dauern. Und auch an der Kennedy-Brücke soll es bald losgehen. Ab dem 20. soll sie so umgebaut werden, dass Busse künftig auch den Gleisbereich in der Mitte nutzen können. Und auch an der Bornheimer Straße sind noch Verbesserungen geplant.
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0: Der Notruf kam von einem Feuerwehrmann, der auf dem Nachhauseweg starken Rauch an der Weingartsgasse in Hennef gesehen hatte. Es brannte das Dach eines freistehenden Einfamilienhauses. Die 4 Bewohner hatten sich selbst nach draußen gerettet. 11 Trupps über 70 Kräfte konnten das Feuer löschen. Sie mussten aber die Photovoltaikanlage abbauen. Das Haus ist nicht mehr bewohnbar. Nach der massiven Sturzflut hat das Technische Hilfswerk mit Sitz in Bonn 62 Tonnen Hilfsgüter nach Nepal geschickt. Die sind jetzt angekommen. Es handelt sich um tausende Küchensets, Planen, Moskitonetze und Trinkwasserfilter. Der Wert der Hilfsgüter rund 500.000 Euro, heißt es aus Bonn. NRW-Innenminister Herbert Reul kommt heute auf ein Käffchen nach Siegburg im Rahmen der Aktion Coffee with a Cop. Die gibt es ja zum Beispiel auch in Bonn. Ursprünglich kommt sie aber aus den USA. Heute steht von 10 Uhr an ein Kaffeemobil auf dem unteren Siegburger Marktplatz. Dazu auch viele Polizeibeamte, alle bereit für ein Gespräch. Das kann ein Lob sein, aber auch Sorgen und Nöte, die die Menschen zum Beispiel in Sachen Sicherheit beschäftigen. So sind auch Beamte des Bezirksdienstes vor Ort, ebenso wie Expertinnen und Experten aus den Bereichen Verkehr und Kriminalprävention. Und ab 14 Uhr wird dann auch Innenminister Reul vor Ort sein, auch bereit für Gespräche und einen Austausch. 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
2: Heiter bis wolkig, leider ohne Fleischbällchen, würde ich sagen. Michael Klein, guten Morgen.
3: Hallo Walli, grüß dich. Wir bekommen heute auch wieder Sonne und Wolken. Allerdings, der Mix sieht so aus, dass die Sonne es etwas schwerer hat als gestern. Die Wolkenanteile etwas größer sind. So ein ganz kleines Schauerrisiko gibt es am Nachmittag, aber höchstwahrscheinlich bleibt es doch trocken bei Temperaturen um 20, 21 Grad.
2: Frischer Start in den Tag, einstellige Temperaturen, zum Beispiel an unserer Wetterstation in Bonn-Bobechlinghofen. 9,2 Grad da auf Pützchensmarkt, startet ja heute Mittag. 16,5 Grad, 10 Grad messen wir in Bonn-Hoholz.
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2: Es ist 6.34 Uhr, Sarah hat die Übersicht und schon was zu melden.
4: Guten Morgen. Ja, auf den Straßen ist es weiter entspannt. Da haben wir keine Staus oder Verkehrsbehinderung, aber wir haben eine Info für die Rheinfähren. Und zwar kann die Fähre Bad Godesberg-Niederdollendorf auch heute nicht fahren, weil der Rheinpegel, der ist wieder so doll runtergegangen, dass die Fähre gestern ihren Betrieb wieder einstellen musste. Und wenn ihr noch mehr gesehen habt, mehr Staus, den ersten Blitzer für heute, dann gebt das alles wie immer gerne bei uns durch. Ihr könnt uns eben anrufen oder ihr schickt schnell eine WhatsApp. Nummer ist die 0228 4007 111. Eine gute Fahrt euch.
2: Hier Radio Bonn Rhein-Sieg Morning Show am Freitagmorgen. Ja, ist krass, oder wie wir den Rheinpegel wieder aus dem Blick verloren haben in den letzten Wochen.
4: Ja, absolut. Irgendwie die Nachricht von der Fähre hat mich gestern auch irgendwie so ein bisschen kalt erwischt. Hatte ich nicht mit gerechnet.
2: Genau, und dann haben wir erstmal auf den Rheinpegel geguckt und gesehen, what, 79 Zentimeter. Wir nähern uns schon wieder dem Allzeit-Tief.
4: Krass.
2: Und dabei hat es so geregnet in den letzten Wochen. Die Hitzewelle ist vorbei. Ja, hat nichts zu tun mit dem Rheinpegel, wie wir da gelernt haben. Ja, hier ist die Radio Bonn-Rhein-Sieg Morning Show am Freitag. Ich bin Walli.
4: Ich bin Sarah.
2: Und euch einen schönen Start. Guten Morgen.
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2: Oh, ich habe ja was vergessen. Was steht denn da vor der Tür?

0: Kamrad, viel live hier in der Radio Bonn Rhein-Sieg Morning Show am Freitagmorgen auf ins Wochenende mit uns. Es ist 20 vor 7 und das wird ja ein großartiges Wochenende bei uns im Radio Bonn Rhein-Siegland. Viele von euch werden wahrscheinlich eine Runde über Pützins Markt drehen, eine Runde Achterbahn fahren. Heute geht es endlich los um 12 Uhr. Zum Start gibt es ja auch den Festumzug und den Fassanstich. Aber es ist noch viel mehr los. Hier kommen ein paar Tipps aus der Radio Bonn Rhein-Sieg Redaktion für euch.
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2: Child in Time und Smoke on the Water. 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
3: Ich habe einen besonderen Tipp für alle Fans vom Himmel, von den Sternen, vom Weltall und allem, was damit zusammenhängt. Hallo zusammen, hier ist Dara und ich freue mich sehr auf Sonntag. Da lädt uns die Volkssternwarte Bonn nämlich zum Tag der offenen Tür ein. Da erlebt ihr das All hautnah. Den ganzen Tag über gibt's Vorträge, zum Beispiel über ein schwarzes Loch mitten in der Milchstraße oder auch zur Entstehung unseres Sonnensystems. Außerdem könnt ihr euch auf einer riesigen Leinwand den aktuellen Sternenhimmel anschauen. Bei gutem Wetter könnt ihr auch mal durchs Sonnenteleskop schwingsten. Natürlich gibt es auch ein bisschen was für die kleinen Besucher. Ihr könnt zum Beispiel Raketen basteln und fliegen lassen. Also Sonntag von 11 bis 16 Uhr in der Bonner Volkssternwarte in der Südstadt. Ich freue mich drauf, ihr euch jetzt hoffentlich auch. Viel Spaß und ein schönes Wochenende.

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0: 13 vor 7 am Freitagmorgen. Hier ist die Radio Bonn-Rhein-Sieg Morning Show. Er soll zahlreiche Sabotagen an Umspannwerken durchgeführt und noch unzählige weitere Taten geplant haben. In dieser Woche wurde der Verdächtige aus NRW ja gefasst. NRW-Innenminister Reul hat jetzt Fragen zu diesem Fall im Landtag beantwortet. José Nasciandi aus unserem Landtagsstudio in Düsseldorf. Diese Geschichte ist ja teilweise ziemlich skurril. Vor allem die Art, wie der Mann am Ende von der Polizei geschnappt werden konnte.
1: Ja, es war so, nach der Schilderung des Innenministers, dass zwei Autobahnpolizisten, die eigentlich gar nicht direkt an der Fahndung beteiligt waren, den Mann gefunden haben. Bei Weißweiler fiel ihnen plattgetretenes Gras auf, das von einem Feldweg etwa 200 Meter in ein Gebüsch führte. Und die beiden wurden neugierig, sind dieser Spur gefolgt und fanden dann den 48-Jährigen in einem gut getarnten Zelt. Das war offenbar so gut versteckt, dass es selbst aus dem Polizeihubschrauber nicht zu sehen war. Und der Mann hat sich dann widerstandslos festnehmen lassen.
0: Was haben die Ermittler inzwischen über seine möglichen weiteren Pläne herausgefunden?
1: Die Polizei hat in seinem Wohnmobil ein Notizbuch gefunden mit handschriftlichen Vermerken, und zwar zu mehr als 160 bisherigen und möglichen weiteren Sabotagezielen. Außerdem soll der Mann 7 weitere Orte genannt haben, die er auch als Lager genutzt hat. An 3 dieser Orte ist die Polizei auch schon fündig geworden. In NRW wurden außerdem mehr als 40 Abschussvorrichtungen für Raketen entdeckt, mit denen er ja Drähte über Stromanlagen schießen wollte oder schon geschossen hatte. NRW-Innenminister Reul geht deshalb davon aus, dass durch diese Festnahme möglicherweise auch viele weitere Anschläge verhindert wurden.
0: 160 geplante Taten, das ist schon richtig krass. Inzwischen hat die Bundesanwaltschaft die Ermittlungen gegen den mutmaßlichen Umspannwerke-Saboteur übernommen. José, vielen Dank für die Infos. Was sonst noch wichtig ist an diesem Freitagmorgen, das hört ihr gleich um 7 hier in den Radio Bonn-Rhein-Sieg Nachrichten. Dann alles Wichtige aus NRW, Deutschland und der Welt. Ich bin Walli, guten Morgen.

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1: Mit Thorsten Adolfs. Guten Morgen. Jeder, der diesen Tag miterlebt hat, kann sich wohl noch genau daran erinnern, was er damals gemacht hat. Denn er hat die Welt und unser Sicherheitsgefühl nachhaltig verändert. Der 11. September 2001. Islamistische Terroristen hatten damals unter anderem Flugzeuge in die Türme des World Trade Centers gesteuert. Fast 3000 Menschen starben. Danny Hopper aus dem News-Team, das ist jetzt genau 25 Jahre her. Es gibt deshalb viele Gedenkveranstaltungen.
2: Genau, die finden an Orten statt, die damals angegriffen wurden. In New York, da wo früher die Zwillingstürme des World Trade Centers standen, werden Angehörige die Namen der Getöteten verlesen. Im Bryant Park werden 2753 leere Stühle aufgestellt, einer für jedes der New Yorker Opfer. US-Präsident Trump wird außerdem am Pentagon erwartet, das damals ebenfalls von einem Flugzeug getroffen worden war. Und es gibt eine Gedenkveranstaltung an einem Feld in Pennsylvania. Da war ja ein viertes Flugzeug abgestürzt, nachdem sich die Passagiere in der Maschine gegen die Terroristen gewehrt hatten. Welches Ziel dieses Flugzeug hatte, ist bis heute unklar. Es dürfte also ein sehr emotionaler Tag in den USA werden.
1: Danke, Danny. Und jetzt weitere Meldungen im Überblick. Krankenkassen müssen ihre Versicherten nicht mehr über Beitragserhöhungen informieren und das ärgert die Verbraucherschützer. Die Chefin des Bundesverbandes POP sagt, das sei ein Unding, die Regierung müsse diesen Fehler korrigieren. Die Streichung ist Teil des gerade in Kraft getretenen Sparpakets der schwarz-roten Koalition bei den Gesundheitsausgaben. Die Übernahme der jemenitischen Hafenstadt Mokka durch die Houthi-Rebellen könnte Auswirkungen auf den weltweiten Handel haben und damit auch auf die Preise bei uns. Die Stadt liegt in der Nähe einer strategisch wichtigen Wasserstraße zwischen dem Roten Meer und dem Golf von Aden. Normalerweise werden etwa 12% des weltweiten Warenverkehrs über diese Route abgewickelt. Der FC Bayern ist gestern Abend mit einem Sieg in die Champions League gestartet. Die Münchner gewannen gegen Bodø Glimt aus Norwegen mit 5:0. Für Leipzig gab es dagegen direkt einen Dämpfer. Beim Champions League-Debütanten Como verlor RB deutlich mit 1:4. Ab heute Abend heißt es für viele Autofahrer, gut planen und Ruhe bewahren. Denn auf der A40 und der A2 wird es eng. Die A40 wird ab 21 Uhr zwischen Bochum West und Bochum Zentrum in Richtung Dortmund 2 Wochen lang gesperrt, weil an einer alten Brücke gearbeitet wird. Im Oktober sind dann nochmal Arbeiten an der Brücke geplant und zwar in der Gegenrichtung. Das soll aber deutlich schneller erledigt sein. Auf der A2 zwischen dem Kreuz Oberhausen und dem Dreieck Bottrop in Richtung Dortmund wird ab heute Abend außerdem Flüsterasphalt verlegt und auch dort wird die Autobahn gesperrt. Die Sperrung wird aber nur bis Montagmorgen dauern.
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3: Mit Katrin Meyer-Sebastian. Es läuft weiter nicht rund im Bonner Stadtverkehr und drumherum, wie auch ohne Nordbrücke. Aber es gibt ja Versuche, da was zu verbessern. Neue Maßnahmen der Taskforce stehen an der Adenauer Allee, auf der Kennedy-Brücke und an der Bornheimer Straße. Reden wir drüber in den nächsten News von hier um 9:30.
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4: Ja, wie wird der Freitag und das Wochenende? Das weiß Radio Bonn-Rhein-Sieg Wettermann Michael Klein. Guten Morgen, Micha.
5: Hallo, Walli. Morgen. Es gibt heute Sonne und Wolken und das bei weitestgehend trockenem Wetter. Nachmittags ein ganz leicht ansteigendes Schauerrisiko, Höchsttemperaturen bei 21, vielleicht 22 Grad.
4: Frisch heute Morgen, die aktuellen Temperaturen teilweise einstellig. 9,5 Grad nur an unserer Wetterstation in Bonn-Bolbechlinghofen. Auf dem Hartberg haben wir 11,8 Grad, 12,2 am Bonner Hauptbahnhof. Der Radio Bonn-Rhein-Sieg-Verkehr, 6:45 haben wir es jetzt und Sarah hat die Übersicht für euch.
6: Und wir haben die ersten Staus für heute und zwar einmal auf der A4 Köln nach Aachen zwischen dem Dreieckholmer und dem Kreuz Köln Süd. Da 3 Kilometer stockend in der Baustelle und in der Bonner City ist es schon wieder ziemlich voll auf der B56, wenn ihr von Bonn-Boll Richtung Bonner Zentrum unterwegs seid. Da steht ihr ab Vielich bis zur Kennedy-Brücke, ihr müsst locker 20 Minuten mehr einplanen. Und dann haben wir auch noch eine Info von den Rheinfähren für euch und zwar kann die Fähre Bad Godesberg-Niederdollendorf auch heute nicht fahren. Grund ist wieder der niedrige Rheinpegel, gestern musste sie ihren Betrieb einstellen. Und wenn ihr noch was gesehen habt, vielleicht den ersten Blitzer für heute, dann meldet ihn doch gerne. Geht wie immer über die 0228 40071. Entschuldigung.
4: 652. Lass mich nicht stören.
6: Okay, ich sag ganz kurz die Nummer, ja? Darfst du, ja? Also, schickt uns doch, wenn ihr was gesehen habt, eine Info an die 0228 4007 111. Eine gute Fahrt euch.
4: Jetzt habe ich sie komplett rausgebracht.
6: Yes, verwirrt.
4: Ja. Dabei war ich dabei, noch zusammen zu zählen. 654, 655. Ich glaube, es ist schon der 657. Pützchensmarkt.
6: Ah,
4: Was eine Riesenzahl, oder? Heute geht's los um 12 und wir machen euch ein bisschen Lust drauf. Gleich hier in 10 Minuten. Jetzt aber erstmal eine Hymne fürs Wochenende.
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4: Mit Walli und Sarah und mit Coldplay und Beyoncé.

0: Freitagmorgen, 11:07. Hier ist die Radio Bonn Reisig Morning Show. Guten Morgen. Meine Güte, ist das eine große Zahl. 657 Jahre. Das größte Volksfest in NRW. 657 Jahre Pützchensmarkt. Und auch in diesem Jahr verwandelt sich das Gelände in Bonn-Beul-Pützchen wieder in ein Schlaraffenland für die Kirmesfans. Neben 10 Neuheiten in diesem Jahr Premiere auf Puma stehen natürlich auch einige Traditionsgeschäfte mit auf dem Platz. Oliver Luxem zum Beispiel und seine Familie, die konnten mit den Fahrgeschäften schon seit Jahrzehnten was reißen. Um diese Zeit hier bei uns im Radio Bonn-Rhein-Siegland immer dabei.
1: Wir sind schon Ewigkeiten hier. Mein Opa liegt sogar hier am Friedhof. Wir sind schon lange dabei. Das ist was Besonderes. Ne? Das ist eine der stärksten Veranstaltungen hier in der Ecke und ist wie Heimat, sagen wir so.
0: In diesem Jahr ist Oliver mit seinem Kinderkarussell Crazy Jungle auf Puma. Ja, wie der Name schon sagt, gibt es bei ihm nicht das kleine klassische Feuerwehrauto oder die zwei weißen Schimmel für die Kids. Bei Oliver wird es eben ein bisschen crazier.
1: Also wir sind ziemlich eine flotte Kinderachterbahn, würde ich mal behaupten. Wir sind ein bisschen größer wie die meisten, deswegen kriegen wir auch ein bisschen mehr Speed hin. Also unser Highlight ist unser Gorilla da hinten, der große, der ist über 3 Meter groß. Wir haben Giraffen, Löwen, Tiger, Elefant, alles ist dabei.
0: Den Rekord auf Crazy Jungle hält übrigens aktuell ein Junge aus Euskirchen. Ganze 25 Mal ist er hintereinander gefahren. Das kriegen wir doch locker getoppt hier im Radio Bonn Rhein-Siegland, oder? Viel Spaß euch. Um 12 geht's los heute auf Pützchensmarkt.

0: Freitagmorgen, 20 nach 7. Radio Bonn, Rhein-Sieg, Wettermann, Michael Klein. Viele fiebern ja schon seit Wochen drauf hin. Passt das Wetter denn heute, wir haben ja gerade schon drüber gesprochen, zum Start von Pützchensmarkt?
1: Hallo Walli, ja, es ist ja wirklich so ein bisschen wie Weihnachten im Spätsommer. Also man fiebert Tage, Wochen, Monate drauf hin auf den Termin und hofft, dass wettermäßig alles passt. Für Pützchensmarkt sieht es aber wirklich auch für heute gut aus. Also jetzt nicht übermäßig warm, aber auch nicht zu kalt. 20, 22 Grad sind die Höchsttemperaturen am Nachmittag und wegen der Wolken, die da sind, geht es am Abend noch nicht ganz so schnell runter. Es ist heute eben so eine Mischung aus mal Wolken, mal aufgelockert und ja, es ist so ein ganz kleines Regenrisiko am Nachmittag und Abend drin, aber das ist minimal. Also ich hoffe wirklich mal, das wird an uns vorbeiziehen.
0: Ja, das Wichtigste ist ja, dass es nicht allzu nass wird. Das ist ja immer schlecht für Pützchensmarkt. Wie schaut es dann für die restlichen Tage aus?
1: Im Großen und Ganzen ziemlich gut. Es gibt aktuell nur einen Tag, der so etwas nasser und regengefährdeter ist. Und das ist der Sonntag. Also morgen, Samstag, sogar noch ein bisschen wärmer bei 23, 24 Grad. Dann kommt der Knick mit dem Sonntag. Und für Montag, Dienstag sieht es sogar nach einer Rückkehr des Sommerwetters aus. Es könnten am Dienstag sogar 26, 27 Grad werden.
0: Das ist doch richtig ordentliches Pümmerwetter, oder? Radio Bonn, Rhein-Sieg, Wettermann, Michael Klein mit den Aussichten für heute und das Wochenende. Vielen Dank und jetzt zurück in die 90er mit Take That und Back for Good. Hier ist die Radio Bonn Rhein-Sieg Morning Show am Freitag. Ich bin Walli. Guten Morgen.

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13: Mit Katrin Meyer-Sebastian. Guten Morgen. Bei einem Busunglück in der Schweiz hat es Tote und Verletzte gegeben. Die Zahl der Opfer ist noch unbekannt. Es müssten erst die Angehörigen informiert werden, sagt die Polizei. Der Bus mit 50 Fahrgästen aus den Niederlanden war von der Straße abgekommen und auf die Seite gekippt. Geschäfte und Restaurants sollen künftig zusätzlich zum Bargeld auch die digitale Zahlung mit Karte oder Handy akzeptieren müssen. Cash-only-Schilder sollen der Vergangenheit angehören. Ein entsprechendes Vorhaben hat Finanzminister Klingbeil auf den Weg gebracht.
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0: Die Sperrung der Bonner Nordbrücke kam von jetzt auf gleich und seitdem versucht die Taskforce, den Verkehr in Bonn auch ohne die Brücke immer besser ins Rollen zu kriegen. Einige Ideen werden jetzt bald umgesetzt. Schon ab dem kommenden Montag starten die Markierungsarbeiten, um die Adenauer Allee wieder vierspurig zu machen, zumindest vorübergehend. Die bestehenden Radstreifen werden entfernt. Zwischen Koblenzer Tor und Weberstraße soll es einen Schutzstreifen geben. Auch einige Parkplätze an der Straße fallen weg. Die Arbeiten sollen 8 Wochen dauern. Und auch an der Kennedy-Brücke soll es bald losgehen. Ab dem 20. soll sie so umgebaut werden, dass die Busse künftig auch den Gleisbereich in der Mitte nutzen können und nicht mehr auf den Autospuren feststecken. Zudem gibt es Überlegungen, die Bornheimer Straße teilweise für Autos zu öffnen, ab der Kreuzung zum Hochstadenring Guido-Westerwelle-Brücke.
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0: Der Notruf kam von einem Feuerwehrmann, der auf dem Nachhauseweg starken Rauch an der Weingartsgasse in Hennef gesehen hatte. Es brannte das Dach eines freistehenden Einfamilienhauses. Die 4 Bewohner hatten sich schon selbst nach draußen gerettet. Über 70 Kräfte konnten das Feuer dann löschen. Um alle Glutnester zu erreichen, musste die Feuerwehr die Photovoltaikanlage abbauen. Das Haus ist nicht mehr bewohnbar. Nach der massiven Sturzflut hat das Technische Hilfswerk mit Sitz in Bonn 62 Tonnen Hilfsgüter nach Nepal geschickt. Die sind jetzt angekommen. Es handelt sich um tausende Küchensets, Planen, Moskitonetze und Trinkwasserfilter. Der Wert der Hilfsgüter rund 500.000, heißt es aus Bonn. 10 Marktneuheiten und ganz viel Tradition. In Bonn-Beul-Pützchen startet heute wieder das größte Volksfest der Region. Pützchens Markt zum 657. Mal gibt es 5 Tage lang. Karussells, Achter- und Geisterbahnen, Reibekuchen und Lebkuchenherzen, Bier und Zuckerwatte. Zu den 10 neuen Attraktionen gehören das Riesenrad Eyecatcher, das Rundfahrgeschäft Swing Up oder das Looping-Hochfahrgeschäft No Gravity. Traditionell wird Pyma heute gegen 16 Uhr mit dem Fassanstich von Bonns Oberbürgermeister Deus im Bayern-Festzelt eröffnet. Vorher nämlich schon ab 13.30 Uhr gibt es den Festumzug der Schausteller und des Freundeskreises Pützchens Markt über das Kirmesgelände. Polizei und Ordnungsamt sind an allen Tagen mit vielen zusätzlichen Kräften im Einsatz. Die Marktleitung rät, mit öffentlichen Verkehrsmitteln anzureisen. Die Bonner Stadtwerke steuern Pützchens Markt mit Sonderlinien an. 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
2: Ach, das wird ganz okay. Heute ähnlich wie gestern. Sonne und Wolken im Mix. Heute allerdings überwiegen die Wolken. Können auch mal ein paar Regenspritzer dabei sein. Viel wird nicht runterkommen. Temperaturen bis 21 Grad. Morgen dann auch ähnlich wie heute. 22 Grad Sonne und Wolken im Mix. Der Sonntag wird dann ein bisschen nass. Dann nur 19 Grad. Man merkt, dass es doch ein bisschen Herbst wird da draußen. Wetterstationen sind wieder einstellig. In Bonn bei Bechlinghofen 9,8 Grad. Bei euch im östlichen Rhein-Sieg-Kreis in Windeckhorst 8,7 Grad. Milder oben auf dem Ölberg in Königswinter da 13,2 Grad.
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2: Gleich 7:45, Sarah hat die Übersicht für euch.
3: Und da haben wir Stau auf der A4 von Köln nach Aachen zwischen dem Kreuz Köln-Grenberg und Kreuz Köln-Süd 2 Kilometer und dann dicker Stau wieder in der Bonner City auf der B56 von Bonn-Beul Richtung Bonner Zentrum. Da steht ihr abfielig bis zur Kennedy-Brücke. Ihr müsst mittlerweile eine halbe Stunde locker mehr einplanen und dann auch noch stockender Verkehr auf der B9 und im weiteren Verlauf auf der Reuterbrücke Richtung Autobahn, da aktuell 5 Minuten plus für euch. Außerdem haben wir noch eine Info für alle Fährpendler. Die Rheinfähre, die zwischen Bad Godesberg und Niederdollendorf fährt, eigentlich, die kann auch heute nicht fahren. Die musste wegen des niedrigen Rheinpegels wieder ihren Betrieb einstellen. Blitzer habt ihr uns auch noch gemeldet. Und zwar wird auch heute auf der A555 geblitzt, wenn ihr nach Köln unterwegs seid, kurz vor Wesseling. Danke an Michaela für die Info. Und Manuel meldet uns einen Blitzer in Troisdorf auf der alten Kölner Straße. Ihr habt noch mehr gesehen, dann gebt das ebenfalls gerne durch. Geht wie immer über die 0228 4007 111. Eine gute Fahrt.
2: Freitagmorgen, 11. September, die Radio Bonn Rhein-Sieg Morning Show mit Sarah und Walli. Guten Morgen.
3: Guten Morgen.
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2: Oh, was steht denn da vor der Tür?

0: Freitagmorgen im Radio Bonn-Rhein-Sieg-Land. Hier ist die Radio Bonn-Rhein-Sieg-Morning-Show, 20 vor 8 jetzt. Wir sind ja große Fans. Wir haben jedes Jahr live berichtet von der tollen Kastanien-Sammelaktion bei Haribo. Aber die wird es leider nach der Absage vergangenen Jahres auch in diesem Herbst nicht geben. Also nix da mit Kastanien für Gummibärchen. Und das, Sarah, hat einen guten Grund.
1: Ja, das liegt an der afrikanischen Schweinepest. Die Krankheit, die ist bei uns bei Wildschweinen verbreitet. Und wenn die im Wald an Kastanien oder an den Eicheln so rumnaschen, wir sammeln die dann ein, tauschen die gegen Süßigkeiten. Und Haribo gibt die dann an irgendwelche Schweinehöfe weiter. Dann ist die Gefahr einfach viel zu groß, dass sich die Schweinepest weiter bei uns ausbreitet.
0: Und aus diesem Grund hat Haribo die Aktion jetzt leider wieder absagen müssen, zum zweiten Mal in Folge. Super schade, weil ja diese Aktion gehört für viele aus dem Radio Bonn-Rhein-Sieg-Land zum Herbst ja einfach dazu. Seit 85 Jahren gibt es die Kastanien-Gummibären-Tauschaktion jetzt schon.
1: Und da standen nicht nur Menschen hier aus der Region schon morgens um 4 vor dem Haribo-Werk, um wirklich Tonnen voller Kastanien gegen Süßigkeiten einzutauschen. Die kommen dafür echt aus ganz Deutschland in die Grafschaft, dieser Papa zum Beispiel.
2: Meine Tochter hat in Baden-Württemberg eine Grundschulklasse und diese Klasse 3 haben diese Kastanien gesammelt und ich habe sie dann geholt und das ist jetzt ein riesiges Fest für die, wenn diese Kastanien abgegeben werden und getauscht werden.
0: Ja, und weil das eben ein Herbsthighlight für ganz, ganz viele ist, hat Haribo sich jetzt eine, muss man sagen, wirklich gute Alternative ausgedacht. Eine Baumpflanzaktion in Bad Neuenahr-Ahrweiler im Ahrtal.
1: Genau, da soll ein Haribo-Wald entstehen. Ab November sollen da 10.000 Bäume gepflanzt werden. Da sind dann auch ganz viele Schulen aus dem Ahrtal mit dabei. Und die bekommen für ihren Einsatz beim Bäumepflanzen Geld von Haribo für eigene grüne Projekte an den Schulen.
0: Ich finde, das ist auch eine richtig gute Idee und eine tolle Nachfolgeaktion, weil wegen der Schweinepest die Haribo-Tauschaktion nicht mehr stattfinden kann auf absehbare Zeit. Wir hoffen einfach mal, dass Haribo vielleicht ja im nächsten Jahr die Aktion dann wieder machen kann. Aber das mit dem Wald ist auch sehr schön. Hier ist Radio Bonn-Rhein-Sieg am Freitag. Guten Morgen.

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2: Tage wie diese ist ein riesiges Geschenk. Ein Song, der uns ja zugelaufen ist, von dem wir gar nicht irgendwo berichten könnten, wie wir den jetzt genau geschrieben haben. Es ist ein bisschen so wie ein Kind, das ständig am Zauberwürfel rumspielt und irgendwann hat es diese Kombination perfekt erwischt. Wenn wir wüssten, wie man so ein Lied schreibt, würden wir jeden Monat so einen Song raushauen. Es ist uns leider nur einmal im Leben gelungen. Wir tragen den im Herzen und der bedeutet uns unglaublich viel und sehr vielen Menschen da draußen ebenfalls.
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1: Mit Thorsten Adolfs. Guten Morgen. Wir alle kennen das wahrscheinlich. Man bekommt Post von der Krankenkasse und da steht dann drin, dass die Beiträge angehoben werden. Ist ärgerlich, aber man weiß wenigstens Bescheid. Diese Pflicht, auf höhere Beiträge hinzuweisen, gilt ab jetzt nicht mehr. Sie wurde im Sparpaket der schwarz-roten Koalition gestrichen. Danny Hopper aus dem News-Team und darüber ärgern sich die Verbraucherzentralen.
2: Ja, das sei ein Unding, sagt die Chefin des Bundesverbands POP. Im schlimmsten Fall würden Versicherte die Erhöhung erst bemerken, wenn das Nettogehalt geringer ausfalle. Und die Verbraucherzentralen kritisieren auch, dass rund 3/4 aller Versicherten noch überhaupt nichts vom Aus der Infopflicht gehört hätten. Und da ziehen natürlich einen Punkt. Die Bundesregierung will mit dem Aus für weniger Bürokratie sorgen, weil dadurch natürlich Millionen Briefe wegfallen, die sonst verschickt werden müssten. Spart natürlich auch Geld. Mit Druck und Versand kommt man so auf 1 bis 2 Euro pro Brief. Umgekehrt heißt das aber natürlich auch, dass wir jetzt selbst darauf achten müssen, ob und wie sich Zusatzbeiträge verändern.
1: Viele der großen Kassen haben aber schon gesagt, dass sie auch ohne diese Pflicht weiter informieren wollen.
2: Ja, die Technikerkrankenkasse, die AOK oder die Barmer wollen zum Beispiel dafür dann in Zukunft andere Kanäle nutzen, wie die eigene Homepage. Aber klar, da muss man natürlich auch erstmal draufschauen. Und der Verbraucherzentrale reicht das auch nicht. Stattdessen sollten solche Infos zum Beispiel per Mail verschickt werden, fordert sie.
1: Dankeschön, Danny. Und jetzt weitere Meldungen in der Zusammenfassung. In den USA wird heute an die Opfer der Terroranschläge vom 11. September 2001 erinnert. Zur zentralen Gedenkfeier in New York werden alle noch lebenden ehemaligen US-Präsidenten erwartet. Dort sollen auch die Namen der fast 3000 Todesopfer verlesen werden. Die Linke fordert wegen der hohen Spritpreise von der Regierung, endlich eine Übergewinnsteuer einzuführen. Parteichef Pantisano sagte, die Mineralölkonzerne dürften sich nicht zusätzlich an der Krise der Bevölkerung bereichern. Die Bayern haben gestern Abend einen Traumstart in der Champions League hingelegt. Gegen das Team von Bodø Glimt aus Norwegen gewannen die Münchner deutlich mit 5:0. Fast genauso deutlich war die Niederlage von RB Leipzig. Die Leipziger unterlagen dem Champions League-Debütanten Como aus Italien mit 1:4. KI-Modelle sind eigentlich darauf trainiert, uns das Leben leichter zu machen. Sie können aber auch für Probleme sorgen. Die Firma Anthropic hat nach eigenen Angaben verhindert, dass ihre Software für riskante Forschungen missbraucht wird. Demnach wollten Wissenschaftler das KI-Modell Claude für kritische Themen rund um Biowaffen nutzen. Die Sicherheitsfilter der KI hätten diese Anfragen aber blockiert, heißt es. Laut Anthropic gab es davor schon Fälle, bei denen gezielt versucht wurde, die Forschung zu gefährlichen Erregern wie Vogelgrippe-Varianten voranzutreiben. Die Firma sagt, hinter diesen Anfragen steckten zum Teil Wissenschaftler aus Ländern, die enge Verbindungen zu staatlichen Stellen haben.
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3: Mit Katrin Meyer-Sebastian. Die Regierung in Nepal hatte nach den verheerenden Sturzfluten um Hilfe gebeten für das Katastrophengebiet. Es gab ein internationales Hilfeersuchen und das THW, das Technische Hilfswerk mit Sitz in Bonn, hat geliefert, im wahrsten Sinne, 62 Tonnen Hilfsgüter, wert rund 500.000, was dort dringend gebraucht wird. Eins der Themen gleich in den nächsten News von hier um 9:30.
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4: Und nochmal raus zu Radio Bonn-Rhein-Sieg-Wettermann Michael Klein. Guten Morgen, wie wird's?
5: Hallo Walli, grüß dich. Ja, für Pützchens Markt sieht's eigentlich alles in allem ziemlich gut aus. Kein Dauerregen, kein heftiger Wind oder ähnliches. Temperaturen auch im so einigermaßen angenehmen Bereich. Nachmittags werden so 20 bis 22 Grad erreicht. Das sinkt natürlich dann am Abend ab. Es gibt so ein ganz leichtes Schauerrisiko am Nachmittag und Abend, aber höchstwahrscheinlich werden wir Glück haben, trocken bleiben und dazu tagsüber ein Wolken-Sonne-Mix.
4: Sehr schön. Frischer Start heute Morgen in den Freitagmorgen. Jetzt sind wir zum ersten Mal zweistellig an unserer Wetterstation in Bonn-Bechlinghofen. Knapp jedenfalls. Exakt 10 Grad dort. 11,9 oben in Bad Honnef-Egidienberg. 12,7 auf dem Ölberg in Königswinter. 4:08, alles Wichtige von den Straßen. Jetzt der Radio Bonn-Rhein-Sieg-Verkehr. Sarah hat die Übersicht für euch.
6: Und ihr kennt es ja schon, ihr habt weiter Stau auf der A4 von Köln nach Aachen. Da wieder zwischen dem Dreikolmer und dem Kreuz Köln-Süd. 3 Kilometer stockend, knapp 10 Minuten plus da in der Baustelle. Und in der Bonner City habt ihr wieder einen dicken Stau auf der B56 von Bonn-Beul Richtung Bonner Zentrum. Da steht ihr wieder ab Vielich bis zur Kennedy-Brücke. Ihr müsst da locker eine halbe Stunde mehr einplanen. Und dann auch noch Stau hinter der Südbrücke. Erst auf der Petra-Kelly-Allee, dann auf der B9 Richtung Zentrum und im weiteren Verlauf auch noch auf der Reuterstraße Richtung Autobahn. Immer wieder Stop and Go 15 Minuten plus für die gesamte Strecke. Außerdem haben wir eine Info für euch von den Rheinfähren. Heute kann die Fähre Bad Godesberg-Niederdollendorf wieder nicht fahren. Die musste gestern ihren Betrieb einstellen. Grund ist wieder der niedrige Rheinpegel. Außerdem habt ihr uns noch einige Blitzer gemeldet. Einmal auf der A555 nach Köln, da wird kurz vor Wesseling geblitzt. Dann in Troisdorf auf der Alten Kölner Straße. In Bonn-Rüngsdorf an der Ubierstraße ein Blitzer. Und dann hat Claudia uns auch noch eine Sprachnachricht geschickt.
7: Guten Morgen, ich möchte einen Blitzer melden. Reuterstraße Richtung Godesberg. Schönen Tag euch.
6: Danke dir für die Info. Und wenn ihr auch noch was gesehen habt, dann schickt uns ebenfalls gerne Sprachnachricht oder ruft uns schnell an. Die Nummer für beides ist wie immer die 0228 4007 111. Eine gute Fahrt euch.
4: Und einen guten Start in den Freitagmorgen. Guten Morgen in Wachtberg, guten Morgen in Neunkirchen-Seelscheid und in Bonn-Beuel. Ah ja, und da geht es ja auch heute los in Bonn-Beuel-Pützchen mit Pützchens Markt. Da machen wir euch gleich nochmal ein bisschen Lust drauf und geben euch ein paar sinnvolle Tipps, was zum Beispiel Parken angeht, Anreise und Verhalten auf dem Markt. Das gleich in 10 Minuten. Hier sind Walli und Sarah. Guten Morgen.
6: Guten Morgen.
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0: Die frühen 90er mit Nick Heyman, I Promise Myself, hier am Freitagmorgen. Die Radio Bonn 30 Morning Show. Es ist 12 nach 8 und ab heute wird in Bonn-Wolpützchen wieder eine kleine Kirmesstadt zum Leben erweckt. Klein, naja, endlich wieder da. Pützchen Smart ist angesagt. Zum 657. Mal klappen die Schausteller ihre Läden hoch und öffnen ihre Kassen, Häuschen, bevor es dann auf die wilde Maus oder zum Zuckerwattestand geht. Da gilt natürlich besonders für die, die mit dem Auto anreisen, ein paar Dinge zu beachten. Das sagt Sascha Hessenbruch vom Ordnungsamt der Stadt Bonn.
1: Sie also mit dem Auto anreisen, nehmen Sie die Parkplätze, die entsprechend ausgeschildert sind, nutzen Sie ansonsten auch den ÖPNV, das Fahrrad, den Scooter oder vielleicht auch die Füße. Stehen Sie nur dort, wo Sie dürfen und insbesondere in Rettungswegen und in Busspuren werden wir das konsequent handhaben, wie immer.
0: Ja, und weil es die letzten Jahre immer so friedlich war auf Pützchens Markt, setzt Silke Gremmler, Polizeiführerin von Pützchens Markt, und ihre Kollegen auch in diesem Jahr wieder auf ein bewährtes Sicherheitskonzept.
2: Das bedeutet nicht, dass es eine Blaupause ist, die wir einfach nur drauflegen. Wir evaluieren jedes Jahr, wir beziehen die Sicherheitslage in dem Land mit ein und passen das dementsprechend an. Und so auch dieses Jahr.
0: Heute Mittag wird Pützchens Markt dann auch offiziell eröffnet von Bonns Oberbürgermeister Guido Deus mit dem traditionellen Fassanstich. Und dann gibt es jeden Tag Programm, wie am Sonntag zum Beispiel den Rheinischen Abend im Bayernfestzelt und natürlich wie jedes Jahr am Montag unseren Radio Bonn Rhein-Sieg-Tag. Zwischen 12 und 20 Uhr könnt ihr dann bei ganz vielen Fahrgeschäften zum halben Preis fahren. Mehr dazu am Montag hier bei Radio Bonn Rhein-Sieg. Jetzt erstmal viel Spaß zum Pümer-Start heute Mittag um 12.

0: Auf ins Wochenende mit der Radio Bonn Rhein-Sieg Morning Show am Freitagmorgen 20 nach 8. Wir schauen schon mal auf den Samstag, also auf morgen. Kein Samstag ohne Raus ins Rheinland Freizeitshow. Auch morgen natürlich wieder am Mikrofon. Dann wie gewohnt der Kollege Sven Javorek. Sven, wo sind denn die Rheinland-Reporter diesmal unterwegs?
1: Wir waren für die kommende Ausgabe im Bonner Beethoven-Haus. Da ist diese Woche eine neue Ausstellung eröffnet worden. Beethoven meets Warhol. Andy Warhol, der in den 80ern mal ein Pop-Art-Porträt des großen Beethoven angefertigt hat. Ist ganz interessant. Beethoven guckt eigentlich immer so ein bisschen grimmig. Nicht bei Andy Warhol, der hat Beethoven ein freundlicheres Aussehen verpasst, war mir nie aufgefallen bis jetzt. Das ist übrigens die teuerste Ausstellung, die im Beethoven-Haus bislang zu sehen war, wie gesagt, ab sofort geöffnet. Und dann waren wir aber auch noch auf der Kölschen Woche auf Mallorca, haben da ein bisschen mitgetanzt und stellen euch einen jungen Rheinländer vor, der für den guten Zweck quer durch Asien spazieren will.
0: Die Raus ins Rheinland Freizeitshow morgen wieder von 12 bis 3, also ab sofort eine Stunde länger hier bei Radio Bonn Rhein-Sieg. Der erste Überblick von Sven. Vielen Dank.

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13: Mit Katrin Meyer-Sebastian. Guten Morgen. Bei einem Busunglück in der Schweiz hat es Tote und Verletzte gegeben. Die Zahl der Opfer ist noch nicht bekannt. Erst müssten Angehörige informiert werden, sagt die Polizei. Der Bus mit 50 Fahrgästen aus den Niederlanden war von der Straße abgekommen und auf die Seite gekippt. Geschäfte und Restaurants sollen künftig zusätzlich zum Bargeld auch die digitale Zahlung mit Karte oder Handy akzeptieren müssen. Cash-Only-Schilder sollen damit der Vergangenheit angehören. Ein entsprechendes Vorhaben hat Finanzminister Klingbeil auf den Weg gebracht.
14: Und jetzt das Wichtigste von hier.
13: Es gibt 10 Marktneuheiten und ganz viel Tradition. In Bonn-Beul-Pützchen startet heute wieder das größte Volksfest der Region. Pützchens Markt zum 657. Mal gibt es 5 Tage lang Karussells und Achterbahnen, Reibekuchen und Lebkuchenherzen, Bier und Zuckerwatte. Zu den 10 neuen Attraktionen gehören das Riesenrad Eyecatcher, das Rundfahrgeschäft Swing Up, auch das Looping-Hochfahrgeschäft No Gravity oder die Geisterbahn Halloween über 3 Etagen. Traditionell wird Pümer heute gegen 16 Uhr mit dem Fassanstich von Bonns OB Guido Deus im Bayernfestzelt eröffnet. Vorher, nämlich schon ab 13.30 Uhr, gibt es den

0: Festumzug der Schausteller und des Freundeskreises Pützchensmarkt über das Kirmesgelände. Polizei und Ordnungsamt sind an allen 5 Tagen mit vielen zusätzlichen Kräften im Einsatz. Sie gehen von einem friedlichen Fest aus. Die Marktleitung rät, mit öffentlichen Verkehrsmitteln anzureisen. Die Bonner Stadtwerke steuern Pützchensmarkt mit Sonderlinien an.
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0: Damit der Verkehr trotz Nordbrückensperrung wieder besser durch Bonn fließt, stehen jetzt mehrere Maßnahmen der Taskforce an. Ab Montag soll die Adenauer Allee ummarkiert werden und wieder vierspurig gemacht werden. An der Kennedy-Brücke soll ab dem 20. mit Umbauten gestartet werden, damit Busse bald den Gleisbereich in der Mitte nutzen können und nicht mehr im Stau feststecken. Die Sirenen waren in Hennef über weite Strecken zu hören und sie hatten leider nichts mit dem Warntag zu tun. An der Weingartsgasse brannte am Abend der Dachstuhl eines freistehenden Einfamilienhauses. Die 4 Bewohner hatten sich selbst nach draußen gerettet. Über 70 Einsatzkräfte konnten das Feuer löschen. Um alle Glutnester zu erreichen, mussten sie aber die Photovoltaikanlage abbauen. Das Haus ist nicht mehr bewohnbar. Die nepalesische Regierung hatte um Hilfe gerufen. Es gab ein internationales Hilfeersuchen nach der massiven Sturzflut zwischen Tibet und Nepal. Und das technische Hilfswerk mit Sitz in Bonn hat geliefert, im wahrsten Sinne des Wortes. 62 Tonnen Hilfsgüter von hier sind jetzt im Krisengebiet angekommen. Es handelt sich um 3.500 Küchensets, um 6.000 Planen, 4.000 Moskitonetze und 2.000 Trinkwasserfilter. Mit Hilfe des Auswärtigen Amtes habe man schnell reagieren können, heißt es aus Bonn. Die Hilfsgüter von hier haben einen Wert von etwa 500.000 Euro. 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
2: Pützchensmarkt startet heute und alle wollen natürlich wissen, wie wird das Wetter. Er weiß es, Radio Bonn-Rhein-Sieg, Wettermann Michael Klein, guten Morgen.
3: Morgen, Walli, hallo, grüß dich. Ja, Pützchensmarkt startet heute mit weitestgehend wahrscheinlich trockenem Wetter. Wolken, zwischendurch immer wieder Sonne bei 21, 22 Grad. Morgen wird es wärmer, können 23, sogar 24 Grad werden. Und auch alles trocken. Am Sonntag, da kommt wahrscheinlich dann mal Regen reingezogen.
2: Auf Pützchensmarkt, wie sagt Carsten immer, ist so ein Mikroklima. Da haben wir schon 17 Grad. 10,4 dagegen an unserer Wetterstation in Bonn-Bolbechlingenhofen. 12,7 oben auf dem Ölberg in Königswinter.
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2: 8:45, richtig viel los gerade. Sarah sortiert das und hat die Übersicht für euch.
4: Und wir starten mit einigen Warnmeldungen. Zunächst Vorsicht auf der A562, also der Bonner Südbrücke, Richtung Bonner Rheinaue. In der Ausfahrt zur Rheinaue hat es einen Unfall gegeben. Die Unfallstelle ist noch nicht gesichert. Genau wie auf der B56 von Lohmar nach St. Augustin, da in Höhe Siegburg eine ungesicherte Unfallstelle. Und dann hat Lisa uns gerade noch einen Unfall in Hennef gemeldet, und zwar an der Kreuzung an der B8 in Lichtenberg-Buchholz. Da staut es sich auch schon rund um die Unfallstelle. Außerdem Stau auf der A4 Köln nach Aachen, zwischen dem Dreieck Holmer und dem Kreuz Köln-Süd. 3 Kilometer stockend, immer noch knapp 10 Minuten obendrauf. Und viel los im Bonner Stadtverkehr. Wir starten mit der B56 von Bonn-Beul Richtung Bonner Zentrum. Da steht ihr ab der Clemensstraße bis zur Kennedy-Brücke immer wieder Stop and Go, noch eine Viertelstunde plus für euch. Dann habt ihr Stau hinter der Südbrücke, erst auf der Petra-Kelly-Allee, dann auf der B9 Richtung Zentrum und im weiteren Verlauf auch auf der Reuterstraße Richtung Autobahn. Immer wieder Stop and Go, 15 Minuten plus für die gesamte Strecke. Und auch wieder Stau rund um den Godesberger Straßentunnel. Wenn ihr Richtung Zentrum unterwegs seid, da müsst ihr ungefähr 5 Minuten mehr einplanen. Außerdem nochmal die Info für die Rheinfähren. Die Fähre Bad Godesberg, Niederdollendorf, die fährt auch heute nicht. Die musste gestern wieder ihren Betrieb einstellen. Grund ist der niedrige Rheinpegel. Aber die Fähre Königswinter-Mehlem, die fährt auch heute ohne Einschränkungen. Die könnt ihr nutzen. Dann habt ihr uns noch einige Blitzer gemeldet. Einmal auf der A555 nach Köln. Da wird kurz vor Wesseling geblitzt. Dann in Bonn auf der Reuterstraße, wenn ihr Richtung B9 unterwegs seid, kurz vor der Reuterbrücke. In Troisdorf steht ein Blitzer auf der alten Kölner Straße. Und noch in Bonn-Rüngsdorf, da ein Blitzer auf der Ubierstraße. Und Stefan hat sich gerade auch noch bei uns gemeldet.
5: Oh je, ist der Stefan aus Rheinbach. Ich würde auch gerne einen Blitzer melden. Auf der L163 von Heimatsheim nach Dünzekofen. Direkt in Dünzekofen an der Bushaltestelle. Weißer Caddy, aufpassen.
4: Perfekt, vielen Dank dir für die Info. Gebt auch gerne Bescheid, wenn ihr noch was seht. Die Nummer dafür ist wie immer die 0228 4007 111. Eine gute Fahrt euch.
2: Ja, guten Morgen. Jetzt mal schnell zurück zur Musik. Linkin Park jetzt für euch und Glockenbach zusammen mit Ella Henderson. Lifeline. Hier ist die Morning Show mit Sarah und Walli. Guten Morgen.
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0: Guten Morgen, guten Morgen. Am Freitagmorgen hier in der Radio Bonn-Rhein-Sieg Morning Show. Ich bin da seit dem Einkaufen gestern einer ganz heißen Sache auf der Spur, über die ich mal kurz erzählen muss, Sarah.
1: Jetzt aber nicht wieder die Geschichte, dass Ringlis jetzt in Hula-Hoops umgenannt wurden, oder?
0: Nee, das hier ist größer. Pass auf, wir fragen uns doch alle, wann hat das eigentlich angefangen, dass unsere Welt so bekloppt geworden ist? Dass alles so aggro geworden ist, dass jeder nur für sich? War es Corona oder die erste Amtszeit von Trump? Und ich glaube, ich habe die Lösung. Es fing alles an, auseinanderzubrechen, als wir angefangen haben, diese Einkaufswagenkettchen zu ignorieren.
1: Ah, ja.
0: Ja, als wir unseren Einkaufswagen nicht mehr an den davor gekettet haben. Ist dir das schon mal aufgefallen?
1: Mhm, ja, das ist gegen das Gesetz, glaube ich.
0: Keiner macht das mehr. Vor 10 Jahren wäre keiner auf die Idee gekommen, zu sagen, ist mir egal, ob die geklaut werden, sind ja nicht meine. Es gab ja sogar so kleine Plastikchips von jeder Firma als Werbemittel, weil man ja sonst keinen Einkaufswagen bekommen hat. Das war eine Regel. Jeder hat das so gemacht, weil es korrekt war. Und heute macht das keiner mehr mit diesen Kettchen. Und jetzt die spannende Frage. Warum nicht?
1: Ich kann es dir nicht sagen.
0: Wann hat es aufgehört?
1: Ich kann es dir nicht sagen und ich finde es auch nicht richtig.
0: Ich habe aber eine Theorie.
1: Aha.
0: Meine Theorie ist, weil es uns zu anstrengend ist, weil es uns egal ist, weil das so ein kleiner Stinkefinger ist, so ein kleiner Regelbruch, der ein bisschen Genugtuung verschafft. Ja? So wie nicht vorm Stoppschild zu halten, nur in ungefährlich. Ja? Wo so der kleine Mann mal zeigen kann, nicht mit mir. Das wird man ja wohl noch lassen dürfen. Ja? Die haben ja gar nichts zu sagen. Damit hat alles angefangen, glaube ich. Es war nicht Corona, es waren die Einkaufswagen. Was denkt ihr? Warum machen wir das nicht mehr? Bin ich da auf der richtigen Spur? Habe ich da wirklich was ganz, ganz Großes entdeckt? Schickt gerne mal eine WhatsApp ins Studio 0228 4007 111. Hier ist die Radio Bonn-Rhein-Sieg Morning Show am Freitag.
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0: Ah, guck mal, direkt hier Reaktion von unserer Hörerin Ursula auf die Geschichte, die wir gerade erzählt haben zu den Einkaufswagen. Sie schreibt, guten Morgen, ich bin bekennender Nicht-Anketter von Einkaufswagen.
1: Na, ja? Also ehrlich.
0: Wenn ihr demnächst mal nach einem Hobby gefragt werdet oder so, sagt ihr einfach, ich bin Nicht-Anketter von Einkaufswagen. Schön, Formulierung gefällt mir. Ursula schreibt, es ist halt einfach einfacher. Ja, man muss den Chip nicht immer dabei haben oder eine Münze. Und es geht natürlich auch schneller, weil man den Einkaufswagen nicht erst von den anderen befreien muss. Viel schlimmer, schreibt sie, als das Nicht-Anketten, finde ich jedoch, dass man sich gar nicht die Mühe macht, den Wagen zurück zu den anderen zu bringen, sondern ihn einfach auf dem Parkplatz stehen lässt.
1: Das finde ich auch tatsächlich richtig frech. Im besten Fall blockiert ihr dann noch einen Parkplatz. Also die paar Meter kann man auch noch gehen.
0: Ja, das finde ich auch. Wie ist eigentlich bei euch? Also schreibt mal gerne auch noch eine Sprachnachricht. 0228 4007 111. Hat damit alles angefangen?

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1: Mit Thorsten Adolfs. Guten Morgen. Die meisten von uns kennen das wahrscheinlich. Man steht in der Schlange an der Eisdiele und freut sich auf zwei Kugeln. Und beim Bezahlen ist dann ein Schild Cash Only. Wenn man dann nicht ein paar Münzen in der Tasche hat, war's das mit dem Eis. Danny Hopper aus dem News-Team, das soll in Zukunft nicht mehr passieren. Dann soll man überall mit Karte, Handy oder Bar zahlen können.
2: Genau, das ist der Plan von Finanzminister Klingbeil. Er will, dass in Zukunft der Kunde entscheiden kann, wie er bezahlen will, bar oder digital. Im Handel, in der Gastronomie und im Dienstleistungssektor soll das Pflicht werden, und zwar ohne Untergrenze. Das heißt, du sollst einen Schokoriegel oder einen Kaugummi genauso gut bargeldlos bezahlen können wie einen größeren Einkauf. Das Finanzministerium sagt, immer mehr Menschen wollten inzwischen gerne mit Karte oder Smartphone bezahlen. Das werde aber gerade in kleineren Geschäften oft nicht akzeptiert oder erst ab einem bestimmten Betrag. Ja, und das soll jetzt geändert werden. Klingbeil sagt außerdem, dass das digitale Bezahlen hilft im Kampf gegen Steuerhinterziehung und Geldwäsche, weil solche Zahlungen immer dokumentiert würden.
1: Viele Geschäfte, die keine Kartenzahlung anbieten, argumentieren ja mit den höheren Kosten dadurch.
2: Ja, zum einen müssen sie sich natürlich Lesegeräte anschaffen, zum anderen zum Teil auch Transaktionsgebühren zahlen. Aber wenn man sich im europäischen Ausland umschaut, da kannst du in vielen Ländern schon seit Jahren alles mit Karte oder Smartphone bezahlen. Das soll jetzt eben auch bei uns passieren.
1: Danke, Danny. Und jetzt weitere Meldungen im Überblick. Die AfD-Fraktion hat nach eigenen Angaben Strafanzeige gegen Kanzler Merz erstattet. Merz hatte der in Teilen rechtsextremen Partei vorgeworfen, deren Konzept der sogenannten Remigration sei nichts anderes als eine ethnische Säuberung nach Hautfarbe und Herkunft. Diese Äußerung sei vollkommen inakzeptabel, sagte der parlamentarische Geschäftsführer der AfD-Fraktion Brandner. In den USA wird heute der Opfer der Anschläge vom 11. September gedacht. Vor genau 25 Jahren waren dabei fast 3000 Menschen ums Leben gekommen. Damals hatten Al-Qaida-Terroristen 4 Passagierflugzeuge entführt, 2 steuerten sie in die Türme des World Trade Centers. Die Ölpreise steigen weiter. In der vergangenen Nacht kostete das Barrel der Nordseesorte Brent zeitweise fast 110 US-Dollar. Ursache sind neue Angriffe auf Tanker in der Straße von Hormuz, auch Gefechte zwischen jemenitischen Houthi-Milizen und Kräften, die von Saudi-Arabien unterstützt werden, sorgen dafür, dass es mit den Preisen weiter nach oben geht. Nach dem massiven Hackerangriff auf Behörden in Berlin gibt es jetzt für alle, die sich dort Sorgen um ihre Daten machen, direkte Hilfe. Der Senat hat eine Internetseite freigeschaltet, auf der es Antworten auf die wichtigsten Fragen gibt. Experten dort geben auch konkrete Hinweise, wie man sich jetzt am besten verhalten sollte. Nach einer gescheiterten Lösegeldforderung hatten Hacker im Darknet sensible Infos wie Handynummern, Geburtsurkunden und sogar Führungszeugnisse veröffentlicht. Auch Infos zum Gefahrenschutz und Baupläne für das Bundeskanzleramt sind dort gelandet.
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3: Mit Katrin Meyer-Sebastian. Blaue Schafe grasen ab heute Vormittag am Kreuzgang am Bonner Münster. Keine echten natürlich, ein Kunstprojekt und ein Zeichen für den Frieden. Das Friedensschaf für Bonn ist eins der Themen gleich in den nächsten News von hier um halb.
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4: Die Pyma-Aussichten mit Radio Bonn-Rhein-Sieg-Wettermann Michael Klein. Guten Morgen, Micha.
5: Hallo Walli, morgen. Es gibt heute Sonne und Wolken und das bei weitestgehend trockenem Wetter. Nachmittags ein ganz leicht ansteigendes Schauerrisiko, Höchsttemperaturen bei 21, vielleicht 22 Grad.
4: Da schauen wir mal auf die aktuellen Temperaturen, die Wetterstation auf Pützchensmarkt. Das ist ja immer so ein Mikroklima da, misst aktuell 17,2 Grad, 11 Grad haben wir jetzt in Bonn-Bechlinghofen und 13 Grad oben auf dem Ölberg in Königswinter. Es ist 8:04, der Radio Bonn Rhein-Sieg Verkehr. Menge los da draußen. Sarah bringt das für euch in die Reihenfolge und hat die Übersicht für euch.
6: Und wir starten nochmal mit der Warnmeldung von der A562, also der Bonner Südbrücke. Da hat es in Richtung Bonn-Rheinaue in der Ausfahrt zur Rheinaue einen Unfall gegeben. Da bitte weiter vorsichtig fahren. Genau wie auf der B56, wenn ihr von Lohmar nach St. Augustin unterwegs seid. Da hat es in Höhe Siegburg gekracht. Auch da bitte extra aufpassen. Dann haben wir noch Stau auf der A4 von Köln nach Aachen zwischen dem Kreuz Gremberg und dem Kreuz Köln Süd, da noch 2 Kilometer stockend. In der Bonner City hat sich der Verkehr gerade wieder deutlich entspannt. Da stockt es noch ein bisschen vor der Kennedy-Brücke auf der B56, wenn ihr von Bonn-Beuel Richtung Zentrum unterwegs seid. Da verliert ihr noch so rund 5 Minuten. Und auf der Reuterstraße Richtung Autobahn, kurz hinter der Abfahrt von der B9, auch da ein bisschen Stau und stockender Verkehr. Dann schauen wir noch auf die Rheinfähren. Da gibt es die Info von der Bad Godesberger Rheinfähre, die nach Niederdollendorf rüberfährt. Die kann heute leider nicht über den Rhein schippern, weil die musste ihren Betrieb wieder einstellen. Der Rheinpegel ist zu niedrig aktuell. Die Fähre Königswinter-Mehlem. Die fährt aber weiter ohne Einschränkungen. Die könnt ihr heute nutzen. Außerdem habt ihr uns einige Blitzer gemeldet. Es wird in Bonn-Rüngsdorf an der Ubierstraße geblitzt. Dann ein Blitzer auf der Reuterstraße, kurz vor der Reuterbrücke, wenn ihr Richtung B9 unterwegs seid. In Troisdorf auf der alten Kölner Straße. Und noch ein Blitzer auf der A555, wenn ihr nach Köln fahrt. Da wird kurz vor Wesseling geblitzt. Danke euch für die ganzen Meldungen. Und wenn ihr noch was hinzuzufügen habt, dann macht das gerne. Ruft uns an oder schickt eine WhatsApp an die 0228 4007 111. Eine gute Fahrt euch.
4: Der Freitagmorgen bei Radio Bonn Rhein-Sieg. Habt ihr sie schon gesehen? Sie ist wirklich schön geworden. Ich habe mich ja immer gefragt, warum Bonn, so eine Stadt, die am Rhein ist, so wenig aus dem Rheinufer macht. Das hat sich jetzt geändert, jedenfalls auf der Bonner Seite unterhalb der Bonner Oper. Und das neue Rheinufer wird an diesem Wochenende mit einem großen Fest wieder eröffnet. Sprechen wir gleich drüber in 10 Minuten. Hier sind Walli und Sarah am Freitag.
6: Guten Morgen.
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0: Pink hier am Freitagmorgen. Guten Morgen. Hier ist die Radio Bonn Rhein-Sieg Morning Show. Rein ins Erlebnis, das ist der Fahrplan für morgen, denn das erste Stück der neuen Rheinpromenade an der Bonner Oper ist endlich fertig und wird dann eingeweiht. 2 Jahre wurde da gebaut, um die Promenade für euch schöner zu machen. Jetzt gibt es da ganz viel Wasser, einen inklusiven Spielplatz, neue, bequemere Sitze. Und wir haben euch gefragt, hey, ist gut geworden, oder?
1: Ich finde diese Aufwertung finde ich fantastisch.
2: Schön, dass sie die Promenade so prima herrichten. Die sind ja ordentlich am Arbeiten. Naja, dann müssen sie noch einen Zahn zulegen, aber es wird bestimmt schön.
0: Ja, die kleine Einweihung morgen ist ja auch erst der Anfang. Es wird noch viel mehr von der Rheinpromenade in Bonn neu gemacht. Und da hofft ihr natürlich, dass es dann auch für euch viel schöner ist am Ende.
2: Wahrscheinlich noch mehr Gäste, die kommen.
3: Schöne Bänke, ja, Palmen.
4: Natürlich besteht die Hoffnung, dass es nicht eher nach Beton aussieht, sondern mehr Natur.
5: Also ich habe mir gehofft, ein bisschen mehr Grün noch dazu. Ich meine, gut, es sind eigentlich schon genug Bäume, aber an sich schon zufrieden, wie es aussieht. Und Hauptsache, ein bisschen sauberer aussieht, ein bisschen schöner zum Verweilen. Also bisher eigentlich ganz zufrieden.
0: Ich finde, es ist sehr schön geworden. Morgen dann erstmal die Einweihung von Teil 1 der neuen Rheinpromenade in Bonn. Das Fest unterhalb der Oper startet um 14 Uhr. Es wird Live-Musik geben, ein DJ legt auf und ganz viele Kunst- und Spielangebote dann da vor Ort. Viel Spaß morgen.

0: Der Start in den Freitag und das Wochenende mit der Radio Bonn Rhein-Sieg Morning Show. 8:45 haben wir es jetzt. Ja, Wochenende steht vor der Tür. Pützchensmarkt ist angesagt natürlich. Und was kann man sonst noch so unternehmen? Wir haben ja heute Morgen schon gehört, die Rheinpromenade unterhalb der Bonner Oper ist jetzt endlich fertig, wird morgen eingeweiht. Da gibt es ein Fest. Ab 14 Uhr startet das Ganze. Es gibt Live-Musik, DJ wird auflegen. Es gibt auch viele Kunst- und Spielangebote. Das wäre so eine Möglichkeit, aber es ist noch viel mehr los bei uns im Radio Bonn Rhein-Sieg-Land. Hier kommen noch zwei Tipps aus der Radio Bonn Rhein-Sieg-Redaktion.
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2: Also ich glaube ja, ein besseres Timing hätte er eigentlich fast nicht wählen können, so rein aus politischer Sicht gesehen. Hi, Markus ist hier und der Comedian und Kabarettist Ingmar Stadelmann, der kommt morgen ins Pantheon nach Bonn und er nimmt den AfD-Politiker Björn Höcke ins Visier. In seiner satirischen und durchaus kritischen Lesung nimmt er die bizarren Versprechen und Aussagen des AfD-Chefs aus Thüringen auseinander und schaut in Höckes Buch auch mal zwischen den Zeilen. Es gibt keine Pointe in Stadelmanns Lesung, kein Belehren und auch kein Bekehren. Die Sprache spricht für sich, sagt er. Ein super spannendes Projekt, wie ich finde, und gerade in Zeiten wie jetzt unfassbar wichtig. Karten kosten um die 30 Euro. Ingmar Stadelmann liest aus Björn Höcke morgen Abend 19.30 Uhr im Pantheon in Bonn.
3: Hi, ich bin Katrin und ich habe einen Veranstaltungstipp für alle, die gerne Fahrrad fahren und dabei Musik hören. Movimento, die musikalische Radtour. Am Sonntag geht's auf einen 38 Kilometer langen Rundkurs zwischen Brühl, Erftstadt, Kerpen und Hürth. Unterwegs warten dann ganz viele Stationen auf euch mit Konzerten, mit kleinen Künstlern und auch mit Besichtigungen. Und keine Sorge, das Tempo, das könnt ihr selber bestimmen. Start ist an der Schlosskirche Brühl. Das Tagesticket, das kostet 36 Euro, ermäßigt 20. Und die Kids, die fahren schon ab 15 Euro mit. Ich wünsche euch ganz viel Spaß und vor allem eins, tretet in die P.

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1: Mit Katrin Meyer-Sebastian. Guten Morgen. Am 25. Jahrestag der Terroranschläge in den USA gedenkt das Land der Opfer. Bei der zentralen Zeremonie in New York werden mehrere Schweigeminuten abgehalten. Zum ersten Mal wird auch an die Menschen erinnert, die an den Spätfolgen gestorben sind. Die AfD-Fraktion im Bundestag hat nach eigenen Angaben Strafanzeige gegen Bundeskanzler Merz erstattet. Anlass seiner Äußerung bei der Generaldebatte im Bundestag. Merz hatte der AfD vorgeworfen, ihr Konzept der sogenannten Remigration sei nichts anderes als eine ethnische Säuberung nach Hautfarbe und Herkunft.
0: Und jetzt das Wichtigste von hier.
1: Der Notruf kam von einem Feuerwehrmann, der am Abend auf dem Nachhauseweg starken Rauch an der Weingartsgasse in Hennef gesehen hatte. Es brannte das Dach eines freistehenden Einfamilienhauses. Die Sirenen waren in weiten Teilen des Hennefer Stadtgebietes zu hören. Als die Feuerwehr eintraf, hatten sich die 4 Bewohner des Hauses schon ins Freie gerettet. 11 Trupps, also über 70 Einsatzkräfte, konnten das Feuer löschen und verhindern, dass sich die Flammen noch weiter ausbreiteten. Um alle Glutnester zu erreichen, musste auch die Photovoltaikanlage abgebaut werden. Während der Löscharbeiten war die Zietenstraße vollständig gesperrt. Verletzt wurde niemand, aber das Haus ist bis auf Weiteres nicht mehr bewohnbar. Die Bewohner kamen bei Freunden oder Familienmitgliedern unter.
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1: Damit der Verkehr trotz Nordbrückensperrung wieder besser durch Bonn fließt, stehen mehrere Maßnahmen der Taskforce an. Ab Montag soll die Adenauer Allee ummarkiert und vierspurig gemacht werden. An der Kennedy-Brücke soll es am 20. mit Umbauten losgehen, damit Busse bald den Gleisbereich in der Mitte nutzen können und nicht mehr im Stau feststecken. Nach der massiven Sturzflut hat das Technische Hilfswerk mit Sitz in Bonn 62 Tonnen Hilfsgüter nach Nepal geschickt. Die sind jetzt angekommen. Es handelt sich um tausende Küchensets, Planen, Moskitonetze und Trinkwasserfilter. Der Wert der Hilfsgüter rund

0: Eine 500.000 Euro heißt es aus Bonn. Bonn bekommt heute Besuch von einer ganzen Herde. Im Kreuzgang des Bonner Münsters stehen heute jede Menge blaue Schafe. Das ist ein Kunstprojekt der Künstlerin Berta Maria Reetz. Sie will mit den Schafen gerade in Zeiten von Kriegen und Konflikten weltweit für Frieden, Toleranz und ein Miteinander werben. Die Herde ist seit Jahren europaweit unterwegs. 2009 hatte sie ihren ersten Auftritt in Venedig und ist mittlerweile durch über 200 Städte gereist. Heute macht sie Station in Bonn. Von 9 bis 22 Uhr können die blauen Schafe angeguckt werden. Danach zieht die Herde weiter. Nur ein Friedensschaf bleibt zurück. Es wird dem Bonner Stadtdechanten Hofmann am Vormittag offiziell überreicht. 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
2: Ja, wie wird der Pyma-Start heute Mittag? Radio Bonn-Rhein-Sieg, Wettermann Michael Klein.
3: Hallo Walli, grüß dich. Ja, für Pützchens Markt sieht's eigentlich alles in allem ziemlich gut aus. Kein Dauerregen, kein heftiger Wind oder ähnliches. Temperaturen auch im so einigermaßen angenehmen Bereich. Nachmittags werden so 20 bis 22 Grad erreicht. Das sinkt natürlich dann am Abend ab. Es gibt so ein ganz leichtes Schauerrisiko am Nachmittag und Abend, aber höchstwahrscheinlich werden wir Glück haben, trocken bleiben und dazu tagsüber ein Wolken-Sonne-Mix.
2: Jetzt schon knapp 18 Grad an unserer Wetterstation auf Pützchens Markt. Bonn-Boll-Pützchen dagegen gerade mal knapp 13 Grad. 13,7 oben auf dem Ölberg in Königswinter.
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2: 4:10, Sarah hat die Übersicht für euch.
4: Und wir haben immer noch Stau auf der A4 von Köln nach Aachen. Da zwischen dem Kreuz Gremberg und Kreuz Köln Süd noch 2 Kilometer stocken, ungefähr 5 Minuten Zeitverlust da für euch. Im Bonner Stadtverkehr hat sich die Lage wieder deutlich entspannt. Da stockt es nur noch so ein bisschen rund um die Kennedy-Brücke. Da verliert ihr aber nicht mehr viel Zeit. Dann schauen wir noch mal auf die Fähren. Und zwar kann die Fähre Bad Godesberg-Niederdollendorf heute nicht fahren. Grund ist der niedrige Rheinpegel. Die musste gestern wieder ihren Betrieb einstellen. Die anderen Fähren, die fahren aber wie zuletzt. Außerdem habt ihr uns noch einige Blitzer gemeldet. Der neueste kommt von Stefan. Der sagt, in Rheinbach-Dünstekofen auf der L163 wird geblitzt. Danke dir. Dann ein Blitzer in Troisdorf auf der Alten Kölner Straße, in Bonn-Rüngsdorf auf der Ubierstraße. Dann in Bonn in der Südstadt auf der Reuterstraße ein Blitzer Richtung B9. Und es wird auch noch weiter auf der A555 geblitzt, wenn ihr nach Köln fahrt, da kurz vor Wesseling. Danke euch für die ganzen Meldungen. Ihr habt auch noch was gesehen? Dann gebt das ebenfalls gerne bei uns durch. Geht wie immer über die 0228 4007 111. Eine gute und sichere Fahrt.
2: Einen schönen Start in den Freitagmorgen und in das Wochenende mit uns zwei beiden. Ich bin Walli.
4: Ich bin Sarah.
2: Und wir schauen gleich mal auf eins meiner Lieblingsthemen, auf den Sport. Da ist nämlich tatsächlich eine ganze Menge los im Moment und zwar in allen sportlichen Bereichen. Das gleich hier in 10 Minuten.
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0: Vor 10 am Freitagmorgen. Wie viele Fernseher muss ich mir eigentlich zu Hause aufstellen, damit ich alle Sportbewerbe, die gerade laufen, parallel schauen kann? Die deutschen Basketballerinnen, die liefern bei der WM zurzeit gerade richtig ab. Sie sind gestern zum ersten Mal überhaupt in ein WM-Halbfinale eingezogen, Sarah, und spielen jetzt um die Medaillen.
1: Und dann haben auch noch die Kölner Haie gestern in der Eishockey Champions League richtig abgeliefert. Sie haben ihr erstes Heimspiel in der Champions League seit Jahren gewonnen mit 5:2 und dann auch noch gegen den Rekordsieger Frönnula HC aus Göteborg. Und die Haie, die haben dann auch mal eben wieder einen Rekord aufgestellt. Zuschauerrekord für die gesamte Champions League mit 18.104 Fans in der Arena.
0: Tennis wird ja dann auch noch gespielt. Alexander Zverev steht inzwischen im Halbfinale der US Open. Das ist der Mann, der in dieser Woche ja schon Bortek van der Zandschulp aus den Niederlanden besiegt hat. Der Mann mit dem tollen Namen, den ich gerne hätte. Heute Abend spielt Alexander Zverev dann um den Einzug ins Finale. Und Fußi gibt es ja auch noch. Die Bayern sind ja am Abend mit einem wirklich souveränen 5:0-Sieg gegen Bodo Glimt aus Norwegen in die Champions League gestartet.
1: Ja, wirklich eine Menge Sport aktuell. Ab heute dann ja auch noch Spieltag 3 in der Bundesliga. Der FC ist morgen zu Hause dran, Werder Bremen ist dann zu Gast.
0: Ja, Anpfiff bei dem Abendspiel ist um 18.30 Uhr. Wir sind jetzt erstmal raus, wünschen euch einen schönen Freitag. Viel Spaß auf Pützchens Markt.
1: Ganz
0: viel
1: genau.
0: Spaß morgen beim Rheinpromenadenfest in Bonn bei der Eröffnung. Viel Spaß bei allem, was ihr macht. Genießt das Wochenende. Wir hören uns am Sonntag wieder dann mit dem Besten aus der Woche. Geht um 9 los und nächste Woche sind wir auch wieder für euch da. Schönes Wochenende.

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1: Mit Thorsten Adolfs. Guten Morgen. Tanken tut zurzeit wieder richtig weh. Die Spritpreise kennen nur eine Richtung, nach oben. Aus der Politik hört man dazu momentan wenig. Entlastungen für die Autofahrer sind aktuell nicht geplant und das kritisiert die Linke. Parteichef Pantisano wirft der Bundesregierung Unfähigkeit vor und fordert von ihr Sofortmaßnahmen. Danny Hopper aus dem News-Team, konkret will er eine Übergewinnsteuer.
2: Genau, über die wird ja seit Monaten immer mal wieder diskutiert, mehr aber auch nicht. Und da sagt Pantisano, statt nur über sie zu reden, sollte man sie endlich einsetzen. Den Energiekonzernen wirft er Profitgier vor. Sie würden sich an der Krise der Bevölkerung bereichern. Und deshalb brauche man einen Margendeckel und eine öffentliche Preiskontrolle. Die Bundesregierung ist allerdings weiter gespalten, was eine Übergewinnsteuer angeht. Die SPD wäre für eine solche Abgabe auf kriegsbedingte Extraprofite der Mineralölkonzerne. Wirtschaftsministerin Reiche ist allerdings dagegen. Die Debatte könnte also von Neuem losgehen, denn der Preis für ein Fass Öl der Nordseesorte Brent ist in der Nacht zeitweise auf fast 110 US-Dollar gestiegen.
1: Und wenn wir ehrlich sind, mit Blick auf den Iran-Krieg zeichnet sich im Moment auch nicht ab, dass die Preise an der Tankstelle runtergehen.
2: Nein, überhaupt nicht. Im Konflikt ist absolut keine Lösung in Sicht. In dieser Woche gab es gleich mehrere Angriffe auf Tanker in der Straße von Hormus. Dazu kommt noch eine neue Entwicklung, die bisher noch so ein bisschen untergegangen ist. Aber im Jemen hat die mit dem Iran verbündete Houthi-Miliz offenbar die strategisch wichtige Hafenstadt Mokka eingenommen. Damit kontrolliert sie einen wichtigen Zugang zur Meerenge Bab al-Mandab am südlichen Ende des Roten Meeres. Und die ist neben der Straße von Hormus eine der weltweit wichtigsten Schifffahrtsrouten. Das heißt, die Houthis könnten von dort Handels- und andere Schiffe im Roten Meer noch gezielter angreifen oder stören als vorher. Und das würde sich mit Sicherheit alles andere als positiv auf den Ölpreis auswirken.
1: Dankeschön, Danny. Und jetzt weitere Meldungen in der Zusammenfassung. Deutschlands Tourismusbranche bleibt im Aufwind. Im Juli ging die Zahl der Übernachtungen nochmal rauf, um 3,2% auf 47,7 Millionen. Auch aus dem Ausland kamen mehr Gäste, sagen die Bundesstatistiker. Krankenkassen müssen ihre Versicherten nicht mehr über Beitragserhöhungen informieren. Das ärgert die Verbraucherschützer. Die Chefin des Bundesverbandes POP sagt, das sei ein Unding. Die Regierung müsse diesen Fehler korrigieren. Die Streichung ist Teil des gerade in Kraft getretenen Sparpakets der schwarz-roten Koalition bei den Gesundheitsausgaben. Im Bundestag geht die Haushaltswoche zu Ende. Debattiert wird über die Etats von Forschungsministerin Beer und Arbeitsministerin Baas. Baas verantwortet mit mehr als 200 Milliarden Euro den größten Einzeletat. Das ist mehr als ein Drittel des gesamten Haushalts. Aus der Wirtschaft kommen heute Morgen keine guten Nachrichten, denn die Zahl der Firmenpleiten ist auf den höchsten Stand seit 13 Jahren gestiegen. Das Statistische Bundesamt hat dazu frische Zahlen vorgelegt. Im ersten Halbjahr haben demnach fast 13.000 Firmen Insolvenz angemeldet. Die Pleitewelle hat vor allem in der Logistik, bei Gastronomen und am Bau heftig zugeschlagen. Experten der Industrie- und Handelskammer sagen, dass vor allem hohe Kosten für Energie und Arbeit und zu viel Bürokratie den Betrieben die Luft zum Atmen nehme. Von der Koalition wird deshalb ein verlässlicher gefordert. Es reiche nicht aus, nur über Reformen zu sprechen. Sie müssten jetzt auch schnell umgesetzt werden, um nicht in eine noch tiefere Krise zu rutschen, heißt es. Soweit die Meldungen mit Thorsten Adolfs.
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3: Und da geht's heute meist stark bewölkt durch den Freitag. Etwas Regen kann dann ab nachmittags auch mal mit dabei sein. Das dann bei 19 bis 22 Grad heute. Der Samstag, der macht dann wechselnd bewölkt weiter. Morgen schieben sich dann auch mal so ein paar sonnige Phasen dazwischen. Und dazu dann morgen 20 bis 24 Grad.
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3: Um kurz nach 10 ist das hier auf den Straßen los, also viel ist es nicht. Die 3 Köln-Oberhausen zwischen Duisburg-Weder und Oberhausen-Lierich, 1 Kilometer Stau plus 3 Minuten. A4 Aachen-Köln zwischen Kreuz Köln-West und Köln-Klettenberg, 2 Kilometer Stau plus 7. A4 Köln-Aachen zwischen Dreieck Köln-Heumer und Kreuz Köln-Süd, 3 Kilometer Stau da plus 5 Minuten. Die A42 Kern-Blindfurt-Dortmund zwischen Kreuz Duisburg-Nord und Kreuz Oberhausen-West, 2 Kilometer Stau plus 3. Und die 45 noch Hagen-Dortmund zwischen Kreuz Dortmund und West und Dortmund Hafen, dort 3 Kilometer Stau. Ja, und wir packen gleich direkt einen großen 80er mit rein, und zwar von Patrick Swayze, She's Like the Wind. Ne, aus welchem Filmklassiker die Nummer stammt, kann sich wahrscheinlich jeder selber beantworten. Nee, war nicht aus Top Gun. So, wir starten jetzt erstmal hier mit Ed Sheeran.
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0: Tja, euch nochmal einen schönen Freitag. Wir halten mal fest an dieser Stelle, das Fahrrad boomt, ne? Also auch dank E-Bikes gibt ja fast alle Fahrräder auch mit E-Motor. Also fast.
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2: Wo bleibt das E-Einrad? Ja, ich meine, E-Bikes gibt's in jeder Ausführung. Als Citybike, Mountain, Gravelbike mit Trampelunterstützung. Hier, diese Waldorfbusse, die gibt's ja auch. Also E-Lastenrad. Selbst das Liegefahrrad gibt's mit E-Motor. Dann allerdings nur mit Fahne. Sieht einfach besser aus. Aber was ist mit dem Einrad? Nimmt doch viel weniger Platz, in der Bahn zum Beispiel oder im Camper. Gut, wie sicher so ein Ding ist bei 25 Stuckis? Schwer zu sagen. Obwohl, Geschwindigkeit stabilisiert ja auch. Reine Physik also. Was ein Problem ist? Wo befestigt man die Satteltaschen? Das ist ein Thema. Mit dem E-Einrad mal eben einkaufen fahren? Schwierig. Dann gibt's ja noch eine juristische Grauzone. Trinken auf dem Fahrrad sollte man ja eh nicht, aber bis 1,6 Promille darfst du, rein theoretisch. Außer du fährst Schlangenlinien, dann ist weniger erlaubt. Auf dem Einrad fährst du aber nie ganz gerade. Wahrscheinlich ist das das Problem. Generell gilt, wenn Einrad, dann nur stilecht im Clownskostüm. Gehört einfach zusammen, macht gute Laune und im Straßenverkehr wirst du super gesehen.
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1: Mit Katrin Meyer-Sebastian. Guten Tag. Am 25. Jahrestag der Terroranschläge in den USA gedenkt das Land der Opfer. Bei der zentralen Zeremonie in New York werden mehrere Schweigeminuten abgehalten. Und zum ersten Mal wird auch an die Menschen erinnert, die an den Spätfolgen gestorben sind. Im Landkreis Lüchow-Dannenberg in Niedersachsen ist zum ersten Mal seit Jahrhunderten wieder ein Elch gesichtet worden. Eine Wildtierkamera hat das Tier im Wendland gefilmt. Der genaue Ort soll zum Schutz des Jungbullen aber geheim bleiben.
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1: Wie wird der Schul- und Vereinssport in Bonn-Bad Godesberg organisiert, wenn die Halle im Pennenfeld grundlegend erneuert wird? Die Stadt sucht gerade nach Lösungen. Klar ist mittlerweile, eine private Halle an der Südstraße in Friesdorf kommt als Interimslösung nicht in Frage. Sie wird wegen der schlechten Haushaltslage nicht angemietet. Die Stadtverwaltung prüft deshalb jetzt, ob auf geeigneten städtischen Flächen Traglufthallen aufgebaut werden könnten. Außerdem will man prüfen, ob andere Hallen in der Umgebung noch Kapazitäten haben. Die Pennenfelder Sporthalle soll nach wie vor erneuert werden. Gemeinsam mit zwei möglichen Mittätern soll er einen Mann mit einer Pistole bedroht haben, um 5.000 Euro von ihm zu erpressen. Jetzt muss sich ein 34-Jähriger am Bonner Landgericht dafür verantworten. Es geht um gemeinschaftlich versuchte, besonders schwere Erpressung. Der Mann war wohl zur Wohnung des Angeklagten gefahren, um Marihuana oder Waffen zu kaufen. Daraufhin habe der Angeklagte den Mann in den Keller gelockt, mit zwei weiteren Männern umzingelt und ihn mit Pistolen bedroht. 5.000 Euro sollen sie laut Anklage gefordert haben, Geld, das das Opfer ihnen angeblich noch schuldete. Der Angeklagte und die anderen Männer sollen dem anderen Opfer mehrfach ins Gesicht geschlagen haben. Erst als er versprach, das Geld aufzubringen, ließen sie ihn wohl laufen. Einer der Männer wurde schon verurteilt, ein zweiter ist flüchtig. Deshalb geht es aktuell nur um den 34-Jährigen. Bonn bekommt heute Besuch von einer ganzen Herde. Im Kreuzgang des Bonner Münsters stehen heute jede Menge blaue Schafe. Das ist ein Kunstprojekt der Künstlerin Berta Maria Reetz. Sie will mit den Schafen gerade in Zeiten von Kriegen und Konflikten weltweit für Frieden, Toleranz und ein Miteinander werben. Die Herde ist seit Jahren europaweit unterwegs. 2009 hatte sie ihren ersten Auftritt

0: in Venedig und ist mittlerweile durch über 200 Städte gereist. Heute macht sie Station in Bonn. Von 9 bis 22 Uhr können die blauen Schafe angeguckt werden. Danach zieht die Herde weiter. Nur ein Friedensschaf bleibt zurück. Es wird dem Bonner Stadtdechanten Hofmann am Vormittag offiziell überreicht. 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
0: Und für uns auf den Freitag, auf den Start ins Wochenende, auf Pyma-Freitag, guckt für uns Michael Klein. Guten Morgen.
2: Morgen, es wird ein Tag mit Wolken und Sonne. Wahrscheinlich weitestgehend alles trocken. Temperaturmäßig sind es so 20, 21 Grad heute drin.
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0: Und wir gucken auf die Straßen hier bei uns im Radio Bonn-Rhein-Siegland. Auf den Autobahnen ist alles frei, keine Staus aktuell. Dann gibt's bei uns, nur bei uns bei Radio Bonn-Rhein-Sieg, das exklusive Brückenupdate. Und wir gucken als erstes auf die Kennedy-Brücke. Da schaut alles aktuell relativ entspannt aus, bis zu 10 Minuten plus in beiden Richtungen. Allerdings staut es sich auf den Zufahrten. Auf Beulerseite sind das gerade vor allem die Niederkasseler und Königswinterer Straße, im Zentrum die Kölnstraße und die Bornheimer. An der Südbrücke ist es ganz ähnlich. Die Brücke selbst ist frei, allerdings staut es sich linksrheinisch an den Zu- und Abfahrten hier auf der Petra Kelly und der Ludwig-Erhard-Allee. Und das war's auch schon. Solltet ihr dann noch was ergänzen wollen, Staus, Störungen, Blitzer, gerne Bescheid geben an die 0228 4007 111. Eine gute und sichere Fahrt.
3: Ja, und wir haben ja im Programm hier schon drüber gesprochen, Kino geht gerade wieder richtig durch die Decke, viel mehr die Besucherzahlen. Die Leute, die haben also wieder richtig Bock auf Kino und am Samstag kommt dann jetzt noch eine Aktion dazu, die lässt die Besucherzahlen da nochmal steigen. Kino für 5 Euro. Sprechen wir gleich drüber. Ich bin Andreas Grunwald, euch einen schönen Freitag.
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0: das ja auch nochmal die 80er von Belinda Carlisle, Heaven is a Place on Earth. So, falls ihr fürs Wochenende noch nichts vorhabt, vielleicht mal wieder ins Kino, es könnte sich lohnen, denn da ist ordentlich Kohle sparen angesagt. Kollege Robert Janz ist bei mir, grüß dich.
1: Hallo.
0: Hallo. Es gibt am Wochenende eine Aktion, ins Kino gehen für nur 5 Euro, wo ist der Haken? Dass ich dich trotzdem einladen muss, oder?
1: Nein. Nee, also den Haken gibt es nicht. Also. Und die Einladung würde ich auch ausschlagen. Also es gibt keinen Haken. Morgen und am Sonntag findet nämlich wieder das bundesweite Kinofest statt. Und da ist es tatsächlich so, in allen teilnehmenden Kinos kostet die Karte da 5 Euro. Und zwar unabhängig davon, welchen Film oder welchen Sitzplatz man haben möchte oder wer neben einem sitzt. Ich habe das eben mal geschaut. Auch bei uns in NRW machen viele Kinos mit. Und wer jetzt schon weiß, welchen Film er da sehen möchte, sollte am besten vorher buchen. Denn gerade die beliebten Vorstellungen sind natürlich schnell voll.
0: Was gibt's zu sehen? Also ich bekomme jetzt nicht nur alte Filme zu sehen, oder?
1: Nein, nein. Es gibt so das ganz aktuelle Kinoprogramm. Oh. Zum Beispiel läuft gerade Christopher Nolans Die Odyssee, einer der großen Kinohits aus dem Sommer. Dazu gibt es auch je nach Kino dann so Sondervorstellungen. Da kannst du den alten Edgar Wallace-Film angucken.
0: Nee, Columbo.
1: Genau, und teilweise gibt es auch sogar Previews von Filmen, die offiziell erst später starten. Und jedes Kino stellt sein Programm selbst zusammen. Und auf der Kinofest-Seite gibt es online auch so einen Finder, da könnt ihr danach schauen, welches Kino bei euch mitmacht, was da läuft. Nur die schlechte Nachricht, beim Popcorn, da gilt der 5-Euro-Preis natürlich leider nicht.
0: Ja, das kostet dann wieder 25 Euro. Brauchen die Kinos so eine Aktion überhaupt? Also ich meine, wir haben ja schon drüber gesprochen, dass es eigentlich wieder hochgeht, ne?
1: Ja, genau. Also eigentlich brauchen sie es nicht, denn zumindest dieses Jahr sieht es tatsächlich wieder deutlich besser aus. Im ersten Halbjahr wurden in Deutschland über 47 Millionen Kinokarten verkauft. Fast 17% mehr als im gleichen Zeitraum im letzten Jahr. Also Heimkino hin oder her, die Menschen, die haben Bock aufs richtige Kino.
0: Ja, ich habe schon mal. Wir waren auch noch nie zusammen.
1: Wir waren noch nie. Nee, aber wenn das Licht ausgeht und ich neben dir sitze, habe ich Angst.
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1: Mit Thorsten Adolfs. Guten Tag. Das Wahlergebnis in Sachsen-Anhalt hat auch die Bundesregierung aufgeschreckt. Das haben unter der Woche die Reaktionen aus Berlin gezeigt. Bundeskanzler Merz hat trotzdem immer wieder betont, dass er am geplanten Reformkurs festhalten will. Und das hat auch Bundesarbeitsministerin Baas heute nochmal gemacht. Danny Hopper aus dem News-Team. Gleichzeitig hat sie aber auch nochmal die Abschaffung der Rente mit 63 kritisiert.
2: Ja, und daran merkt man, glücklich ist in der SPD keiner mit den Plänen. Es gab ja zuletzt weiter Widerstand aus der SPD, aber auch von Politikern der CDU aus Ostdeutschland. Zurzeit ist es ja so, dass Menschen mit mindestens 45 Versicherungsjahren ab 63 Jahren abschlagsfrei in Rente gehen können. Das soll abgeschafft werden. Im Bundestag hat Baas jetzt am Morgen nochmal gesagt, dass sie die Menschen verstehe, die Angst hätten, dass die Rente mit 63 übermorgen abgeschafft werde. Das werde aber nicht passieren. Es werde einen Vertrauensschutz geben, versprach sie. Der Sozialstaat müsse aber für die nächsten Jahrzehnte fit gemacht werden und da liege der Schwerpunkt eben auf der Rente. Und wenn man auch in Zukunft sichere Renten haben wolle und auch junge Menschen nicht überlasten wolle, dann brauche man eben eine Reform. Und deshalb sagt auch Baas, sie müsse jetzt umgesetzt werden, sonst komme uns das alles teuer zu stehen. Mit Rentenkürzungen und massiv steigenden Beiträgen. Dem Bundesarbeitsministerium steht im Haushaltsentwurf für das nächste Jahr ja der mit Abstand höchste Einzeletat zur Verfügung, nämlich mehr als 201 Milliarden Euro. Davon wird der allergrößte Teil für die Rente benötigt.
1: Danke, Danny. Und jetzt weitere Nachrichten im Überblick. In den USA wird der Opfer der Anschläge vom 11. September gedacht. Vor genau 25 Jahren waren dabei fast 3000 Menschen ums Leben gekommen. Damals hatten Al-Qaida-Terroristen 4 Passagierflugzeuge entführt. 2 steuerten sie in die Türme des World Trade Centers. In New York verlesen Angehörige die Namen der Getöteten. Die Houthi-Miliz hat die Kontrolle über eine wichtige Meerenge übernommen. Durch sie wird bis zu 12% des gesamten weltweit auf dem Seeweg beförderten Erdöls transportiert. Das hat ein Regierungsvertreter im Jemen mitgeteilt. Das und neue Angriffe auf Tanker in der Straße von Hormuz haben den Ölpreis zeitweise auf fast 110 Dollar nach oben getrieben. Bei dem schweren Unfall mit einem Reisebus in der Schweiz sind 5 Menschen ums Leben gekommen. Außerdem gibt es 40 Verletzte. Der Bus mit einer Reisegruppe aus den Niederlanden war im Kanton Graubünden gegen eine Leitplanke geprallt und dann umgekippt. Zur Unglücksursache hat die Polizei bis jetzt noch nichts gesagt. Ab heute Abend heißt es für viele Autofahrer, gut planen und Ruhe bewahren. Denn auf der A40 und der A2 wird es eng. Die A40 wird ab 21 Uhr zwischen Bochum West und Bochum Zentrum in Richtung Dortmund 2 Wochen lang gesperrt, weil an einer alten Brücke gearbeitet wird. Im Oktober sind nochmal Arbeiten an der Brücke geplant und zwar in der Gegenrichtung. Das soll aber deutlich schneller gehen. Auf der A2 zwischen dem Kreuz Oberhausen und dem Dreieck Bottrop in Richtung Dortmund wird ab heute Abend neuer Flüsterasphalt verlegt und auch dort wird die Autobahn gesperrt. Die Sperrung wird aber nur bis Montagmorgen dauern. Das waren die Nachrichten mit Thorsten Adolfs.
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3: Heute am Freitag sind viele Wolken mit dabei, die bringen dann vor allem am Nachmittag und am Abend mal etwas Regen. Am Samstag sind auch mal sonnige Abschnitte dabei und dazu messen wir dann Werte um 22 Grad. Morgen bleibt es auch meist trocken, Sonntag geht es dann erstmal regnerisch weiter.
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3: Um kurz nach 11 eben der Blick auf die Autobahn. Hier dauert es mindestens 4 Minuten länger. Geht los mit der A1 Köln-Euskirchen zwischen Erftstadt und Kreuz-Bliesheim. 3 Kilometer Stau plus 5 Minuten. Dann die A3 Köln-Oberhausen zwischen Solingen und Kreuz-Hilden. 2 Kilometer Stau plus 5 Minuten. A4 Aachen-Köln zwischen Kreuz-Köln-West und Köln-Klettenberg. 2 Kilometer Stau plus 7. Die 4 Köln-Aachen jetzt zwischen Kreuz-Köln-Gremberg und Kreuz-Köln-Süd. 4 Kilometer Stau plus 6 Minuten. Und die 45 noch Hagen-Dortmund zwischen Kreuzhagen und Westhofener Kreuz. 3 Kilometer Stau und da plus 5 Minuten. Und so viel darf ich, glaube ich, verraten. 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Wir schicken euch in die Zaubershow der Ehrlich Brothers. Die findet im House of Magic statt. Im nicht mal so großen Rahmen. 50 Leute, die können mit dabei sein. Und was da alles passiert, das erzählen uns die Zauberer hier gleich mal persönlich. Ich bin Andreas Grunwald, euch einen schönen Freitag.
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0: Dua Lipa und Be The One. Wir haben das nächste Riesen-Event für euch.
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1: Mit Katrin Meyer-Sebastian. Schönen guten Tag. Die Bundesregierung hat rund 50,4 Milliarden Euro ausgegeben, um Verbraucher in der Energiekrise zu entlasten und die Märkte zu stabilisieren. Das geht aus einer Antwort des Bundesfinanzministeriums auf eine Anfrage der Grünen hervor. Den größten Posten machte demnach die Ende 2022 beschlossene Strompreisbremse aus. Im Landkreis Lüchow-Dannenberg in Niedersachsen ist zum ersten Mal seit Jahrhunderten wieder ein Elch gesichtet worden. Eine Wildtierkamera hat das Tier im Wendland gefilmt. Der genaue Ort soll zum Schutz des Jungbullen geheim bleiben.
0: Und jetzt das Wichtigste von hier.
1: Wie wird der Schul- und Vereinssport in Bonn-Bad Godesberg organisiert, wenn die Halle im Pennenfeld grundlegend erneuert wird? Die Stadt sucht gerade nach Lösungen. Klar ist mittlerweile, eine private Halle an der Südstraße in Friesdorf kommt als Interimslösung nicht in Frage. Sie wird wegen der schlechten Haushaltslage nicht angemietet. Die Verwaltung prüft deshalb jetzt, ob auf geeigneten städtischen Flächen Traglufthallen aufgebaut werden könnten. Außerdem will man prüfen, ob andere Hallen in der Umgebung noch Kapazitäten haben. Die Pennenfelder Sporthalle soll aber nach wie vor erneuert werden. Gemeinsam mit zwei möglichen Mittätern soll er einen Mann bedroht und erpresst haben. Dafür muss sich ein 34-Jähriger aktuell am Bonner Landgericht verantworten. Es geht um gemeinschaftlich versuchte, besonders schwere Erpressung. Das Opfer war wohl zur Wohnung des Angeklagten gefahren, um dort Marihuana oder Waffen zu kaufen. Daraufhin habe der Angeklagte den Mann in den Keller gelockt, ihn dort mit den zwei anderen umzingelt und ihn mit Pistolen bedroht. 5.000 Euro sollen sie laut Anklage gefordert haben, Geld, das das Opfer ihnen angeblich noch schuldete. Der Angeklagte und die anderen sollen dem Mann dann mehrfach ins Gesicht geschlagen haben. Erst als er versprach, das Geld aufzubringen, ließen sie ihn wohl laufen. Einer der Männer wurde schon verurteilt, ein zweiter ist flüchtig und deshalb geht es aktuell nur um den 34-Jährigen. NRW-Innenminister Herbert Reul kommt heute auf ein Käffchen nach Siegburg im Rahmen der Aktion Coffee with a Cop. Die gibt es ja zum Beispiel auch in Bonn. Ursprünglich kommt sie aber aus den USA. Und aktuell steht ein Kaffeemobil auf dem unteren Siegburger Marktplatz. Dazu viele Polizeibeamte, alle bereit für ein Gespräch mit Bürgerinnen und Bürgern. Das kann ein Lob sein, aber auch Sorgen und Nöte, die die Menschen zum Beispiel in Sachen Sicherheit beschäftigen. So sind auch Beamte des Bezirksdienstes heute vor Ort. Außerdem Expertinnen und Experten aus den Bereichen Verkehr und Kriminalprävention. Ab 14 Uhr wird dann auch Innenminister Reul vor Ort sein, ebenfalls bereit für Gespräche und einen Austausch. 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
1: Und wieder haben wir heute Wolken und Sonne im Wechsel, mal freundlich, mal ein bisschen bedeckt, auf jeden Fall meist trocken und die Werte heute 20 bis maximal 21 Grad im Radio Bonn-Rhein-Siegland.
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1: Und wir gucken auf die Straßen im Radio Bonn-Rhein-Siegland. Und was sollen wir sagen? Aktuell sieht es eigentlich ziemlich gut aus. Keine größeren Staus, nur ein Blitzer habe ich für euch. In Bonn steht er auf der B9, Fahrt Richtung Bad Godesberg, kurz vor der Reuterbrücke. Und Achtung, da gilt noch Tempo 30. Wenn ihr noch was gesehen habt, immer gerne durchklingeln. Staus, Störungen, Blitzer 0228 4007 100. Und 11 kommt gut an.
2: Ja, ich höre euch schon sagen hier, ne? Das wurde aber auch Zeit. Ja, recht habt ihr. Die Tatortpause, also die bisher längste Tatort-Sommerpause, die ist vorbei. Am Sonntag, da gibt's die erste frische Folge und alle Infos zu den neuen Folgen gleich hier bei uns. Ich bin Andreas Grunwald, euch einen schönen Freitag.
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0: Ja, einige werden sagen, jetzt macht der Sonntag endlich wieder Sinn. Auch die längste Sommerpause in der Tatortgeschichte geht mal zu Ende. Also nach 19 langen Wochen mit Wiederholungen alter Folgen gibt es diesen Sonntag endlich wieder die erste Premiere. Film- und TV-Experte Jörg Albrecht. Was erwartet die Tatort-Fans denn in der neuen Saison?
1: Viele neue Gesichter auf jeden Fall. Alte Teams hören auf oder haben schon aufgehört, wie die Münchner Bartic und Leitmeier nach stolzen 35 Jahren. Und einige Ermittler bekommen neue Kollegen. Neuzugänge gibt es bei den Tatorten Dresden, Kiel, Franken und auch in Dortmund. Da wird dann demnächst die Österreicherin Sophia Mercedes-Burtscher als Hauptkommissarin Leo Sturm mit Peter Faber ein Team bilden.
0: Jetzt hast du die Münchner gerade schon erwähnt. Bartic und Leitmeier sind im Ruhestand, nicht aber hier Assistent Kalli.
1: Nee, und das ist eine gute Entscheidung. Der Kalli macht weiter, also genau gesagt Ferdinand Hofer, der ihn schon 12 Jahre spielt. Und Kalli wird befördert. Er ist der neue Leiter der Mordkommission. Und er weiß natürlich, wie groß die Fußstapfen sind, die seine Vorgänge hinterlassen haben.
2: Also was ich mir definitiv versuche abzuschauen bei den beiden ist, die kreative Herangehensweise, mit der sie an jeden Tatort und an jedes Drehbuch herangehen.
1: Aber Ferdinand Hofer muss die Verantwortung ja auch nicht allein schultern. Er bekommt einen Partner, nämlich Carlo Ljubek als Kommissar Nikola Buwak.
0: Okay, bei den NRW-Teams bleibt also abgesehen von Dortmund alles beim Alten?
1: Ja, da steuern die Kölner im nächsten Jahr auf ihren 100. Fall zu. Von der bevorstehenden Pensionierung habe ich zumindest noch nichts gehört. Und natürlich geht es auch in Münster mit Thiel und Börne weiter. Nur allerdings jetzt ohne die Staatsanwältin. Mechthild Grossmann hat sich aus dem Münster-Tatort verabschiedet.
0: Jetzt haben wir auch schon gesagt, die erste neue Folge jetzt am Sonntag. Mit wem starten wir denn am Sonntag dann?
1: Das ist sie hier.
3: Charlotte Lindholm, LKA.
1: Maria Fortwängler, alias Charlotte Lindholm, muss in einer Einrichtung für Demenzkranke ermitteln. Die Tote könnte allerdings auch einfach ausgerutscht sein.
3: Also, was sage ich, tot durch Unfall?
1: Aber dann bekommt die Kommissarin Besuch von einem Ex-Kollegen, der mit einer unglaublichen Geschichte aufwartet.
4: Okay, also wenn ich Sie richtig verstehe, dann sagen Sie, in dem Demenzdorf lebt ein Serienkiller, der die alte Dame umgebracht hat.
1: Und ich sag auch, wie es ist. Ziemlich haarsträubend ist dieser erste neue Fall, aber auch ganz unterhaltsam.
0: Ja, dann starten wir am Sonntag mal in die neue Tatort-Saison. Jörg Albrecht hatte den Überblick dazu. Dankeschön.
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1: Mit Thorsten Adolfs. Guten Tag. Seit Monaten wird darüber diskutiert, wie wir unsere Kinder im Netz besser schützen können. Auch eine Expertenkommission hat sich mit dieser Frage beschäftigt. Herausgekommen sind 56 Empfehlungen. Sie wurden am Vormittag in Berlin an Bundesfamilienministerin Prien übergeben. Und die hat direkt gesagt, dass sie ein Sofortprogramm auf den Weg bringen wird. Danny Hopper aus dem News-Team. Weiß man denn schon, was die Kommission konkret empfohlen hat?
2: Also ein wichtiger Punkt ist dabei der Umgang mit Social Media. Die Kommission hat mehrere Modelle vorgeschlagen, um die Nutzung zu regulieren. Da ist unter anderem von einer Mindestaltersgrenze von 13 Jahren die Rede oder auch von einer Beschränkung für einzelne Social Media Angebote. Dann geht es aber auch um Auflagen für die Betreiber der Plattform, um Kinder und Jugendliche besser vor Hass, Hetze, Pornografie oder Gewalt zu schützen. Was letztendlich davon in Gesetze umgesetzt wird und wie, das muss jetzt die Bundesregierung entscheiden. Und das soll auch schnell gehen. Prien hat eingeräumt, dass man spät dran sei, was den Kinder- und Jugendschutz in der digitalen Welt betreffe. Noch in diesem Jahr will sie die Themen angehen. Bei den Empfehlungen geht es auch nicht nur um das Thema Social Media, sondern auch um die Frage, wie sich die Mediennutzung gesundheitlich und psychisch auf Kinder und Jugendliche auswirkt. Da geht es dann zum Beispiel um Algorithmen, Endlosscrollen oder auch suchtfördernde Inhalte. Dazu ist zuletzt natürlich auch das Thema künstliche Intelligenz immer wichtiger geworden und die Experten haben sich nicht nur mit möglichen Verboten und Regulierungen beschäftigt, sondern auch damit, wie generell die Medienkompetenz von Kindern und Jugendlichen gestärkt werden kann, aber auch von Eltern und Fachkräften.
1: Dankeschön, Danny. Und jetzt weitere Nachrichten im Überblick. Die Houthi-Rebellen, die mit dem Iran verbündet sind, haben nach einer strategisch wichtigen Stadt auch eine Insel in der Meerenge Bab al-Mandab erobert. Die Meerenge durch das Rote Meer ist für den weltweiten Handel sehr wichtig. Durch sie wird auch viel Rohöl transportiert, unter anderem für die Märkte in Europa. Jedes Jahr sterben in Deutschland zehntausende Menschen an den Folgen einer Blutvergiftung. Sie ist damit bei den Infektionen die häufigste Todesursache. Laut Robert-Koch-Institut wird die sogenannte Sepsis nicht nur durch entzündete Wunden ausgelöst, sondern zum Beispiel auch durch aufgekratzte Mückenstiche oder Infektionen an der Lunge, im Bauchraum oder den Harnwegen. In der Fußball-Bundesliga beginnt heute Abend der dritte Spieltag. Zum Auftakt empfängt Union Berlin den FC Schalke 04. Der Aufsteiger tritt mit breiter Brust bei den Berlinern an. Am vergangenen Wochenende hatte Schalke ein 0:0 gegen den deutschen Rekordmeister Bayern München erkämpft. Die Regierung plant eine neue Pflicht für digitale Bezahlmöglichkeiten in Geschäften und in der Gastronomie. Finanzminister Klingbeil will durchsetzen, dass neben Bargeld überall auch mindestens eine digitale Bezahlmöglichkeit angeboten werden muss. Das wurde so im Koalitionsvertrag vereinbart und soll nächstes Jahr in Kraft treten. Auch die Regierung profitiert davon. Sie will mit der Neuregelung den Kampf gegen Steuerhinterziehung und Geldwäsche deutlich verschärfen, denn digitale Zahlungen sind besser nachvollziehbar. Es soll aber auch Ausnahmen geben, und zwar zum Beispiel für Amateure, Sportvereine und soziale Organisationen, die nicht kommerziell sind. Geplant sind auch Härtefallregelungen, damit sehr kleine Betriebe nicht finanziell überfordert werden. Soweit die Meldungen mit Thorsten Adolfs.
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3: Und da geht's heute meist stark bewölkt durch den Freitag. Etwas Regen kann dann ab nachmittags auch mal mit dabei sein. Das dann bei 19 bis 22 Grad heute. Der Samstag, der macht dann wechselnd bewölkt weiter. Morgen schieben sich dann auch mal so ein paar sonnige Phasen dazwischen. Und dazu dann morgen 20 bis 24 Grad.
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3: Ja, 12 Uhr durch und zack wird's voll auf den Straßen. Hier dauert's mindestens 10 Minuten länger auf der A1 Köln-Euskirchen zwischen Hürth und Kreuz Bliesheim. 7 Kilometer Stau plus 11 Minuten. Die 3 Köln-Oberhausen zwischen Köln-Delbrück und Kreuz Leverkusen 5 Kilometer Stau plus 25 Minuten. A3 Köln-Oberhausen zwischen Duisburg-Weda und Oberhausen-Lierich 4 Kilometer Stau plus 12. A45 Hagen-Dortmund zwischen Kreuzhagen und Westhofener Kreuz 5 Kilometer Stau, da plus 11 Minuten. Und die 46 noch Brilon nach Arnsberg-Neheim zwischen Arnsberg-Altstadt und Neheim-Süd 2 Kilometer Stau und plus 10 Minuten. Vielleicht habt ihr das ja mitbekommen, gestern wurde ja in Hamburg der Deutsche Radiopreis vergeben. Und wer da alles abgeräumt hat, wir gucken uns das gleich mal an und ja, erzählen euch das natürlich dann auch. Vorher gibt es noch Tupac und Changes. Ich bin Andreas Grunwald, hallo zusammen.
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0: das hier, Musik von Tiffany Harris und Vertigo. Und der Deutsche Radiopreis, der geht nach NRW und zwar auch mitten rein in unsere Lokalradiofamilie. Ich sag mal ganz großes Hallo nach Münster. Antenne Münster hat gestern Abend in Hamburg den Preis für die beste Programmaktion gewonnen. Ausgezeichnet wurde die Antenne Münster Lokalrunde. Und dabei haben die Morgenmoderatoren, also Marlena Stöhler und Tino Tiede, immer wieder direkt aus den Lieblingsläden ihrer Hörerinnen und Hörer gesendet und dort dann eine Runde ausgegeben. Gestern durften die beiden dann selbst mal etwas entgegennehmen, und zwar hier den Deutschen Radiopreis.
1: Wir haben so lange da gesessen und haben gedacht, wann sind wir endlich dran? Wir sind hier ausgeflippt, wir haben gejubelt, wir haben geschrien, das war unglaublich. So einen Preis nach Münster in NRW zu holen, hier beim Deutschen Radiopreis in Hamburg, das ist sensationell.
0: Ja, richtig starke Nummer, ne? Und deshalb von uns nochmal hier herzlichen Glückwunsch nach Münster. Lasst euch feiern. Der Deutsche Radiopreis für die beste Programmaktion 2026 steht jetzt jedenfalls hier bei uns in NRW.
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1: Mit Katrin Meyer-Sebastian. Guten Tag. Die Bundesregierung hat rund 50,4 Milliarden Euro ausgegeben, um Verbraucher in der Energiekrise zu entlasten und die Märkte zu stabilisieren. Das geht aus einer Antwort des Bundesfinanzministeriums auf eine Anfrage der Grünen hervor. Den größten Posten macht demnach die Ende 2022 beschlossene Strompreisbremse aus. Für eine Reform der Pflegeversicherung will die Bundesregierung eine Expertenkommission einsetzen. Das teilte Gesundheitsminister Linnemann mit. Der CDU-Politiker sagte der Frankfurter Allgemeinen Zeitung, das Gremium soll auch mit unabhängigen Fachleuten und Wissenschaftlern besetzt werden.
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1: Die Polizei in Siegburg wollte einen Drogendealer fassen und hat jetzt möglicherweise auch gleich noch Diebesgut gefunden. Seit Mai hatten die Ermittler Hinweise darauf, dass ein 41-Jähriger mit Drogen handelte. Sie nahmen die Ermittlungen auf und beantragten auch einen Durchsuchungsbeschluss für die Wohnung des Mannes an der Zeitstraße. Der wurde jetzt vollstreckt. Vorher hatten die Beamten aber noch zwei mutmaßliche Kunden des Verdächtigen überprüft. Beide waren nur kurz in dessen Wohnung gewesen und tatsächlich hatten beide danach kleine Mengen Kokain dabei. Bei der Wohnungsdurchsuchung fanden die Ermittler dann noch mehr Kokain, Amphetamin und Marihuana, mehrere 100 Euro Bargeld. Und sie stießen auch auf mehrere Briefmarkenalben, hochwertige Armbanduhren, diverse Notebooks und Schmuck. Weil nicht klar ist, woher die Sachen stammen, besteht der Verdacht, dass der Verdächtige die Drogen nicht nur gegen Bargeld, sondern auch gegen mutmaßliches Diebesgut abgegeben hat. Der Mann sitzt in U-Haft und die Polizei in Siegburg sucht die Besitzer der Wertgegenstände. Ein Bild gibt es auf radiobonnrheinsieg.de. Beim Ersatzneubau der Makelsbachbrücke auf der L189 in Much-Hillesheim ist eine wichtige Etappe abgeschlossen. Ein Mobilkran hob 5 Fertigteile für die neue Brücke ein. Die Teile wiegen bis zu 28 Tonnen und werden Anfang nächster Woche mit Beton zu einem durchgehenden Überbau verbunden. Die neue 9 Meter lange Brücke erhält 2 Fahrstreifen, moderne Sicherheitseinrichtungen. Sie soll bereits im Oktober fertig werden. Das war möglich, weil viel vorgefertigt war und Bauarbeiten parallel stattfanden, heißt es. Neben der technischen Erneuerung verbessert der Neubau auch den Hochwasserschutz, weil der Makelsbach unter der Brücke jetzt mehr Platz hat. 10 Marktneuheiten und ganz viel Tradition in Bonn-Beul. Pützchen startet heute wieder das größte Volksfest der Region. Pützchens Markt, und zwar zum 657. Mal, gibt es 5 Tage lang Karussells, Achterbahnen, Reibekuchen und Lebkuchenherzen, Bier und Zuckerwatte. Zu den 10 neuen Attraktionen gehören das Riesenrad Eyecatcher, das Rundfahrgeschäft Swing Up oder das Looping-Hochfahrgeschäft No Gravity. Traditionell wird Pümer heute gegen 16 Uhr mit dem Fass Stich von Bonns Oberbürgermeister Deus im Bayernfestzelt eröffnet. Vorher nämlich schon gleich ab 13.30 Uhr gibt es den Festumzug der Schausteller und des Freundeskreises Pützchensmarkt über das Kirmesgelände. Die Marktleitung rät, mit öffentlichen Verkehrsmitteln anzureisen. Die Bonner Stadtwerke steuern Pützchensmarkt nämlich mit Sonderlinien an. 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
1: Und wieder haben wir heute Wolken und Sonne im Wechsel, mal freundlich, mal ein bisschen bedeckt, auf jeden Fall meist trocken. Und die Werte heute 20 bis maximal 21 Grad im Radio Bonn-Rhein-Siegland.
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1: Wir gucken auf die Straßen im Radio Bonn-Rhein-Siegland. Vorsicht erstmal auf der A555 Köln Richtung Bonn. Im Kreuz Köln-Süd in der Überleitung auf die A4 Richtung Aachen steht

0: ein defekter LKW, fahrt hier bitte vorsichtig. Stau haben wir auf der A4 Köln Richtung Aachen zwischen dem Dreikeumer und Eiffeltor. 5 Kilometer Stau, 15 Minuten plus. A61 Mönchengladbach Richtung Koblenz zwischen Rheinbach und der Auffahrt Grafschaft Ringen. 6 Kilometer stockend, auch hier Viertelstündchen mehr. Dann gibt's bei uns exklusiv das Brücken-Update. Wir schauen als erstes auf die Kennedy-Brücke Richtung Beul. Aktuell mindestens 20 Minuten plus, in der Gegenrichtung eine Viertelstunde extra. Denkt dran, dass es sich hier vor allem auf den Zufahrten staut, linksrheinisch, vor allem auf der Kölnstraße und der Bornheimer Straße. Auf Beuler Seite sind das gerade vor allem die Niederkasseler und die Königswinterer Straße. Und dann kommen wir zur Südbrücke. Die Brücke selbst ist frei, es staut sich aber linksrheinisch auf den Zu- und Abfahrten, auf der Petra Kelly und der Ludwig-Erhard-Allee. Schneller Blick auf die B9 zwischen der Südbrücke und dem Bonner Zentrum. Immer wieder Stop and Go, alles in allem 10 bis 15 Minuten obendrauf. Und auf der Reuterstraße zwischen der B9 und den Botanischen Gärten, je Richtung auch etwa 10 Minuten plus. Ein Blitzer gibt's noch, der steht in Bonn auf der B9, wenn ihr Richtung Godesberg unterwegs seid, vor der Reuterbrücke. Solltet ihr noch was sehen, 0228 4007 100 und 11, gute Fahrt.
1: Oha, ja, gut, dass ich nochmal drauf geguckt habe. Ich wollte euch hier gerade schon den MC Hammer und You Can Touch This als 80er verkaufen. Ist aber 90er. So, und da ich mich von dem Schrecken jetzt erstmal erholen muss, spiele ich den auch erst gleich und starte jetzt hier mit Sophie and the Giants.
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0: Ja, sorry Papi und sorry Atze, man kann dir wirklich nicht nachsagen, dass du tratscht, aber wenn es gerade irgendwo Gossip gibt, ne, dann springt der Mann drauf.
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4: Ja, kann man denn nicht mal eine Woche lang die Füße hochlegen, ohne dass sich wieder hemmungslos getrennt wird? Ja, hier, Wayne Carpendale und seine Annemarie haben sich doch getrennt. Ich hoffe mal, sie wusste es, bevor die Bunte die Knutschfotos von Carpendale mit seiner Neuen gepostet hat. Ja, jetzt sagen wieder viele, ja, was will so ein alter Schlagerstar der mit so einer jungen Frau? Nein, Leute, nicht Howard. Wayne Carpendale, der Sohn, Wayne. Selbst A-Promi, bekannt als Schauspieler und Moderator. Ja, sicher, der hat doch, was hat er nicht alles moderiert? Jetzt fällt mir das auch, die meisten kennen ihn ja auch als Ex von Yvonne Katterfeld. So, jetzt wisst ihr Bescheid. Ja, und er hat halt jetzt eine neue. Und man geht im Hause Carpendale auch ganz erwachsen mit der Situation um. Zum Beispiel dem Kind zuliebe wohnen Wayne und Annemarie weiterhin zusammen unter einem Dach da in München. Ich sag mal so, toi toi toi, wenn die neue Tante das erste Mal über Nacht bleibt, ja, siehste, Annemarie, ich würde mal die Reservierungsnummer vom Bayerischen Hof auf Kurzwahl legen. Ja, für sowas gibt's selbst in intakten Beziehungen eher wenig Verständnis.
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1: Mit Lena Bauer. Guten Tag. Der Start in 2026 und vor allem die erste Jahreshälfte war für viele Unternehmen in Deutschland schwierig. Die Zahl der Firmenpleiten ist im ersten Halbjahr weiter gestiegen. Es gab sogar so viele Insolvenzen wie seit 13 Jahren nicht mehr. Das hat das Statistische Bundesamt jetzt mitgeteilt. Malte Albrecht aus dem News-Team, wie genau sehen die Zahlen aus und welche Branchen trifft es besonders hart?
2: Insgesamt mehr als 12.800 Unternehmen haben von Januar bis Juni Insolvenz angemeldet. Das sind 6,7% mehr als im gleichen Zeitraum des Vorjahres. Allein der Juni sticht extrem heraus. Hier gab es ein Plus von knapp 16% und das, obwohl sich die Lage im Mai noch leicht entspannt hatte. Die Pleitewelle schlug vor allem in der Logistik, bei Gastronomen und am Bau heftig zu. Auffällig ist, die Gläubigerforderungen sind insgesamt gesunken auf nur noch rund 18,5 Milliarden Euro. Das deutet darauf hin, dass im Moment vor allem kleinere und mittlere Betriebe in Schwierigkeiten geraten.
1: Was sagen Wirtschaftsexperten dazu und was fordern Sie von der Politik?
2: Ja, da kommen gleich mehrere Probleme zusammen, sagt der Mittelstandsexperte der Deutschen Industrie- und Handelskammer Evers. Die schon lange schleppende Binnenkonjunktur, steigende Energie- und Arbeitskosten und der hohe Bürokratieaufwand. Für den Experten sind die steigenden Insolvenzzahlen ein Warnsignal an die schwarz-rote Koalition. Deshalb fordert er von ihr einen verlässlichen Kurs. Die vereinbarten Reformen müssten schnell umgesetzt werden, um nicht noch tiefer in die Krise zu rutschen. Auch weil der Wettbewerbsdruck immer weiter steige, im Inland wie auch im Ausland.
1: Danke Malte und damit zu weiteren Meldungen im Überblick. Die Houthi-Rebellen im Jemen kontrollieren offenbar jetzt das Gebiet um die wichtige Meerenge Bab al-Mandab. Die Meerenge verbindet das Rote Meer mit dem Indischen Ozean und ist für den Welthandel wichtig. Heute, am 11. September, wird in den USA der Opfer der 9-11-Anschläge gedacht. Vor genau 25 Jahren waren dabei fast 3000 Menschen ums Leben gekommen. Terroristen hatten 4 Passagierflugzeuge entführt, 2 steuerten sie in die Türme des World Trade Centers. Bundesfamilienministerin Prien will Kinder im Netz besser schützen. Eine Expertenkommission hat dafür heute 56 Vorschläge vorgelegt. Dabei geht es unter anderem um mögliche Altersgrenzen für Social Media und strengere Regeln für Plattformen. Der KI-Boom geht für die großen Tech-Konzerne immer mehr ins Geld. Laut einer Studie des Kreditversicherers Allianz Trade haben 8 besonders große US-Tech-Konzerne ihre langfristigen Schulden innerhalb eines Jahres um fast 90% erhöht. Dazu kommen Zahlungen, die in den nächsten Jahren anstehen. Es geht demnach inzwischen um 2,6 Billionen US-Dollar. Vor einem Jahr waren es noch 573 Milliarden. Dahinter stecken vor allem Rechenzentren, Energieversorgung und weitere KI-Infrastruktur. Für deutsche Unternehmen ist das wichtig, weil viele auf die Technik großer US-Anbieter angewiesen sind und selbst hohe KI-Investitionen planen. Und das waren die Nachrichten mit Lena Bauer.
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3: Heute am Freitag sind viele Wolken mit dabei, die bringen dann vor allem am Nachmittag und am Abend mal etwas Regen. Am Samstag sind auch mal sonnige Abschnitte dabei und dazu messen wir dann Werte um 22 Grad. Morgen bleibt es auch meist trocken, Sonntag geht es dann erstmal regnerisch weiter.
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3: Und da sind wir immer noch bei mindestens 10 Minuten plus auf der 1 Münster-Dortmund zwischen Ascheberg und Unna, 9 Kilometer Stau plus 10. Die 1 Köln-Euskirchen zwischen Hürth und Kreuz-Bliesheim, 6 Kilometer Stau plus 12 Minuten. A3 Köln-Oberhausen zwischen Duisburg-Beda und Oberhausen-Lierich, 4 Kilometer Stau plus 12. A3 Arnheim nach Köln zwischen Kreuz-Oberhausen und Kreuz-Oberhausen-West, 4 Kilometer Stau, da plus 10 Minuten. A4 Olpe-Aachen zwischen Kreuz-Köln-Ost und Kreuz-Köln-Süd, 2 Kilometer Stau plus 12. Dann die 45 Hagen-Dortmund zwischen Kreuzhagen und Westhofener Kreuz, 5 Kilometer Stau plus 21 Minuten. Und noch die 46 Brilon Arnsberg-Neheim zwischen Arnsberg-Altstadt und Neheim-Süd, 1 Kilometer Stau und plus 10 Minuten. So, es ist soweit. Ne? Wir jagen in dieser Stunde noch mal ein paar Karten raus für das Lichtblicke-Radio-Konzert der Toten Hosen im Dezember. Also innerhalb dieser Stunde gibt's das nächste Codewort.
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0: Nico Santos, Why Don't You Stay? So, heute ist der letzte Tag unserer Totenhosen-Aktion und in dieser Stunde gibt's auf jeden Fall nochmal das Codewort hier für die letzte Spielrunde.
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1: Mit Christoph Münch. Guten Tag. Die Bundesregierung will für eine Reform der Pflegeversicherung eine Expertenkommission einsetzen. Die sollen bis zum kommenden Jahr Vorschläge für eine strukturelle Reform ausarbeiten. Geschäfte, Restaurants und Dienstleister sollen künftig neben Bargeld mindestens eine digitale Bezahlmöglichkeit anbieten müssen. Das sehen nun Eckpunkte für eine Regelung durch Finanzminister Klingbeil vor.
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1: Die Polizei in Siegburg wollte einen Drogendealer fassen und hat jetzt möglicherweise auch gleich noch Diebesgut gefunden. Seit Mai hatten die Ermittler Hinweise darauf, dass ein 41-Jähriger mit Drogen handeln sollte. Sie nahmen die Ermittlungen auf, beantragten auch einen Durchsuchungsbeschluss für die Wohnung des Mannes an der Zeitstraße in Siegburg und der wurde vollstreckt. Vorher hatten die Beamten noch zwei mutmaßliche Kunden des Verdächtigen überprüft. Sie waren beide jeweils nur kurz in dessen Wohnung gewesen und tatsächlich hatten beide danach auch kleine Mengen Kokain dabei. Bei der Wohnungsdurchsuchung fanden die Beamten dann noch deutlich mehr, als sie erwarteten. Kokain, Amphetamin, Marihuana, Bargeld und Briefmarkenalben, hochwertige Armbanduhren, Notebooks und Schmuck. Weil nicht klar ist, woher diese Sachen stammen, besteht nun der Verdacht, dass der Verdächtige Drogen nicht nur gegen Geld, sondern auch gegen mutmaßliches Diebesgut abgegeben hat. Der Mann sitzt inzwischen in U-Haft. Die Polizei in Siegburg sucht die Besitzer der Wertgegenstände. Die Bilder dazu gibt's auch auf radiobonnrhein-sieg.de. Beim Ersatzneubau der Markelsbachbrücke auf der L189 in Muchhillesheim wurde in dieser Woche eine wichtige Etappe abgeschlossen, denn ein Mobilkran hob 5 Fertigteile für die neue Brücke ein. Diese wiegen bis zu 28 Tonnen, werden Anfang nächster Woche dann mit Beton zu einem durchgehenden Überbau verbunden. Die neue 9 Meter lange Brücke erhält 2 Fahrstreifen, moderne Sicherheitseinrichtungen. Sie soll dann im Oktober komplett fertig werden. Neben der technischen Erneuerung verbessert dieser Neubau auch den Hochwasserschutz, weil der Markelsbach dann unter der Brücke mehr Platz hat. Nach der massiven Sturzflut zwischen Tibet und Nepal sind die Hilfsgüter, die das Technische Hilfswerk hier aus Bonn-Lengsdorf auf den Weg gebracht hatte, nun am Ziel angekommen. Es geht um 62 Tonnen, heißt es aus Bonn, darunter 3.500 Küchensets, 6.000 Planen, 4.000 Moskitonetze und 2.000 Trinkwasserfilter. Die nepalesische Regierung hatte ein internationales Hilfeersuchen verschickt. Mithilfe des Auswärtigen Amtes habe das Bonner THW dann schnell reagieren können. Die Hilfsgüter von hier haben einen Wert von 500.000 Euro. 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
1: Schön ist es, etwas über 20 Grad, aktuell sind es 22 in Bonn. Ja, und das ist auch schon die Max-Temperatur für heute, ist ja auch angenehm warm. Ein paar Wolken gibt es, etwas Sonne, trocken ist es obendrein. Was will man mehr?
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1: Der ausführlichste Verkehrsservice für Bonn und den Rhein-Sieg-Kreis. Dichten Verkehr gibt's wie gewohnt rund um die Kennedy-Brücke und die Südbrücke, also rein und raus aus Bonn, also B56 und B9. Außerdem auf der A3 Richtung Köln zwischen Siebengebirge und dem Kreuz Siegburg. Dort gibt es 1 Kilometer Stau. Auf der A61 Richtung Koblenz zwischen Miel und der Auffahrt Grafschaft Ringen. Dort sind es 7 Kilometer Stau, dauert also etwas länger. Auf der A555 von Bonn nach Köln zwischen Köln-Rodenkirchen und dem Kreuz Köln Süd 1 Kilometer Stau. Und einen Blitzer habt ihr uns gemeldet, den gebe ich natürlich gerne weiter. Hier in Bonn auf der B9 Richtung Bad Godesberg kurz vor der Reuterbrücke. Dort ist Tempo 30 angesagt. Kommt gut an!
2: Ja, ich nehme an, das dürfte jetzt nochmal richtig spannend werden. Heute ist ja der letzte Tag unserer Totenhosen-Aktion. Das heißt also, bis 14 Uhr gibt es auf jeden Fall noch einmal ein Codewort für die allerletzte Spielrunde. Also schnappt euch die letzten Karten. Ich sag mal so, in einer Viertelstunde ungefähr ist es soweit.
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0: das hier, Evermax. 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
2: Zehn kleine Jägermeister ist auf den ersten Blick vielleicht ein etwas harmloses Sauf- und Spaßlied. Wer sich die Mühe macht, die Textzeilen aber mal auseinanderzunehmen, der wird hier und da schon die eine oder andere gesellschaftskritische Beschreibung finden. Da geht es ums Steuerhinterziehen, das Ablehnen von Asylbewerbern, das Image der Bundeswehr und so weiter und so fort. Also es steckt, glaube ich, deutlich mehr in dem Lied, als man beim ersten Hören so merkt. Und das war für uns immer das Reizvolle an dem Song. Deshalb sind wir den auch nie satt geworden.
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1: Mit Lena Bauer, guten Tag. Die Terroranschläge vom 11. September sind heute genau 25 Jahre her. Islamistische Terroristen hatten damals 4 Flugzeuge entführt. 2 davon steuerten sie in das World Trade Center in New York. Fast 3000 Menschen starben. Viele, die den Tag miterlebt haben, wissen heute noch ganz genau, was sie damals gemacht haben. Malte Albrecht aus dem News-Team. Psychologen sprechen von Blitzlichterinnerungen.
2: Genau, gemeint sind Erinnerungen an besonders einschneidende Ereignisse, die unser Gehirn wie ein Foto abspeichert. Die Bilder der einstürzenden Türme haben sich geradezu ins Gedächtnis eingebrannt. Der 11. September gilt als eines der bekanntesten Beispiele für Blitzlichterinnerungen, denn gleich mehrere Dinge kamen zusammen, sagen Psychologen. Die Angriffe waren völlig unerwartet. Die Bilder und Nachrichten haben weltweit Angst, Fassungslosigkeit und Trauer ausgelöst. Und für viele Menschen war der 11. September ein Wendepunkt. Politik, Sicherheitsdenken und auch der Alltag haben sich danach verändert.
1: Und zum 25. Jahrestag der Anschläge jetzt wird heute in den USA der Opfer gedacht.
2: Ja, New York, die Stadt, die sonst niemals schläft, hält heute inne. Schon in den letzten Nächten haben 2 gewaltige Lichtsäulen in den Nachthimmel über Manhattan gestrahlt. Genau da, wo früher das World Trade Center stand. Knapp 3000 Lichtdrohnen, eine für jedes Opfer, ließen die beiden Türme wieder auferstehen. US-Präsident Trump bleibt heute in Washington und hält dort eine Rede am Pentagon. Zur zentralen Gedenkfeier am 9-11-Mahnmal in Manhattan kommen dagegen gleich in etwa einer halben Stunde alle noch lebenden Ex-Präsidenten gemeinsam mit Angehörigen der Opfer.
1: Malte, vielen Dank und damit zu weiteren Meldungen in Kürze. Das Gebiet um eine wichtige Meerenge im Jemen steht offenbar unter der Kontrolle der Houthi-Rebellen. Die Meerenge verbindet das Rote Meer mit dem Indischen Ozean und ist für den Welthandel wichtig. Die Houthi könnten von dort aus Schiffe noch gezielter angreifen oder stören. Die Zahl der Firmenpleiten ist bundesweit im ersten Halbjahr auf den höchsten Stand seit 13 Jahren gestiegen. Laut Statistischem Bundesamt meldeten mehr als 12.800 Unternehmen Insolvenzen an. Das seien fast 7% mehr als im Vorjahreszeitraum. Besonders betroffen Logistik, Gastronomie und Bau. Immer wieder ist es Diskussionsthema. Was passiert mit den Kosten für die Polizeieinsätze bei Fußballspielen? Jetzt sagt der Deutsche Fußballbund, er will die Kosten in Zukunft nicht übernehmen. Stattdessen aber an die Vereine weitergeben. Mindestens anteilig an den jeweiligen Heimatverein. So hat es laut DFB das Präsidium des Verbandes beschlossen. Konkret geht es um Fälle, in denen der DFB selbst einen Gebührenbescheid für zusätzliche Polizeikosten bekommt. Hintergrund ist eine Regelung aus Bremen. Dort dürfen Gebühren rund um Hochrisikoveranstaltungen grundsätzlich erhoben werden. Weil das Saarland eine ähnliche Regelung plant, hat der DFB jetzt grundsätzlich entschieden, wie er mit solchen Kosten umgehen will. DFB-Präsident Neundorf betonte in dem Zusammenhang, dass er Gebühren für Polizeieinsätze weiter für den falschen Ansatz hält. Ziel müsse es sein, die Sicherheitslage zu verbessern und weniger Polizeistunden rund um Fußballspiele zu brauchen. Und das waren die Nachrichten mit Lena Bauer.
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3: Eher grau an diesem Nachmittag bei uns in NRW. Viele Wolken, vereinzelt kann auch mal ein bisschen Regen runterkommen. Heute bei maximal 22 Grad. In der Nacht bleibt es dann ganz ähnlich bei höchstens 9 Grad. Samstag startet teils neblig und etwas zäh. Später wird es wechselnd bewölkt. Gelegentlich kann auch da ein Schauer runterkommen. Dazu maximal 20 bis 24 Grad.
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3: Hier kommt alles ab 16 Minuten Zeitverlust. Angefangen auf der A1 Euskirchen Richtung Dortmund. Zwischen Köln-Bocklemünd und Köln-Niel 7 Kilometer 17 Minuten. Dann die A2 Hannover Richtung Dortmund. Zwischen Herford-Bad Salzuflen und Bielefeld-Ost. Da hat es einen Unfall gegeben mit mehreren Autos. Autobahn ist da gerade gesperrt. Davor 5 Kilometer Stau, dauert 52 Minuten länger. A44 Dortmund Richtung Kassel. Zwischen Diemelstadt und Bräuner 10 Kilometer 24 Minuten. Eine Unfallstelle gibt es da. Dann die A45 Hagen Richtung Dortmund, zwischen Kreuzhagen und Westhofener Kreuz, 6 Kilometer, 25 Minuten. Dann noch die A46, Brilon Richtung Arnsberg-Neheim, zwischen Arnsberg-Altstadt und Neheim-Süd, 3 Kilometer, dauert 17 Minuten länger. Euch allen unterwegs, eine gute und sichere Fahrt. Schönen Freitag euch, hier ist Leo Arregi. Ja, vielleicht habt ihr was mitbekommen. Geschäfte und Restaurants sollen künftig nicht mehr nur Bargeld akzeptieren dürfen. Finanzminister Lars Klingbeil will eine Pflicht zur digitalen Zahlung einführen. Da kann man selbst entscheiden, ne? Ob man halt bar oder mit Karte bezahlen möchte. Und von daher müssen wir eigentlich erstmal an den Satz ran, der irgendwie wie so ein Grundgesetz gefühlt verankert ist in unserer Sprache. Nur Bares ist Wahres. Das stimmt dann jetzt ja nicht mehr ganz, dann muss man sagen, auch Digitales ist Geniales.
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0: Baby Rexha, New Religion für diesen Freitagnachmittag. Ja, wir schauen mal ein bisschen auf die Fußballwelt. Es ist ja wieder losgegangen mit der Champions League. Alle deutschen Clubs haben es bisher ganz gut überstanden. Naja, fast alle. Ich weiß nicht, gestern Leipzig ordentlich eine Klatsche bekommen bei Como. 1:4. Eieiei. Aber gut, Champions League, das war gestern. Wir schauen auf die Bundesliga. Die ist nämlich heute Abend. Da geht's los zum Auftakt. Die Schalker laufen an und auf bei Union Berlin.
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2: Ja, wer hätte das gedacht? Das Spiel Elversberg gegen Bayern München ist tatsächlich ein Duell aus der Spitzengruppe. Der Leverkusen- und Gladbach-Bezwinger aus dem niedlichen Elversberg darf sich als Tabellenvierter mit dem sechsten Bayern München messen. Da steht die Fußballwelt wirklich Kopf.
3: Aber so etwas habe ich noch nicht erlebt und ich hoffe, dass es sich wieder ändert. Sonst ist das nicht mehr mein FC Bayern.
2: Ja, und in Dortmund hätten sie auch nichts dagegen, diese Spielzeit schon jetzt abzupfeifen. Auch sie stehen in der Tabelle vor dem Rekordmeister und könnten mit einem Sieg gegen Paderborn, naja, noch viel, viel wichtiger werden.
4: Wie heißt denn die Landeshauptstadt von NRW?
5: Von NRW? Dortmund?
2: Bei der Werkself aus Leverkusen haben sie am letzten Wochenende die Maschinen so richtig angeworfen. Die Eisernen von Union Berlin wurden eingeschmolzen. Aber jetzt geht es zum Tabellenführer. Ja, tatsächlich. Nicht wie sonst nach München, sondern nach Augsburg. Hier schon mal der Hinweis an den Mannschaftsbusfahrer. Da muss man rund 80 Kilometer früher von der A8 runter.
6: Wenn man nur ein bisschen Gefühl hat, wenn man ein bisschen die Fühler ausstreckt, merkt man sofort, dass da irgendwas im Busch ist.
2: Für die Kölner geht es gegen den Tabellennachbarn aus Bremen. Fast schon ein Klassiker. Über 100 Bundesliga-Duelle gab es schon. Die Bilanz ist absolut ausgeglichen. Alles andere als ein Unentschieden würde mich da überraschen.
7: Ich bin auch davon überzeugt, dass wir das Spiel noch gewinnen werden. Haben wir nicht, aber aufgrund des Weinern hätten wir es können.
2: Und die Null-Punkte-Gladbacher haben es mit den aktuell starken Freiburgern zu tun. Noch früher als sonst hat man alles dafür getan, den Krisenmodus zu erreichen.
8: Das ist einfach viel zu einfach, wie der sich den Ball wiederholen kann. Was ist denn da los da hinten?
2: Dann allen viel Glück und schönen Anpfiff.

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1: Die Polizei in Siegburg wollte einen Drogendealer schnappen und hat dabei möglicherweise auch noch Diebesgut entdeckt. Seit Mai hatten die Ermittler Hinweise darauf, dass ein 41-Jähriger mit Drogen handeln sollte. Die Beamten nahmen die Ermittlungen auf, beantragten auch einen Durchsuchungsbeschluss für die Wohnung des Mannes an der Zeitstraße. Und dabei fanden die Polizeibeamten Kokain, Amphetamin und Marihuana und Bargeld. Sie stießen auch auf mehrere Briefmarkenalben, auf hochwertige Armbanduhren, diverse Notebooks und Schmuck. Und weil nicht klar ist, woher diese Sachen stammen, besteht nun der Verdacht, dass der Verdächtige Drogen nicht nur gegen Geld, sondern auch gegen mutmaßliches Diebesgut eingetauscht hat. Der Mann sitzt jetzt in Untersuchungshaft. Eine Busfahrerin musste in Bonn-Poppelsdorf eine Notbremsung hinlegen. Dabei wurden mehrere Fahrgäste leicht verletzt. Die Polizei sucht jetzt nach dem Auslöser dieser Notbremsung. Die Busfahrerin wollte gestern Nachmittag gegen 16 Uhr an der Haltestelle Marienhospital an der Robert-Koch-Straße Richtung Ippendorf losfahren. Ein weißer BMW neben dem Bus hatte eigentlich den Blinker gesetzt, um abzubiegen, tat das aber dann doch nicht und zog stattdessen rechts rüber, direkt vor dem anfahrenden Bus. Die Busfahrerin musste daher voll abbremsen, um einen Zusammenstoß zu verhindern. Insgesamt wurden 7 Fahrgäste verletzt, darunter ein 11-jähriger Junge. Die Bonner Polizei hofft nun auf Zeugen. Der BMW könnte einen Schaden an der rechten Fahrzeugseite haben. NRW-Innenminister Herbert Reul ist gerade auf ein Käffchen in Siegburg im Rahmen der Aktion Coffee with a Cop. Die gibt's ja zum Beispiel auch in Bonn. Ursprünglich kommt sie aus den USA und heute steht noch bis 16 Uhr ein Kaffeemobil auf dem unteren Siegburger Marktplatz. Dazu gibt's viele Polizeibeamte, alle bereit für ein Gespräch mit Bürgerinnen und Bürgern. Das kann ein Lob sein, aber auch soll es um die Sorgen und Nöte gehen, die die Menschen zum Beispiel in Sachen Sicherheit beschäftigen. Und noch eine halbe Stunde ist auch Innenminister Reul vor Ort, ebenfalls bereit für Gespräche und Austausch. 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
1: Schön ist es draußen, sonnig mit ein paar Wolken. Der klassische Sonnen-Wolken-Mix also. Um die 22 Grad sind es aktuell im Radio Bonn-Rhein-Sieg, dann es bleibt trocken, genauso wie auch in den kommenden Tagen.

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1: Der ausführlichste Verkehrsservice für Bonn und den Rhein-Sieg-Kreis. Wir starten mit zwei Gefahrenmeldungen. Auf der B42 Koblenz Richtung Bonn zwischen Rhein-Breitbach und Bad Honnef besteht Gefahr durch Fahrzeugteile auf der Fahrbahn. Und auf der A61 Mönchengladbach Richtung Koblenz zwischen Weilerswist und Zwistal in beiden Richtungen Gefahr durch Personen auf dem Standstreifen. Ansonsten gibt's den gewohnten dichten Verkehr rund um die Kennedy-Brücke in Bonn und die Südbrücke, also B56 und B9. Dazu haben wir die B478 Hennef Richtung Waldbröl zwischen den Anschlussstellen Hennef Ost und Ingersau. Dort gibt es dichten Verkehr. Außerdem auf der A59 Richtung Bonn zwischen Köln-Rath und Köln-Bahn 1 Kilometer Stau. Auf der A61 nach Koblenz zwischen Rheinbach und der Auffahrt Grafschaft Ringen 4 Kilometer stockenden Verkehr. Auf der A560 St. Augustin zwischen Siegburg und dem Dreieck St. Augustin West ebenfalls dichter Verkehr. Und auf der A562 Bonn-Rheinaue Bonn-Ost zwischen Bonn-Bad Godesberg und Bonn-Ramersdorf 1 Kilometer Stau. Kommt gut an!
2: Charles und Eddie, ich weiß nicht, wenn ich das so höre, die klingen irgendwie wie die beiden Rüpel in der hintersten Reihe vom Klassenzimmer in einem Filmdrama aus den 50er Jahren. Ich weiß, es ist sehr spezifisch, aber das kam mir so in den Sinn, als ich es gerade gelesen habe. Man muss dazu aber auch sagen, sie klingen halt nur so zur Schulzeit.

0: kannten sich die beiden nämlich noch gar nicht, haben sich erst in den 90ern in New York getroffen und dann zusammen einen Riesenhit gemacht.
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0: Oh ja, Would I Lie to You gibt's jetzt für diesen Freitag. Ich bin Leo Arigi, hi zusammen.

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0: 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Dezember im FZW Dortmund. Da werden dann Campino und Co. ordentlich die Bühne rocken.
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0: 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Und alle, die eine Konzertkarte ergattern konnten zu diesem wirklich besonderen Konzert, ganz viel Spaß euch dabei. Ne?
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0: Und keine Sorge, wenn das Konzert dann gespielt ist, wird auch nochmal im Radio ausgestrahlt. Schönen Nachmittag euch mit Udo Lindenberg und

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1: Mit Lena Bauer. Guten Tag. Im Februar 2022 hatte Russland die Ukraine überfallen. Die Folgen waren und sind auch bei uns zu spüren. Gas und Strom wurden massiv teurer. Die Bundesregierung brachte deswegen mehrere Entlastungspakete für Privatpersonen, aber auch Firmen auf den Weg. Und jetzt gibt es eine Abschlussbilanz. Die Hilfen haben den Bund rund 50 Milliarden Euro gekostet. So steht es in einer Antwort des Bundesfinanzministeriums. Nachgefragt hatten die Grünen. Malte Albrecht aus dem News Team, die größten Posten waren die Preisbremsen.
2: Ja, eindeutig. Die Strompreisbremse schlug mit rund 16,3 Milliarden Euro zu Buche, die Gaspreisbremse mit weiteren 14,3 Milliarden. Dazu kam die sogenannte Soforthilfe. Damals übernahm der Staat einmalig die Gasabschläge. Auch das kostete mehrere Milliarden. Insgesamt führt das Finanzministerium fast 30 einzelne Maßnahmen auf für insgesamt gut 50 Milliarden Euro. Olaf Scholz, der damalige Bundeskanzler, hatte ja eigentlich 200 Milliarden Euro unter dem Stichwort Doppelwumms angekündigt. Am Ende ist es deutlich günstiger geworden als geplant. Trotzdem macht die Summe mehr als ein Zehntel des damaligen Haushalts aus.
1: Und welche Lehren zieht die Politik aus diesen Milliardenausgaben?
2: Der grünen Haushaltspolitiker Schäfer sagt, Deutschland dürfe sich nie wieder so einseitig von einzelnen Ländern abhängig machen. Der Import von Öl und Gas aus Russland habe über Jahre Putins Kriegskasse gefüllt und gleichzeitig Europas Sicherheit geschwächt. Deshalb sind die Grünen dagegen, angesichts der aktuell wieder gestiegenen Energiepreise wieder Gas aus Russland zu beziehen. Sie fordern stattdessen, Risiken in der Energieversorgung künftig früher zu erkennen und besser vorzusorgen, um milliardenschwere Folgekosten zu vermeiden.
1: Danke dir, Malte, und damit zu weiteren Meldungen im Überblick. Seit etwa einer halben Stunde läuft in New York eine Gedenkveranstaltung rund um die Anschläge vom 11. September. Heute, vor genau 25 Jahren, waren dabei fast 3000 Menschen ums Leben gekommen. Terroristen hatten 4 Passagierflugzeuge entführt, 2 steuerten sie in die Türme des World Trade Centers. Die Bundesanwaltschaft hat in Berlin Anklage gegen 7 mutmaßliche Mitglieder der islamistischen Terrororganisation Hamas erhoben. Die Männer sollen an der Beschaffung von Waffen für einen Mordanschlag auf israelische oder jüdische Ziele in Deutschland oder Österreich beteiligt gewesen sein. Das hat die Karlsruher Behörde mitgeteilt. Die Tourismusbranche in Deutschland bleibt auf Wachstumskurs. Laut Statistischem Bundesamt haben Hotels, Pensionen, Ferienunterkünfte und Campingplätze im Juli mehr Übernachtungen gezählt als im gleichen Monat im vergangenen Jahr. Das Plus lag bei gut 3% und kam sowohl von Gästen aus Deutschland als auch aus dem Ausland. Die meisten Übernachtungen fielen weiter auf Reisende aus dem Inland. Schon im ersten Halbjahr hatten die Beherbergungsbetriebe einen neuen Rekord erreicht. Von Januar bis Juli kamen die Betriebe zusammen auf 282,1 Millionen Übernachtungen, so die Statistik.
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3: Da haben wir heute ein bisschen Wolken, die unterwegs sind und sich immer mal vor die Sonne schieben. Vereinzelt drückt sich die Sonne auch mal durch. Im gesamten Radio Bonn-Rhein-Siegland ist es relativ einheitlich. Die bleiben auch dabei, Maximalwerte so rund um die 22 Grad. Die haben wir jetzt schon erreicht. Da stehen wir zum Beispiel bei 22,2 in der Bonner Nordstadt und 22,3 in Bad Honnef-Igidienberg. Wir schauen auf morgen. Auch da so eine Mischung aus ein paar Wolken und immer mal wieder Sonne, die sich durchdrückt. Spitzenwerte rund um die 23 Grad. Sonntag, idealer Tag für alle, die sich schon auf die NFL freuen und sagen, boah, geil, den ganzen Tag schön gemütlich drinnen sitzen und drauf vorbereiten. Da haben wir nämlich immer mal wieder Regen mit am Start, Spitzenwerte dann um die 19 Grad.
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3: Der ausführlichste Verkehrsservice für Bonn und den Rhein-Sieg-Kreis. Da starten wir rein auf der A4 Richtung Aachen. Zwischen 3 Köln-Heumer und Kreuz-Köln-Süd, 5 Kilometer Stau, Viertelstunde plus. A59 Richtung Bonn, zwischen Köln-Rath und Köln-Wahn, 2 Kilometer Stau, 10 Minuten plus. A61 Richtung Koblenz, zwischen Rheinbach und der Auffahrt Grafschaft Ringen, 4 Kilometer Stau, hier dauert es 10 Minuten länger. A555 Richtung Köln, zwischen Köln-Godorf und dem Kreuz-Köln-Süd, 3 Kilometer Stau, Viertelstunde plus. Und auf der A562 der Südbrücke Richtung Bonn-Ost, aktuell 1 Kilometer Stau zwischen Bombard Godesberg und Ramersdorf. Auch hier kommt 10 Minuten plus dazu. Auf der Kennedy-Brücke aktuell nur Stau und stockender Verkehr in Richtung Beul. Wenn ihr da was gesehen habt, weiteres Staus und Blitzer, sagt jederzeit Bescheid. 0228 4007 111 und dann kommt gut in Richtung Wochenende. Und einen wunderschönen Start in Richtung Wochenende wünsche ich euch allen. Und es ist ja ein ganz besonderes Wochenende, denn wir haben das Pützchens Marktwochenende. Und deswegen jetzt bei mir in der Sendung im Prinzip so eine kleine Pyma-Sondersendung, die wir gemeinsam machen werden. Unsere Radio Bonn Rhein-Sieg-Reporterinnen sind draußen. Und gleich ganz besonders wichtig, in den 3 nach 3 gibt es eine Kleinigkeit für euch zu gewinnen.
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3: Mit Anthony Robbins. Wunderschön, diesen Freitagnachmittag mit euch zu verbringen. Also in 2 Songs gibt's eine Pyma-Überraschung.

0: Radio Bonn Rhein-Sieg hier. Und heute ist es endlich soweit. NRWs größtes Volksfest, Pützchensmarkt, ist schon im vollen Gange. Und mitten im Getümmel sind unsere Radio Bonn Rhein-Sieg Reporterinnen Katharina Hoffmann und Katrin Urbschat. Und die fallen nicht nur durch das gelbe Mikro auf, sondern auch durch den dicken Batzen Fahrtchips, den sie noch mit sich schleppen. Und einen Teil davon verlosen wir jetzt. Einfach an euch.
1: Hier, das hier. Das ist der Sound von einem richtig geilen Tag auf Pyma. Wir haben Chips für die Wilde Maus, für Breakdancer, für Autoscooter. Also es ist wirklich alles mit dabei.
2: Ja, und ich finde, das klingt richtig gut. Und wenn ihr jetzt auch welche von diesen Fahrchips haben wollt, dann jetzt mal die Lauscher aufsperren, denn ihr könnt erraten, wo wir zwei uns gerade befinden. Und wir haben drei Hinweise für euch.
1: Hinweis Nummer eins, es ist definitiv nichts für schwache Nerven. Mhm. Naja, kommt jetzt noch einiges in Frage.
2: Ja, und von dort aus könnt ihr auf die Köpfe der Kirmesbesucher gucken, auch nur, wenn es für eine kurze Zeit ist.
1: Letzter Hinweis. Nebenbei ist es auch das höchste Fahrgeschäft dieses Jahr auf Pyma.
2: Dann sagen wir noch eine Sache. Viel Erfolg!
0: Also ich hoffe, ihr habt gut zugehört. Ich fasse es aber nochmal für euch zusammen. Nichts für schwache Nerven. Ihr könnt auf die Köpfe der anderen Pyma-Gäste gucken. Höchstes Fahrgeschäft auf Pyma. Und wer Katha und Katrin findet, hat also für die nächsten Stunden erstmal komplett freie Fahrt. Viel Erfolg euch. Ich drücke euch die Daumen.

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1: 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Beethoven meets Warhol. Andy Warhol, der in den 80ern mal ein Pop-Art-Porträt des großen Beethoven angefertigt hat. Ist ganz interessant. Beethoven guckt eigentlich immer so ein bisschen grimmig. Nicht bei Andy Warhol. Der hat Beethoven ein freundlicheres Aussehen verpasst. War mir nie aufgefallen bis jetzt. Das ist übrigens die teuerste Ausstellung, die im Beethoven-Haus bislang zu sehen war. Wie gesagt, ab sofort geöffnet. Und dann waren wir aber auch noch auf der Kölschen Woche auf Mallorca, haben da ein bisschen mitgetanzt und stellen euch einen jungen Rheinländer vor, der für den guten Zweck quer durch Asien spazieren will.
0: Die Raus ins Rheinland Freizeitshow gibt's morgen wieder ab 12 Uhr und eine Besonderheit gibt's, die ist ab jetzt eine Stunde länger. 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
3: Neu bei uns, Chris de Sarandi, Good Old Days.

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2: Mit Christoph Münch. Guten Tag. Die Bundesanwaltschaft hat Anklage gegen 7 mutmaßliche Mitglieder der Terrororganisation Hamas erhoben. Sie sollen Waffen für Anschläge in Deutschland und Österreich beschafft haben. Bundespräsident Steinmeier hat mehr Einsatz gegen die Wohnungslosigkeit in Deutschland gefordert. Er sagte bei einer Veranstaltung in Berlin zum heutigen bundesweiten Tag der wohnungslosen Menschen, dies sei kein Schicksal, das eine Gesellschaft hinnehmen müsse. Wohnungslosigkeit könne und müsse verhindert und bekämpft werden.
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2: 10 Neuheiten und ganz viel Tradition. In Bonn-Bollpützchen läuft jetzt wieder das größte

0: erzählt, schon vorher gab es heute ab 13.30 Uhr den Festumzug der Schausteller und des Freundeskreises Pützchens Markt übers Kirmesgelände. Polizei und Ordnungsamt sind an allen Tagen mit vielen zusätzlichen Kräften im Einsatz. Sie gehen von einem friedlichen Fest aus. Die Marktleitung rät übrigens, mit öffentlichen Verkehrsmitteln anzureisen. Die Bonner Stadtwerke steuern Pützchens Markt mit Sonderlinien an. Eine Busfahrerin musste in Bonn-Poppelsdorf eine Notbremsung hinlegen. Dabei wurden mehrere Fahrgäste leicht verletzt und die Polizei sucht nun den Verursacher. Die Busfahrerin wollte gestern Nachmittag gegen 16 Uhr an der Haltestelle Marienhospital an der Robert-Koch-Straße Richtung Ippendorf losfahren. Ein weißer BMW neben dem Bus hatte eigentlich den Blinker gesetzt, um abzubiegen, tat das aber doch nicht und zog stattdessen rechts rüber, direkt vor den anfahrenden Bus, und die Busfahrerin musste deshalb voll abbremsen, um einen Zusammenstoß zu verhindern. Insgesamt wurden dabei 7 Fahrgäste verletzt, darunter ein 11-jähriger Junge. Die Bonner Polizei hofft nun auf Zeugen. Der BMW könnte einen Schaden an der rechten Fahrzeugseite haben. Bonn bekommt Besuch von einer ganzen Herde. Denn im Kreuzgang des Bonner Münsters stehen von heute an jede Menge blaue Schafe. Das ist ein Kunstprojekt der Künstlerin Berta Maria Reetz. Sie will mit den Schafen gerade in Zeiten von Kriegen und Konflikten weltweit für Frieden, Toleranz und ein Miteinander werben. Die Herde ist seit Jahren europaweit unterwegs. 2009 hatte sie ihren ersten Auftritt in Venedig, ist danach mittlerweile durch rund über 200 Städte gereist und heute eben nach Bonn. Von 9 bis 22 Uhr können die blauen Schafe im Bonner Münster angeguckt werden. Danach zieht die Herde weiter. Ein Friedensschaf bleibt hier in Bonn zurück. 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
2: Das ist ein bisschen grauer draußen, als wir uns das wünschen würden für den Start von Pützchens Markt. Aber keine Sorge, es bleibt trocken und das ist doch erstmal die Hauptsache. Das Ganze bei Temperaturen rund um die 22, 23 Grad bedeutet also auch, es ist nicht zu frisch. Glatte 22 haben wir aktuell stehen, zum Beispiel in Niederkassel-Ranzel. 22,2 sind es aktuell am Bonner Hauptbahnhof. Blick auf morgen, auch da so eine Mischung aus Sonne und Wolken dabei. Am Samstag Spitzenwerte rund um die 23 Grad. Am Sonntag dann immer mal wieder Schauer, die durchs Radio Bonn-Rhein-Siegland ziehen, bei Spitzenwerten um die 19.
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2: Und da starten wir rein mit einem Stau auf der A3 Richtung Frankfurt zwischen Lohmar und Kreuzbronn-Siegburg. 3 Kilometer, 10 Minuten plus. A59 Richtung Bonn zwischen Köln-Rath und Köln-Wahn. 1 Kilometer Stau, 5 Minuten plus. A61 Richtung Mönchengladbach zwischen Weilerswist und Erftstadt. 2 Kilometer Stau, 10 Minuten plus. Und die A61 Richtung Koblenz zwischen Rheinbach und der Auffahrt Grafschaft Ringen. 7 Kilometer stockender Verkehr, Viertelstunde plus. A555 Richtung Köln zwischen Köln-Godorf und dem Kreuz Köln-Süd. 3 Kilometer Stau, Viertelstunde plus. Und die A562 Richtung Bonn-Ost zwischen Bonn-Bad Godesberg und Bonn-Ramersdorf. 1 Kilometer Stau, hier dauert es 10 Minuten länger. Ein bisschen Stop-and-Go habe ich aktuell auch auf der Petra-Kelly-Allee. Sonst gucken wir noch auf die Kennedy-Brücke, da aktuell in beide Richtungen ungefähr 2 Kilometer stockender Verkehr, dauert jeweils eine Viertelstunde länger. Und auf der B9 Richtung Bonner Zentrum, da dauert es aktuell 5 Minuten länger rund um den Bertha. Reuterstraße, das gewohnte Stop-and-Go in beide Richtungen. Wenn ihr noch was gesehen habt, Staus, Blitzer, alles weitere, meldet jederzeit 0228 4007 111. Gute und vor allem sichere Fahrt euch. Und dann einen wunderschönen Freitag euch allen. Wir gehen in Richtung Wochenende. Schön, dass ihr dabei seid. Hier ist Radio Bonn-Rhein-Sieg mit Anthony Robbins und im Prinzip der Pützchensmarkt-Sondersendung. Unsere Radio Bonn-Rhein-Sieg-Reporterin Katharina Hoffmann und Katrin Urbstadt sind draußen und die haben noch dieses kleine Säckchen voll mit Fahrtchips. Wenn ihr sie findet, auf Prima, einfach ansprechen und dann könnt ihr vielleicht den ganzen Nachmittag kostenlos fahren.
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2: Und für alle, die erst am Wochenende Prima richtig durchstarten wollen, wir machen uns das hier jetzt erstmal gemütlich, einen gemütlichen Freitagnachmittag. Schön, dass ihr dabei seid.

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1: Mit Lena Bauer, guten Tag. Im Bundestag kehrt langsam wieder Ruhe ein. Die Haushaltswoche ist zu Ende. Turbulent wurde es vor allem am Mittwoch. Kurz nach der Landtagswahl in Sachsen-Anhalt hatten sich AfD-Chefin Weidel und Bundeskanzler Merz eine Redeschlacht geliefert. Auch heute ging es nochmal heiß her, diesmal beim Thema Rente. Malte Albrecht aus dem News-Team, die Arbeitsministerin hat nochmal den geplanten Reformkurs der Regierung verteidigt.
2: Ja, hat sie. Ganz zufrieden ist Baas mit einigen Punkten, aber selbst nicht. Kritisiert hat sie vor allem nochmal das Aus für die Rente mit 63. Bislang können Menschen ja, die mindestens 45 Jahre in die Rentenkasse eingezahlt haben, ab 63 ohne Abschläge in Rente gehen. Genau das soll wegfallen. Dagegen gab es zuletzt weiter Widerstand aus der SPD und auch von ostdeutschen CDU-Politikern. Im Bundestag hat Baas heute gesagt, sie verstehe die Menschen, die Angst hätten, dass die Rente mit 63 übermorgen abgeschafft werde. Es werde aber einen Vertrauensschutz bzw. Übergangsfristen geben. Darauf könnten sich alle verlassen. Versprach sie. Trotzdem müsse die Rentenreform jetzt kommen, sonst werde es für Staat und Bürger deutlich teurer, dann drohten Rentenkürzungen und stark steigende Beiträge. Scharfe Kritik kam von der Opposition, die AfD sprach von einem Affront gegenüber den Menschen, die Grünen nannten die Pläne ungerecht und unsozial und die Linken warnten davor, das Vertrauen in die gesetzliche Rente weiter zu schwächen. Der Etat des Arbeitsministeriums ist der größte Einzelposten im Bundeshaushalt mit mehr als 200 Milliarden Euro, 132 Milliarden davon soll nächstes Jahr in die Rente fließen.
1: Und damit zu weiteren Meldungen im Überblick. Die Houthi-Rebellen haben ihren Angriff auf eine wichtige Handelsroute offenbar deutlich ausgeweitet. Laut jemenitischen Regierungsquellen kontrollieren sie die gesamte Küste des Roten Meers im Jemen und wichtige Inseln an einer Meerenge dort. Die Route ist zentral für den Handel zwischen Europa und Asien. Die Energiehilfen nach Beginn des Ukraine-Kriegs haben den Bund rund 50 Milliarden Euro gekostet. Das steht in einer Antwort des Bundesfinanzministeriums auf eine Anfrage der Grünen. Am teuersten waren die Strom- und Gaspreisbremsen. Fußballvereine könnten bei Hochrisikospielen in Zukunft in Sachen Polizeikosten mit zur Kasse gebeten werden. Der Deutsche Fußballbund will eigenen Angaben nach mögliche Gebühren mindestens anteilig an den Heimverein weitergeben. In Polen ist der Bahnverkehr heute an vielen Orten durcheinander. Laut polnischer Bahn waren am Vormittag rund 90% der Fernzüge verspätet, im Schnitt um etwa 30 Minuten. Auslöser war demnach eine Sicherheitsaktion der Lokführer. Sie fuhren an Bahnübergängen nur mit 20 Kilometern pro Stunde. Hintergrund sind immer wieder vorkommende Unfälle. Zuletzt hatte es am Mittwoch einen schweren Unfall gegeben. Bei dem war ein Intercity an einem unbeschrankten Bahnübergang mit einem Betonmischer zusammengestoßen. Es kommt in Polen nicht selten vor, dass solche Übergänge nicht oder nur schlecht gesichert sind. Die Bahn in Polen rechnet noch bis zum Abend mit Verspätungen.
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3: Mit Christoph Münch, guten Tag. Wer will nochmal, wer hat noch nicht? So klingt's jetzt gerade wieder in Bonn-Beuel. Denn Pützchens Markt ist wieder angesagt. Zum 657. Mal wird die Kirmes gefeiert, von heute an für 5 Tage. Und das bedeutet auch eine Premiere für Bonns Oberbürgermeister Deus. Denn er muss die Sause mit dem traditionellen Fassanstich einläuten. Wir sind natürlich vor Ort, mehr gleich auch in unseren Lokalnachrichten um 20:30.
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4: Viele Wolken unterwegs, die sich immer wieder vor die Sonne schieben. Das Ganze bei Temperaturen heute in der Spitze rund um die 23-Grad-Marke. Morgen sehr ähnliches Wetter, auch da viele Wölkchen, die immer uns ein bisschen die Sonne klauen fürs Wochenende. Aber trocken soll es bleiben, so oder so. Also wenn ihr was draußen geplant habt, da kommt euch der Regen nicht in die Quere. Wenn ihr Sonntag draußen was geplant habt, da solltet ihr nochmal ein Zelt organisieren, einen Regenschirm, was auch immer. Da kann es dann doch nochmal nasser werden. Das Ganze dann bei Spitzenwerten rund um die 19 Grad. Aktuell an diesem Freitagnachmittag sind wir unterwegs mit 22 Grad auf dem Bonner Venusberg, 19,8 aktuell auf dem Ölberg.
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4: Da starten wir rein mit aktuellem Stau auf der A3 Richtung Frankfurt. Zwischen Lohmann und Kreuzborn-Siegburg 3 Kilometer, 10 Minuten plus. A4 Richtung Aachen zwischen Kreuzköln-Ost und Kreuzköln-Süd. Da aktuell 5 Kilometer Stau, 20 Minuten plus. A59 Richtung Bonn zwischen Dreieckölln-Heumer und Flughafen Köln-Bonn. 2 Kilometer Stau, 10 Minuten plus. A61 Richtung Koblenz zwischen Miel und der Auffahrt Grafschaft Ringen. 7 Kilometer stockender Verkehr, Viertelstunde plus. Und auf der 555 Richtung Köln zwischen Köln-Godorf und dem Kreuzköln Köln Süd, 3 Kilometer Stau, 10 Minuten plus. Dann sind wir auf der Kennedy-Brücke unterwegs, da aktuell in beide Richtungen ungefähr 3 Kilometer Stau und stockender Verkehr, mindestens 20 Minuten plus. Auf der Zentrumseite steht ihr zurück bis zum alten Friedhof. Auf der Beulerseite, da staut sich es aktuell zurück bis hoch nach Vielich. Auf der B9, da staut ihr euch aktuell zurück bis Höhe Bonn-Juridikum, wenn ihr Richtung Bonner Zentrum unterwegs seid. Und auf der Reutzerstraße gewohntes Stop-and-Go-Verkehr in beide Richtungen, jeweils 10 Minuten plus. Auf der Südbrücke Stau und stockender Verkehr Richtung Bonn-Ost zwischen Bonn-Magodesberg und Bonn-Rheinaue. Hier aktuell ungefähr 1 Kilometer und auch auf der Friedrich-Ebert-Allee und der Petra-Kelly-Allee Stau und stockender Verkehr. Von den Fähren liegt uns aktuell nichts vor, da scheint es zu laufen. Wenn ihr noch was gesehen habt, Staus, Blitze, alles weitere, meldet jederzeit 0228 4007 111. Gute und sichere Fahrt. Und dann einen wunderschönen Freitag euch allen. Auf geht's in Richtung Wochenende. Schön, dass ihr mit dabei seid. Und natürlich machen wir hier weiter mit unserer Pützchens Markteröffnungssendung. Heute ist es endlich wieder losgegangen. NRWs größtes Volksfest. Wir haben euch Fahrtchips versprochen und die wurden abgeholt. Hören wir gleich rein.
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4: Mit Anthony Robbins, schön, dass ihr dabei seid. Vorher gibt's jetzt aber erstmal Jon Bon Jovi, Living on a Prayer.

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0: Viele sagen, endlich, endlich ist es soweit. NRWs größtes Volksfest ist zurück. Pützchensmarkt, und wir haben euch eingeladen, mit uns sozusagen ein bisschen den Start zu feiern. Hier ist Radio Bonn Rhein-Sieg mit Anthony Robbins und auf Pützchensmarkt selber. Da sind unsere Radio Bonn Rhein-Sieg-Reporterin Katrin Urbschatz und Katharina Hoffmann unterwegs. Und die beiden haben einen Sack voll Fahrtchips für euch. Und den haben wir rausgegeben. Wir haben ein kleines Rätsel gestellt, und wer die beiden Mädels gefunden hat, hat dann am Ende von uns kostenlos eine Fahrt sozusagen einmal quer über Pützchensmarkt bekommen. Hier sind unsere Gewinner.
1: 10 Minuten hat es gedauert, und dann kam die Nicole um die Ecke hier gesprintet. Nicole, du bist doch richtig außer Puste.
2: Ja, total.
1: Und das, obwohl du in der Nachbarschaft wohnst. Du hast die 3 Hinweise gelöst. Du bist hier zum Freefall Tower Mission Impossible gekommen. War das direkt klar für dich, oder musstest du noch ein bisschen überlegen?
2: Das war uns sofort klar. Und wir haben noch überlegt, ob wir jetzt von der Terrassentür noch rausspringen oder nicht, und haben es dann doch gemacht.
1: Also das nenne ich mal Einsatz. Nicole, du darfst jetzt 10 Fahrchips aus der dicken Tüte hier rausnehmen. Für was entscheidest du dich denn?
2: Am liebsten was für die Kinder, tatsächlich.
1: Also haben wir auf jeden Fall hier ganz viele Kinderkarussellchips.
2: Das Ballon.
1: Wilde Maus, oder ist es zu wild für die Kinder?
2: Das mögen die auch schon, tatsächlich, ja.
1: Und noch hier auch noch ein paar Karten für die Mama und für den Papa.
2: Oh Gott. Die vertragen das nicht mehr.
1: Ich merke schon, du hältst lieber die Taschen unten fest, ne?
2: Genau so sieht's aus.
1: Nicole, wir wünschen dir ganz, ganz viel Spaß mit den Fahrtchips. Lass es krachen und genießt Puma in vollen Zügen.
2: Ja, danke, ihr auch.
0: Und ganz viel Spaß auch nochmal hier aus dem Studio an Nicole und an euch alle. Achtung, ne? Am Montag, Radio Bonn Rhein-Sieg-Tag auf Pützchensmarkt mit unseren Passwörtern. Und ganz eventuell könnt ihr am Morgen beim Walli dann auch Chips abräumen.
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1: Mit Christoph Münch. Guten Tag. Geschäfte, Restaurants und Dienstleister sollen künftig neben Bargeld mindestens eine digitale Bezahlmöglichkeit anbieten müssen. Das sehen Eckpunkte für eine Regelung durch Finanzminister Klingbeil vor. Baden-Württemberg führt eine Prämie für Winzer ein, die Weinberge vorübergehend stilllegen. Ab dem kommenden Jahr gibt es dafür 2.500 Euro pro Hektar. Hintergrund sind Absatzprobleme der Winzer und eben der sinkende Weinkonsum.
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1: Es gibt 10 Marktneuheiten und ganz viel Tradition. In Bonn-Beulpützchen hat heute wieder das größte Volksfest der Region begonnen. Pützchens Markt. Zum 657. Mal gibt es dann 5 Tage lang Karussells, Achter- und Geisterbahnen, Reibekuchen, Lebkuchenherzen, Bier und Zuckerwatte. Vor Ort ist unsere Reporterin Katharina Hoffmann.
2: Hier rollt schon ordentlich der Rubel. Die Straßen und die Fahrgeschäfte werden immer voller. Die Leute haben Bock. Einige Leute

0: an der Haltestelle Marienhospital an der Robert-Koch-Straße geschnitten. Die Busfahrerin musste eine Vollbremsung hinlegen. 7 Fahrgäste wurden leicht verletzt. Nach der massiven Sturzflut zwischen Tibet und Nepal sind die Hilfsgüter, die das Technische Hilfswerk hier aus Bonn-Lengsdorf auf den Weg gebracht hatte, an ihrem Ziel angekommen. Es geht um 62 Tonnen, heißt es hier aus Bonn, darunter Küchensets, Planen, Moskitonetze und Trinkwasserfilter. Am Bahnhof Hennef geht der Bau der neuen Fahrradstation weiter. Im nächsten Jahr soll sie fertig sein. Radfahrer können dann ihre Räder über eine Rampe in ein unterirdisches Parkhaus bringen. Das bietet Platz für 400 Fahrräder und schützt durch ein automatisiertes Zugangssystem vor Diebstahl, Vandalismus und der Witterung. Im Gebäude drüber entsteht dann eine Fahrradwerkstatt und eine öffentliche barrierefreie Toilette. Die Kosten liegen so etwa bei rund 4,2 Millionen Euro. 90% davon übernimmt der Bund. Die Fahrradstation soll das Pendeln mit dem Rad einfacher und sicherer machen und auch den Umstieg auf Rad und ÖPNV fördern. 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
2: An sich sehr, sehr angenehmes Prima-Wetter. Nicht zu heiß, sondern genau richtig. Spitzenwerte rund um die 22 Grad. Dazu ist es trocken, keine Schauer in Sicht. Die sind erst am Sonntag wieder Thema. Sonntag ein regnerischer Tag, immer wieder Schauer und auch dunkle Wolken, die über dem Radio Bonn-Rhein-Siegland aufziehen, dann bei Spitzenwerten rund um die 19 Grad. Dafür morgen, da sieht's dann nochmal so aus wie heute. Viele Wolken unterwegs, immer mal wieder ein bisschen Sonne, die sich zeigt und das Ganze bei Spitzenwerten rund um die 22, 23 Grad. Ähnlich sind wir auch jetzt noch unterwegs. 23 habe ich noch stehen, aktuell Bonn-Pützinsmarkt. 21,8 sind es aktuell am Bonner Hauptbahnhof.
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2: Da starten wir rein mit einer Warnmeldung von der 555 Richtung Köln zwischen Godorf und Rodenkirchen. Hier Gefahr nach einem Unfall. Dann haben wir aktuell noch Stau auf der A3 Richtung Frankfurt zwischen Lohmar und Kreuzborn-Siegburg. 1 Kilometer, 5 Minuten plus. A4 Richtung Aachen zwischen Kreuzköln-Ost und Kreuzköln-Süd. 4 Kilometer Stau, 20 Minuten plus. Die 59 Richtung Bonn zwischen Köln-Rath und Köln-Bahn. 2 Kilometer Stau, 10 Minuten plus und auf der 61 Richtung Koblenz zwischen Rheinbach und der Auffahrt Grafschaft Ringen 5 Kilometer stockender Verkehr, 10 Minuten plus. Die 555 Richtung Köln zwischen Köln-Godorf und dem Kreuz Köln-Süd, 3 Kilometer Stau, 10 Minuten plus und auf der Bonner Südbrücke aktuell Richtung Bonn-Ost zwischen Bonn-Bad-Godesberg und Bonn-Ramersdorf 1 Kilometer Stau, 10 Minuten plus. Reuterstraße aktuell beide Richtungen wie gewohnt ungefähr 1 Kilometer Stop and Go, 10 Minuten plus. Bisschen entspannter geht es aktuell auf der B9 zu, dafür auf der Kennedy-Brücke noch einiges los in beide Richtungen. Auf der Zentrumseite, da steht ihr aktuell zurück bis zum alten Friedhof. Da staut sich es auch auf die Thomasstraße und auf die Bornheimer Straße und auch die Kölnstraße sind da betroffen. Auf der Beulerseite, da staut sich es aktuell ungefähr bis Höhe Fehlich. In beide Richtungen mindestens 20 Minuten plus. Wenn ihr noch was gesehen habt auf den Straßen, meldet es gerne jederzeit. 0228 4007 111. Gute und vor allem sichere Fahrt euch. Und die sichere Fahrt geht ins Wochenende. Wir haben es wieder geschafft. Der Freitagnachmittag ist hier. Viel steht an im Radio Bonn-Rhein-Siegland. Tipps bekommt ihr gleich hier vom Radio Bonn-Rhein-Sieg-Team. Und dann natürlich der Dauertipp an diesem Wochenende, Pützinsmarkt, wo auch in jedem Moment der Fassanstich stattfindet.
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2: Mit Anthony Robbins. Und auch da sind wir natürlich dabei mit unseren Radio Bonn-Rhein-Sieg-Reportern. Hört ihr alles hier bei mir in der Sendung. Schön, dass ihr dabei seid.

0: dem Weg ins Wochenende. Hier ist Radio Bonn-Rhein-Sieg am Freitagnachmittag mit Anthony Robbins und Tipps vom Radio Bonn-Rhein-Sieg-Team.
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2: Child in Time und Smoke on the Water. Die alten Deep Purple Songs aus den 70ern bekommen einen neuen Anstrich. Hi, hier ist Katha und wer morgen Abend noch nichts vorhat, sollte nach Bonn-Ende nicht in die Harmonie. Strange Kind of Woman, so heißt die Band, die da morgen auf der Bühne steht. 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
3: Ich habe einen besonderen Tipp für alle Fans vom Himmel, von den Sternen, vom Weltall und allem, was damit zusammenhängt. Hallo zusammen, hier ist Dara und ich freue mich sehr auf Sonntag. Da lädt uns die Volkssternwarte Bonn nämlich zum Tag der offenen Tür ein. Da erlebt ihr das All hautnah. Den ganzen Tag über gibt's Vorträge, zum Beispiel über ein schwarzes Loch mitten in der Milchstraße oder auch zur Entstehung unseres Sonnensystems. Außerdem könnt ihr euch auf einer riesigen Leinwand den aktuellen Sternenhimmel anschauen. Bei gutem Wetter könnt ihr auch mal durchs Sonnenteleskop schwingsten. Natürlich gibt es auch ein bisschen was für die kleinen Besucher. Ihr könnt zum Beispiel Raketen basteln und fliegen lassen. Also Sonntag von 11 bis 16 Uhr in der Bonner Volkssternwarte in der Südstadt. Ich freue mich drauf, ihr euch jetzt hoffentlich auch. Viel Spaß und ein schönes Wochenende.

0: Heute geht's endlich los. Endlich ist wieder Pützins Markt angesagt. Und natürlich ein großes Highlight wie immer, die Bayern-Festhalle. Ihr Besitzer Jan Wolters verrät uns, was dieses Jahr ansteht.
1: Erstmal natürlich 5 Tage absolutes Vergnügen. Wir haben tolles Programm, tolle Bands, bayerische Abende. Wir haben eine tolle Eröffnung mit Campus Finest und Lupo. Danach spielen unsere eigenen Hausbands. Am Sonntag natürlich den rheinischen Abend. Am Montag die After-Job-Party. Und bis jetzt sieht das alles sehr gut aus. Und das Wetter passt auch.
0: Und der rheinische Abend, der ist ja jedes Jahr was ganz Besonderes. Auch dieses Mal steht unser Kollege Nico Jansen mit auf der Bühne. Worauf können wir uns sonst noch freuen?
1: Kasala, Klüngelköp, Stadtrand, Kürbisse. Also ein volles Programm. Und natürlich auch noch Druckluft mit der Maus.
0: Lieber Jan, jetzt bist du schon so lange Teil von Puma. Jetzt ist natürlich da meine Frage, was macht Puma für dich so besonders?
1: Erstmal das Bayernzelt, weil wir das Großzelter sind. Und ich finde es sehr klasse, weil einfach alle aus Pützchen irgendwie dabei sind. Die ganzen kleinen Seidenstraßen, überall kann man was trinken, überall trifft man Leute. Das macht es einfach sehr besonders hier.
0: Und am Montag ist auf Pützchen Radio Bonn-Rhein-Sieg-Tag. Markiert euch das schon mal fett im Kalender, denn es wird wieder stündlich den Tag über unsere Passwörter geben, mit denen ihr dann eben für einen halben Preis auf die Fahrgeschäfte könnt. Hier ist Radio Bonn-Rhein-Sieg. Schönes Wochenende, schönes Puma-Wochenende.

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1: Mit Lena Bauer, guten Tag. Tanken macht weiter überhaupt keine Freude. Die Spritpreise steigen und steigen. Der Preis für den Barrel der Nordseesorte Brent hat heute zeitweise an der Marke von $110 gekratzt. Grund sind nicht nur neue Angriffe auf Tanker in der Straße von Hormuz, auch die Lage im Jemen sorgt zunehmend für Unruhe. Malte Albrecht aus den Nachrichten. Da spielt die mit dem Iran verbündete Houthi-Miliz eine wichtige Rolle.
2: Ja, die Rebellen haben, wie es aussieht, die gesamte jemenitische Küste am Roten Meer und mehrere strategisch wichtige Inseln erobert. Das berichten Regierungsquellen aus dem Jemen. Damit haben die Aufständischen ihre Kontrolle über die Meerenge Bab al-Mandab am südlichen Ende des Roten Meeres deutlich ausgeweitet. Die Meerenge ist neben der Straße von Hormuz eine der wichtigsten Schiffsrouten weltweit. Erst gestern hatten die Rebellen dort die jemenitische Hafenstadt Mokka eingenommen. Für den weltweiten Schiffsverkehr dürfte das ein herber Rückschlag sein, denn von ihren neuen Stellungen aus können die Rebellen Schiffe im Roten Meer noch gezielter angreifen oder stören als bisher. Sie hatten dort in den letzten Jahren schon öfter Schiffe angegriffen und teils versenkt oder gekapert. Die aktuelle Entwicklung wird auch von der Bundesregierung verfolgt. Ein Sprecher des Auswärtigen Amtes nannte die Lage im Jemen besorgniserregend. Es drohten weitere Einschränkungen von Öl- und auch Energielieferungen. Das heißt also für uns an der Zapfsäule wohl, die Spritpreise dürften mit ziemlicher Wahrscheinlichkeit noch weiter steigen.
1: Malte, danke dir und jetzt weitere Meldungen in Kürze. Heute am 11. September wird in den USA und auch weltweit der Opfer der 9/11-Anschläge gedacht. Vor genau 25 Jahren waren dabei fast 3000 Menschen ums Leben gekommen. Terroristen hatten 4 Passagierflugzeuge entführt, 2 steuerten sie in die Türme des World Trade Centers. Arbeitsministerin Baas hat im Bundestag die geplante Rentenreform verteidigt. Die Rente mit 63 soll wegfallen, aber mit Übergangsfristen und Vertrauensschutz. Die Ministerin warnte, ohne Reform könnten Rentenkürzungen und deutlich höhere Beiträge drohen. Die Opposition kritisierte die Pläne scharf. Fußballvereine könnten bei Hochrisikospielen in Zukunft in Sachen Polizeikosten mit zur Kasse gebeten werden. Der Deutsche Fußballbund will eigenen Angaben nach mögliche Gebühren mindestens anteilig an den Heimverein weitergeben. Man halte solche Gebühren aber weiter für den falschen Weg, so der DFB-Präsident. Das neue Landesamt zur Bekämpfung von Finanzkriminalität sagt mit künstlicher Intelligenz Steuerbetrug den Kampf an. Es setzt eigenen Angaben nach jetzt eine Software ein, die riesige Datenmengen durchsuchen und sortieren kann. Finanzkriminalität hinterlasse immer häufiger digitale Spuren, zum Beispiel in beschlagnahmten Dateien. Für die Fahnder heißt das, sie müssen sich nicht mehr selbst durch endlose Ordner klicken, sondern können gezielt mithilfe von KI nach Hinweisen suchen. Die kann außerdem für die Ermittler Texte übersetzen und Fragen zu den Beweismitteln beantworten. Am Ende entscheide aber weiter ein Mensch.
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3: Mit Christoph Münch, guten Tag. Die Bonner Polizei bittet um Unterstützung aus der Bevölkerung bei der Suche nach dem Fahrer oder der Fahrerin eines weißen BMW. Denn genau dieses Auto hat gestern Nachmittag gegen 16 Uhr einen Linienbus geschnitten an der Haltestelle Marienhospital an der Robert-Koch-Straße. Die Busfahrerin musste hart in die Bremsen gehen. 7 Fahrgäste wurden leicht verletzt, darunter ein Kind. Mehr gleich auch in unseren Lokalnachrichten um 9:30.
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4: Trockenes Wetter. Und das ist die Hauptsache, wenn wir auf Pützins Markt gucken. Ebenfalls für den Samstag schon angekündigt. Ähnliches Wetter wie heute. Viele Wolken, ein bisschen Sonne, aber trocken soll es bleiben. Erst am Sonntag ein bisschen Regen unterwegs. Das Ganze immer bei Temperaturen rund um die 20 Grad. Samstag ein bisschen mehr, Sonntag ein bisschen weniger.
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4: Da starten wir rein mit einem Stau auf der A3 Richtung Frankfurt. Zwischen Lohmar und Kreuzborn-Siegburg 1 Kilometer, 5 Minuten plus. A4 Richtung Aachen zwischen Kreuzköln-Ost und Kreuzköln-Süd 5 Kilometer Stau, 20 Minuten plus. Die 59 Richtung Bonn zwischen Köln-Rath und Köln-Bahn, 3 Kilometer Stau, 10 Minuten plus. Und auf der A555 Richtung Köln zwischen Köln-Godorf und dem Kreuz Köln-Süd, 2 Kilometer Stau, 10 Minuten plus. Auf der Südbrücke, da Richtung Bonn-Ost zwischen Bombard-Godesberg und Ramersdorf, 1 Kilometer Stau, 10 Minuten plus. Und dann gucken wir noch auf die Kennedy-Brücke, da aktuell in beide Richtungen jeweils 3 Kilometer stockender Verkehr, jeweils 15 bis 20 Minuten, die ihr länger braucht. Ein bisschen stocken geht es auch geradezu auf der B9 Richtung Zentrum, da steht ihr ungefähr bis Höhe Marktgarage zurück und in der Südstadt Reuterstraße beide Richtungen. Habt ihr mehr, sagt Bescheid, 0228 4007 111. Und dann ist es jetzt ganz offiziell soweit. Der Fassanstich hat gerade stattgefunden. Wie der gelaufen ist und wie viele Schläge OB Guido Deus gebraucht hat, hört ihr gleich hier bei mir.
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4: Mit Anthony Robbins. Und selbstverständlich euch da draußen. Schön, dass ihr dabei seid. Schönen Freitagnachmittag euch.

0: Radio Bonn Rhein-Sieg mit Anthony Robbins und ihr wisst genau, ich freue mich immer riesig, wenn der Ball rollt. Und zurzeit rollt er ja jeden Tag. Die letzten 3 Tage Champions League und heute geht's direkt mit der Bundesliga weiter. Die ersten internationalen Duelle von deutschen Clubs. Wir ziehen mal kurz Bilanz. Ausrutscher der Leipziger und der Rest ist relativ gut durchgekommen. In der Liga, da Schalke und Union heute Abend und auch sonst viele spannende Duelle.
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2: Ja, wer hätte das gedacht? Das Spiel Elversberg gegen Bayern München ist tatsächlich ein Duell aus der Spitzengruppe. Der Leverkusen- und Gladbach-Bezwinger aus dem niedlichen Elversberg darf sich als Tabellenvierter mit dem 6. Bayern München messen. Da steht die Fußballwelt wirklich Kopf.
3: Aber so etwas habe ich noch nicht erlebt und ich hoffe, dass es sich wieder ändert, sonst ist das nicht mehr mein FC Bayern.
2: Ja, und in Dortmund hätten sie auch nichts dagegen, diese Spielzeit schon jetzt abzupfeifen. Auch sie stehen in der Tabelle vor dem Rekordmeister und könnten mit einem Sieg gegen Paderborn, naja, noch viel, viel wichtiger werden.
4: Wie heißt denn die Landeshauptstadt von NRW?
5: Von NRW? Dortmund?
2: Bei der Werkself aus Leverkusen haben sie am letzten Wochenende die Maschinen so richtig angeworfen. Die Eisernen von Union Berlin wurden eingeschmolzen. Aber jetzt geht es zum Tabellenführer. Ja, tatsächlich, nicht wie sonst nach München, sondern nach Augsburg. Hier schon mal der Hinweis an den Mannschaftsbusfahrer. Da muss man rund 80 Kilometer früher von der A8 runter.
6: Wenn man nur ein bisschen Gefühl hat, wenn man ein bisschen die Fühler ausstreckt, merkt man sofort, dass da irgendwas im Busch ist.
2: Für die Kölner geht es gegen den Tabellennachbarn aus Bremen. Fast schon ein Klassiker. Über 100 Bundesliga-Duelle gab es schon. Die Bilanz ist absolut ausgeglichen. Alles andere als ein Unentschieden würde mich da überraschen.
7: Ich bin auch davon überzeugt, dass wir das Spiel noch gewinnen werden. Haben wir nicht, aber aufgrund des 2:0 hätten wir es können.
2: Und die 0 Punkte Gladbacher haben es mit den aktuell starken Freiburgern zu tun. Noch früher als sonst hat man alles dafür getan, den Krisenmodus zu erreichen.
8: Das ist einfach viel zu einfach, wie der sich den Ball wiederholen kann. Was ist denn da los da hinten?
2: Dann allen viel Glück und schönen Anpfiff.

0: Man könnte sagen, es ist die fünfte Jahreszeit im Radio Bonn-Rhein-Siegland. Das Problem ist, die haben wir ja auch. Also müssten wir jetzt sagen, es ist die sechste Jahreszeit im Radio Bonn-Rhein-Siegland. Pützchens Markt startet heute zum sage und schreibe 657. Mal. Und offiziell eröffnet wurde er dieses Jahr wieder natürlich mit dem traditionellen Fassanstich vom Oberbürgermeister Guido Deus. Das hat sich unsere Radio Bonn-Rhein-Sieg-Reporterin Katharina Hoffmann natürlich nicht entgehen lassen.
1: So, ich erwarte einen Schlag und
2: und Pützchensmarkt damit offiziell eröffnet. Herr Deus, herzlichen Glückwunsch. Aber wirklich, ein gezielter Schlag und das Kölsch sprudelte schon so aus dem Fass raus. Haben Sie fleißig geübt?
3: Nein, ich habe tatsächlich nicht geübt, zumindest nicht jetzt konkret für heute. Aber ich habe in meinem Leben schon einige Fässer anschlagen dürfen in meinen verschiedenen Funktionen. Also insofern war das nicht mein erstes Fass.
2: Na gut, lassen wir mal gelten. Ich weiß noch, quasi heute vor einem Jahr, da standen gerade die Wahlen an zum Oberbürgermeister. Das heißt, da waren Sie noch in einer ganz anderen Position. Wie fühlt sich das denn jetzt an, das erste Mal das Fass anschlagen zu dürfen?
3: Es ist einfach was Besonderes, so wie auch damals das erste Mal als Bezirksbürgermeister. Ich bin ja selbst ein Kind der Schell-Sieg und bin hier groß geworden, aufgewachsen. Für mich ist das ein Stück Heimat, Tradition, wo ich mich sehr wohl fühle. Und da jetzt oben zu stehen, das Fass anzuschlagen, was ich bisher manchmal geholfen habe festzuhalten, war was Besonderes und hat gut getan.
2: Wenn wir jetzt von Heimat und Tradition sprechen, welches Fahrgeschäft besuchen Sie jetzt zuerst?
3: Ich bin ein großer Fan vom Octopussy. Ich mag diese etwas älteren Fahrgeschäfte sehr gerne, obwohl ich ein bisschen empfindlicher geworden bin, wenn es in verschiedene Richtungen geht. Aber Octopussy, Nessie, aber auch die Achterbahn, die Wasserbahn, die werden mich alle sehen in den nächsten Tagen.
2: Also schon die ganz besonders wilden Sachen, kann man sagen. Ich wünsche Ihnen ganz viel Spaß, lassen Sie es krachen und wir stürmen uns jetzt auch noch mal ins Getümmel.

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1: Mit Christoph Münch. Guten Tag. Geschäfte, Restaurants und Dienstleister sollen künftig neben Bargeld mindestens eine digitale Bezahlmöglichkeit anbieten müssen. Das sehen Eckpunkte für eine Regelung durch Finanzminister Klingbeil vor. Baden-Württemberg führt eine Prämie für Winzer ein, die Weinberge vorübergehend stilllegen. Ab dem kommenden Jahr gibt es dafür 2.500 Euro pro Hektar. Hintergrund sind Absatzprobleme der Winzer und eben der sinkende Weinkonsum.
0: Und jetzt das Wichtigste von hier.
1: Es gibt 10 Marktneuheiten und ganz viel Tradition. In Bonn-Beul-Pützchen hat heute wieder das größte Volksfest der Region begonnen. Pützchens Markt. Zum 657. Mal gibt es dann 5 Tage lang Karussells, Achter- und Geisterbahnen, Reibekuchen, Lebkuchenherzen, Bier und Zuckerwatte. Vor Ort ist unsere Reporterin Katharina Hoffmann.
2: Hier rollt schon ordentlich der Rubel. Die Straßen und die Fahrgeschäfte werden immer voller. Die Leute haben Bock. Einige Leute scheinen sich erst noch zu stärken mit einer deftigen Bratwurst oder einer Tüte gebrannte Mandeln. Andere, die trauen sich aber auch jetzt schon auf die heftigsten Fahrgeschäfte drauf, wie den 85 Meter hohen Freefall Tower Mission Impossible hier. Also summa summarum, Pützchens Markt 2026 ist im Vollen.

0: Dorf Hennef geht der Bau der neuen Fahrradstation weiter. Im nächsten Jahr soll sie fertig sein. Radfahrer können dann ihre Räder über eine Rampe in ein unterirdisches Parkhaus bringen. Das bietet Platz für 400 Fahrräder und schützt durch ein automatisiertes Zugangssystem vor Diebstahl, Vandalismus und der Witterung. Im Gebäude drüber entsteht dann eine Fahrradwerkstatt und eine öffentliche barrierefreie Toilette. Die Kosten liegen so etwa bei rund 4,2 Millionen Euro. 90% davon übernimmt der Bund. Die Fahrradstation soll das Pendeln mit dem Rad einfacher und sicherer machen und auch den Umstieg auf Rad und ÖPNV fördern. 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
2: Da habe ich mir im Prinzip so ein bisschen selbst ein Bein gestellt. Ne? Hab vorhin noch gesagt, es soll trocken bleiben. Da hat das Wetter mal eben gesagt, ja, jetzt aber lassen wir es richtig krachen. Es schüttet. Wie aus Gießkannen, gerade hier in Bonn-Dransdorf und auch in Pützchen, weiß ich, kommt gerade eine dicke Regenwolke, die übers Radio Bonn-Rhein-Siegland zieht. Die zieht im Laufe des Abends aber noch raus. Und dann soll es wieder ein bisschen trockener sein. Morgen der Samstag generell freundlicher, mehr Sonne dabei. Aber immer noch dieser Mix aus Sonne und Wolken. Dazu Temperaturen in der Spitze rund um die 22, 23 Grad. Und am Sonntag geht's dann aber weiter mit dem Regen.
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2: Da starten wir rein mit Warnmeldungen. A3 Richtung Frankfurt zwischen Siebengebirge und Bad Honnef-Linz. Hier Gefahr durch ein brennendes Fahrzeug. A4 Richtung Köln zwischen Kreuz Köln-Gremberg und Dreieck Köln-Heumer. Hier Gefahr durch ein liegengebliebenes Fahrzeug. Und die A4 nochmal Richtung Köln in Höhe Dreieck Köln-Heumer. Gefahr durch ein liegengebliebenes Fahrzeug auf allen Fahrstreifen. Dann haben wir Stau. A3 Richtung Köln zwischen Siebengebirge und Kreuzborn-Siegburg 1 Kilometer, 5 Minuten plus. A3 Richtung Frankfurt zwischen Kreuzköln-Ost und Königsforst 3 Kilometer Stau, 10 Minuten plus. Auf der A4 Richtung Aachen zwischen Köln-Merheim und Kreuzköln-Süd 6 Kilometer Stau, 20 Minuten plus. Die 59 Richtung Bonn zwischen Köln-Rath und Köln-Wahn 3 Kilometer Stau, 10 Minuten plus. Und dann staut es sich noch auf der Bonner Südbrücke aktuell Richtung Bonn-Ost zwischen Bonn-Rheinaue und Bonn-Ramersdorf auf 1 Kilometer. Da dauert es 5 Minuten länger. Sonst aktuell Stop-and-Go-Verkehr, der gewohnte auf der Reuterstraße in beide Richtungen und es staut sich ebenfalls noch rund um die Kennedy-Brücke aktuell in beide Richtungen, ungefähr auf 2 bis 3 Kilometer. Es staut sich vor allen Dingen gerade auch auf der St. Augustiner Straße stadtauswärts und wenn ihr Richtung Kennedy-Brücke unterwegs seid, spätestens ab der großen Kreuzung Niederkasseler Straße Stau und stockender Verkehr. Auf der Zentrumseite staut sich zurück bis zum Alten Friedhof und auch auf der Kölnstraße und der B9 aktuell Stau und stockender Verkehr. Von den Fähren aktuell keine Meldungen, sonst kommt ihr gut durch. Habt ihr noch was gesehen, meldet es jederzeit 0228 4007 111. Gute und sichere Fahrt. Und dann einen schönen Start in Richtung Wochenende. Schön, dass ihr dabei seid. Und wir gehen in dieses Wochenende natürlich mit jeder Menge Programm rund um Pützchens Markt. Aber es ist ja auch aktuell noch ein ganz besonderes Turnier hier bei uns in Deutschland. Denn vielleicht ist Deutschland bald gar keine Fußballnation mehr, sondern eine Basketballnation.
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2: Mit Anthony Robbins. Denn unsere Basketballfrauen, denen ist schon was Historisches gelungen und es kann noch viel, viel besser werden. Alles zur Frauen-Basketball-WM gleich für euch hier bei Radio Bonn-Rhein-Sieg.

0: Hier ist Radio 3 Sieg mit Anthony Robbins und ich möchte nochmal auf eine Sache hinweisen, die aktuell bei vielen so ein bisschen unterm Radar läuft. Es läuft aktuell die Frauen-Basketball-Weltmeisterschaft. Unsere Mädels schreiben dort gerade deutsche Sportgeschichte. Noch nie ist ein Frauenteam so weit gekommen bei einer WM. Auf dem Weg ins Halbfinale haben sie jetzt eben Belgien rausgehauen mit 17 Punkten Abstand. Und wer jetzt sagt, naja gut, Belgien, ist das denn so eine Basketballnation? Ja, das ist der amtierende Europameister. Und die haben sie eben jetzt aus dem Turnier geschmissen. Jetzt wartet Frankreich morgen und die Stimmung im Team, die ist richtig, richtig gut. Leonie Fiebig spielt in der WNBA. Das ist so die höchste Spielklasse für Frauen im Basketball. Und sie ist Riesenfan von ihrem Trainer.
1: Ohne jetzt emotional zu werden, Olaf ist genau das Puzzleteil, was uns gefehlt hat. Ich habe mich noch nie so gut gefühlt, als ich ins Spiel reingegangen bin, die letzten vier Spiele. Ich konnte mich einfach auf die Sachen auf dem Feld konzentrieren, auf Basketball, auf ja, einfach frei spielen. Das gab es für mich noch nie in der Nationalmannschaftskarriere so, bisher. Und es ist was ganz Besonderes und es geht an unseren Coaching-Staff, nicht nur an Olaf, wir haben ganz tolle Coaches. Ja.
0: Und das ist einfach herzlich. So eine gute Stimmung, die haben wir uns alle bei der Weltmeisterschaft im Fußball für unsere Männer gewünscht. Da hat niemand gesagt, dass er den Trainer so besonders toll findet. Also, man merkt, es passt und es ging dann bei Magenta TV auch noch ein bisschen weiter. Denn die Leo, die musste noch was anfügen.
1: Ja, wir werden auf jeden Fall heute Abend feiern. Ey. Also, ohne geht nicht mehr. Wir haben uns zusammengerissen die letzten Tage, aber heute darf man mal kurz feiern.
0: Deswegen hatten sie auch heute den Tag frei, konnten also sich auch gut erholen und dann wartet eben morgen um 16.30 Uhr das Duell mit Frankreich. Das könnt ihr auf Pro7 Max sehen oder auf Join im Livestream oder eben bei Magenta TV. Und dann heißt es Daumen drücken, dass dieser historische Run unserer Basketballmädels noch nicht vorbei ist und auch den Weg ins Finale findet bei der Heim-WM.
2: Ich heb ab!

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2: 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Umso größer war die Freude, wenn man dann ein Ticket bekommen hat.
3: Ja, ich habe gar nicht geglaubt. Super, ich habe wirklich gewonnen. Ich habe noch nie was gewonnen.
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0: Und die Tickets, die sind jetzt weg. Die Aktion Lichtblicke selbst, die geht aber selbst verständlich weiter.
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1: Mit Lena Bauer. Guten Abend. Die Mieten steigen und Wohnraum ist vielerorts knapp. Bund und Länder wollen jetzt gegensteuern und das Bauen wieder billiger machen. Das haben sie bei ihrer Bauministerkonferenz in Berlin vereinbart. Bundesbauministerin Hubert sagte, bezahlbarer Wohnraum sei eine der drängendsten Fragen unserer Zeit. Malte Albrecht aus dem News-Team, was genau ist denn geplant, damit die Baukosten wieder runtergehen?
2: Ja, die wichtigsten Hebel sind Vorschriften und Normen. Viele Richtlinien beim Bauen sind extrem teuer, aber gar nicht zwingend für die Sicherheit nötig. Künftig soll deshalb der sogenannte Gebäudetyp E greifen. Das E steht für einfach und experimentell. Dabei kann auf bestimmte Standards verzichtet werden, solange sie nicht sicherheitsrelevant sind. Das soll Bauherren mehr Rechtssicherheit geben, denn viele zögern bisher aus Angst vor Haftungsrisiken. Ein Gesetzentwurf dazu soll bis Ende des Jahres vorliegen. Außerdem haben Bund und Länder eine gemeinsame Plattform für kostenreduziertes Bauen vereinbart. Dort sollen erfolgreiche Modelle aus den Ländern gebündelt und schnell bekannt gemacht werden.
1: Und dann könnten die mieten oder eine Wohnung suchen, davon profitieren?
2: Ja, das dürfte eher eine mittelfristige Wirkung haben. Die Ministerinnen und Minister haben betont, nur wenn Bauen billiger wird, können auch Mieten und Kaufpreise sinken. Und solange der Wohnungsmarkt angespannt ist, sollte auch nicht das Wohngeld wie geplant gekürzt werden, sondern erhalten bleiben, fordern die Länder. Mehr als 380.000 Haushalte deutschlandweit würden sonst den Anspruch auf Wohngeld verlieren, sagte Hamburgs Senatorin Pein. Viele wären dann auf andere Sozialleistungen angewiesen.
1: Malte, vielen Dank dir. Der Bundeshaushalt für 2027 ist noch nicht beschlossen, aber einen Schritt weiter. Nach viertägiger Debatte hat der Bundestag den Entwurf der Bundesregierung zur weiteren Beratung an den Haushaltsausschuss überwiesen. Geplant sind gut 555 Milliarden Euro Ausgaben. Die Spritpreise könnten weiter steigen. Neben Angriffen auf Tanker in der Straße von Hormus sorgt auch die Lage im Jemen für Druck auf den Ölpreis. Dort haben die Houthi-Rebellen laut Regierungsquellen ihren Zugriff auf eine wichtige Meerenge ausgeweitet. In der Fußball-Bundesliga geht es am Abend mit dem dritten Spieltag weiter. Eröffnet wird er vom FC Schalke. Der Aufsteiger muss bei Union Berlin ran und hofft auf den ersten Dreier in der Saison. Danny Hoppe hat den Ausblick aufs Spiel.
3: Die Schalke haben zwar erst einen Punkt geholt, aber den ausgerechnet gegen die Bayern. Und das wurde anschließend von den Schalker-Fans ausgiebig gefeiert. Zieht den Bayern die Lederhosen aus, schallte es durch die Arena. Auf dem Platz wurde geackert ohne Ende und im Tor räumte Loris Karius alles ab. Mit dieser Formel dürften die Schalker heute auch in Berlin auftreten und da wären Punkte auch ziemlich wichtig, denn Union gilt als potenziell direkter Konkurrent im Kampf um den Klassenerhalt. Beide haben erst einen Punkt und könnten dementsprechend einen Dreier gut gebrauchen, um nicht direkt in den Keller zu rutschen. Die Brust der Schalker dürfte aber ein bisschen breiter sein, nachdem sie für den ersten Patzer des deutschen Rekordmeisters gesorgt haben.
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4: Mit Christoph Münch. Guten Abend. Zwei Bonner Stadtbahnen haben die Prüfung bestanden. Sie durften die Werkstatt wieder verlassen und sind wieder unterwegs auf den Bonner Gleisen. Das haben die Bonner Stadtwerke eben verkündet. Die beiden Bahnen sollen nun bei Pützchens Markt aushelfen, um die Menschen im ÖPNV vom Bonner Hauptbahnhof nach Bonn-Beulfilich zu bringen und wieder zurück. Wir sprechen gleich drüber in unseren Lokalnachrichten um halb.
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5: Da haben wir viele graue Wolken, die unterwegs sind. Vereinzelt auch immer mal Schauer möglich. Das Ganze bei Temperaturen noch in der Spitze um die 20 Grad. Aber da, wo die Schauer schon durchgezogen sind, da ist ein bisschen runtergekühlt. Bonner Nordstadt zum Beispiel. Da haben wir noch 18 Grad, 15,6 Troisdorf am Rottersee und 18,4 aktuell in Wachberg-Niederbach. Morgen freundlich, weitestgehend trocken, immer mal wieder Sonne dabei. Aber auch Wolken, die sich davor schieben. Das Ganze bei Spitzenwerten um die 22, 23 Grad und am Sonntag dann immer wieder Schauer dabei. Ein Tag, um irgendwas drinnen zu erledigen.
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5: Da starten wir rein mit der A4 Richtung Aachen. Zwischen Kreuzköln-Gremberg und Kreuzköln-Süd 2 Kilometer Stau, 10 Minuten plus. Die 59 Richtung Bonn zwischen Dreieck Köln-Heumer und Köln-Wahn 2 Kilometer Stau, 10 Minuten plus. Und die 61 Richtung Koblenz zwischen Rheinbach und der Auffahrt Grafschaft Ringen 3 Kilometer Stau, 10 Minuten plus. Dann gehen wir auf die Kennedy-Brücke. Da aktuell Richtung Beul braucht ihr ungefähr 15 bis 20 Minuten länger. Es staut sich zurück bis zum alten Friedhof und auch auf den Nebenstraßen zwischen der Kölnstraße und der Bornheimer Straße. Stop-and-Go-Verkehr. Auf der Boilerseite ebenfalls ungefähr 15 Minuten nur dazukommen. Da staut sich's vor allen Dingen auf der St. Augustiner Straße Richtung Kennedy-Brücke. Auf der Kennedy-Brücke leichtes Stop-and-Go, kommt er aber ganz gut durch. Reuterstraße beide Richtungen, 1 Kilometer Stop-and-Go und auf der Südbrücke Richtung Bonn-Ost auch hier 1 Kilometer Stop-and-Go-Verkehr. Bei den Fähren sieht's gut aus, da aktuell keine Meldungen von Verzögerungen. Habt ihr noch was gesehen? Staus, Blitzer, alles weitere. Jederzeit einfach melden über die 0228 4007 111. Gute und sichere Fahrt. Und dann sind wir angekommen. Im Wochenende. Der Freitagabend ist hier. Schön, dass ihr den mit mir verbringt oder zumindest mit mir gemeinsam reinstartet. Ich hoffe, ihr habt viele tolle Pläne fürs Wochenende. Ein Plan bei ganz vielen, selbstverständlich Puma.
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5: 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Und auf Puma sind wir ja schon unterwegs mit unseren Radio Bonn-Rhein-Sieg-Reporterinnen. Wir hören

0: Und ich sage ja ganz ehrlich, ne, das war ja früher mein absoluter Kindheitstraum. Einmal nicht nur im Karussell sitzen, sondern selbst die Durchsagen machen. Und für unsere Radio Bonn Rhein-Sieg-Reporterin Katharina Hoffmann geht dieser Traum heute auf Pyma in Erfüllung. Die ist nämlich auf Pützchensmarkt unterwegs und hat sich ins Kassenhäuschen beim Rundhochfahrgeschäft, ja, dieses Wort gibt's wirklich, merkt's euch für die nächste Scrabble-Runde, Swing Up geschmuggelt.
1: So, die nächste Ausgabe, bitteschön. Wir erwarten euch hier auf eine gemeinsame Runde. Hallöchen.
2: Mega cool, hier einmal in dieser Kabine zu stehen. Hier arbeitet Lara, sie ist Rekommandeurin, also die Person, die die Leute animiert. Ja, mit den Durchsagen, da geht's nicht erst los, wenn die Leute schon sitzen, sondern schon vorher. Man muss die Leute ja auch erstmal zum Fahrgeschäft bekommen. Lara, wie mache ich das denn jetzt hier mit dem Mikro?
3: Genau, na, du sprichst halt durch, ne? Mikro ist der, sag ich mal, kennst du ja als vom Radio, ne? Ja, genau. Und es geht halt darum, die Leute zu animieren, Stimmung zu machen. Und das macht man halt, indem man halt einen gewissen Enthusiasmus in die Stimme reinlegt und so. Ne? Man redet halt jetzt nicht so, wie wir uns jetzt vielleicht unterhalten, aber ja, dass man halt einfach was an der Betonung macht und so. Ne? Dann versuch dich mal.
2: Einen Spruch habe ich mir gemerkt. Wir haben noch ein paar Kekse für euch, wir haben noch ein paar freie Plätze, also kommt vorbei zum Swing-Up und lasst euch eine Runde durchswingen.
3: Also richtig wäre es eigentlich gewesen, wenn wir haben noch ein paar Kekse frei. Ach, ich meinte ein paar Plätzchen.
2: Ach so, opala. Ja, ich muss noch ein bisschen üben. Aber schon mega cool, vielleicht einmal noch mit dem Hall. Kann ich einmal den Hall ausprobieren?
3: Hallöchen, hinein.
2: Hallöchen. Boah, mega cool. Ich feiere es jetzt schon. Also ganz ehrlich, ich glaube, ich hänge meine Radiokarriere einfach an den Nagel und fange hier an.
0: Darüber müssen wir dann doch nochmal ausführlich quatschen, Katha. Aber auf jeden Fall, wenn ihr unterwegs seid auf Pützchens Markt, die Wahrscheinlichkeit, dass Katha Hoffmann euch rumfahren lässt und rumschickt, die ist auf jeden Fall gegeben. Ganz viel Spaß euch allen auf Pyma. Genießt das Wochenende.

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1: Da sind ein paar Schauer unterwegs. Im Radio Bonn-Rhein-Siegland immer mal wieder die Möglichkeit, dass ihr ein bisschen nass werdet. Deswegen, wenn ihr heute Abend unterwegs seid, sicherheitshalber einen Regenschirm dabei haben. Morgen ein bisschen trockener zum Samstag hin. Temperaturen sind auch ein bisschen runtergedrückt worden jetzt von den Schauern. Da sind wir bei 17,2 unterwegs und Windeckhurst, Bonner Nordstadt 17,5 und 17,3 aktuell in Bornheim-Wittig. Blick auf den Sonntag noch schnell. Mehr Regen und weniger Sonne, dafür endlich wieder ein Tag, um drinne sich gemütlich mal ein Tässchen Tee aufzukochen oder einzurollen, um mit der Lieblingsserie fortzufahren.
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1: Da starten wir rein mit Warnmeldungen A3 Richtung Frankfurt. Zwischen Lohmar und Kreuzborn-Siegburg hier Gefahr nach einem Unfall. A59 Richtung Köln, zwischen Spich und Linz hier Gefahr durch verlorene Ladung. Da liegt ein Müllsack auf der Fahrbahn. Dann die A3 Richtung Frankfurt zwischen Lohmar und Siebengebirge. 2 Kilometer Stau, 10 Minuten plus. A4 Richtung Aachen zwischen Kreuzköln-Gremberg und Kreuzköln-Süd. 3 Kilometer stockender Verkehr, 10 Minuten plus. Die 59 Richtung Bonn zwischen Köln-Rath und Köln-Wahn. 1 Kilometer Stau, 10 Minuten plus. Und auf der 555 Richtung Köln zwischen Köln-Rodenkirchen und Kreuzköln-Süd. 1 Kilometer Stau, hier dauert es auch nochmal 10 Minuten länger. Gewohntes Stop-and-Go auf der Reuterstraße in beide Richtungen. Die Südbrücke ist frei und auf der Kennedy-Brücke braucht ihr aktuell in beide Richtungen ungefähr 10 Minuten länger wegen Stau und stockendem Verkehr. Auf der Zentrumseite, da staut sich es noch ein bisschen mehr als auf der Boilerseite. Auf der Boilerseite heute vor allen Dingen viel Stau rund um die Kreuzung St. Augustiner Straße, Niederkasseler Straße, Königswinterer Straße. Da dauert es ungefähr 10 Minuten länger. Sonst habe ich nichts mehr für euch. Sichere gute Fahrt euch ins Wochenende. Endlich wieder Wochenende. Endlich den Freitag abhaken und das Wochenende genießen. Schön, dass ihr mit dabei seid. Und wir sind natürlich auch am Wochenende für euch da und haben die Raus ins Rheinland Freizeitshow. Und was es da zu hören gibt, das gibt's gleich für euch.
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1: Mit Anthony Robbins und der Tipp, der dreht sich ein bisschen ums Kino. Da kommt ihr nämlich hin für 5 Euro. Wie das funktioniert, gleich hier.

0: 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Natürlich Pützchensmarkt, aber auch darüber hinaus tolle Möglichkeiten, euer Wochenende zu gestalten. Wir von Radio Bonn Rhein-Sieg haben mal wieder für euch gesammelt.
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2: Also ich glaube ja, ein besseres Timing hätte er eigentlich fast nicht wählen können, so rein aus politischer Sicht gesehen. Hi, Markus ist hier und der Comedian und Kabarettist Ingmar Stadelmann, der kommt morgen ins Pantheon nach Bonn und er nimmt den AfD-Politiker Björn Höcke ins Visier.

0: Hier, in seiner satirischen und durchaus kritischen Lesung, nimmt er die bizarren Versprechen und Aussagen des AfD-Chefs aus Thüringen auseinander und schaut in Höckes Buch auch mal zwischen den Zeilen. Es gibt keine Pointe in Stadelmanns Lesung, kein Belehren und auch kein Bekehren. Die Sprache spricht für sich, sagt er. Ein super spannendes Projekt, wie ich finde, und gerade in Zeiten wie jetzt unfassbar wichtig. Karten kosten um die 30 Euro. Ingmar Stadelmann liest aus Björn Höcke, morgen Abend 19.30 Uhr im Pantheon in Bonn.
1: Hi, ich bin Katrin und ich habe einen Veranstaltungstipp für alle, die gerne Fahrrad fahren und dabei Musik hören. Movimento, die musikalische Radtour. Am Sonntag geht's auf einen 38 Kilometer langen Rundkurs zwischen Brühl, Erftstadt, Kerpen und Hürth. Unterwegs warten dann ganz viele Stationen auf euch mit Konzerten, mit kleinen Künstlern und auch mit Besichtigungen. Und keine Sorge, das Tempo, das könnt ihr selber bestimmen. Start ist an der Schlosskirche Brühl. Das Tagesticket, das kostet 36 Euro, ermäßigt 20. Und die Kids, die fahren schon ab 15 Euro mit. Ich wünsche euch ganz viel Spaß und vor allem eins, tretet in die Pedale.

0: Und ich sag ganz ehrlich, ich finde, das ist ein sehr, sehr faires Angebot. Falls ihr noch nichts vorhabt, an diesem Wochenende wäre vielleicht Kino ja mal wieder eine Option. Das könnte sich richtig lohnen, denn da könnt ihr ordentlich Kohle sparen. Kollege Robert Jans, es gibt am Wochenende nämlich eine Aktion ins Kino für nur 5 Euro. Wo ist da der Haken?
1: Den gibt's tatsächlich nicht, also zumindest beim Ticket. Morgen und am Sonntag findet nämlich wieder das bundesweite Kinofest statt. Und da ist es tatsächlich so, in allen teilnehmenden Kinos kostet die Karte da 5 Euro. Und zwar unabhängig davon, welchen Film oder welchen Sitzplatz man haben möchte. Ich habe das eben mal gecheckt, also auch bei uns in NRW machen da viele Kinos mit. Und wer jetzt schon weiß, welchen Film er sehen möchte, sollte am besten vorher buchen. Gerade die beliebten Vorstellungen sind natürlich schnell voll.
0: Jetzt frage ich mich natürlich, was für Filme bekomme ich denn da zu sehen, wenn ich nur 5 Euro bezahlen muss fürs Ticket? Sind das so die ganz alten Schinken?
1: Nee, ganz normal das aktuelle Kinoprogramm. Zum Beispiel läuft gerade auch Christopher Nolans Die Odyssee, einer der großen Kino-Hits aus dem Sommer. Dazu gibt es je nach Kino auch Sondervorstellungen und teilweise sogar Previews von Filmen, die offiziell erst später starten. Und jedes Kino stellt sein Programm da selbst zusammen. Auf der Kinofest-Seite gibt es aber auch so einen Finder, da könnt ihr nachschauen, welches Kino bei euch mitmacht und was dort läuft. Nur beim Popcorn, da gilt der 5-Euro-Preis leider nicht automatisch.
0: Schade. Die Kinobranche, die kann so ein Wochenende natürlich immer gebrauchen, wobei man ja sagen muss, die Besucherzahlen, die sind in letzter Zeit wieder richtig nach oben gegangen.
1: Ja, tatsächlich. Also im ersten Halbjahr wurden in Deutschland über 47 Millionen Kinokarten verkauft. Fast 17% mehr als im gleichen Zeitraum im vergangenen Jahr. Also Heimkino hin oder her, die Menschen haben trotzdem Bock auf richtiges Kino.
0: Dann müsst ihr nur noch die entscheidende Frage stellen. An der Kasse Popcorn oder Nachos. Und ich danke dir, Robert, für die Infos und wünsche euch ganz viel Spaß bei Kino für 5 Euro an diesem Wochenende.
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1: Mit Lena Bauer, guten Abend. Seit Monaten wird darüber diskutiert, wie wir unsere Kinder im Netz besser schützen können. Auch eine Expertenkommission hatte sich mit dieser Frage beschäftigt. Herausgekommen sind 56 Empfehlungen. Sie wurden heute in Berlin an die Bundesfamilienministerin übergeben und die hat direkt gesagt, dass sie ein Sofortprogramm auf den Weg bringen will. Danny Hopper aus dem News-Team, weiß man denn schon, was die Kommission konkret empfohlen hat?
2: Also ein wichtiger Punkt ist dabei der Umgang mit Social Media. Die Kommission hat mehrere Modelle vorgeschlagen, um die Nutzung zu regulieren. Da ist unter anderem von einer Mindestaltersgrenze von 13 Jahren die Rede oder auch von einer Beschränkung für einzelne Social-Media-Angebote. Dann geht es aber auch um Auflagen für die Betreiber der Plattform, um Kinder und Jugendliche besser vor Hass, Hetze, Pornografie oder Gewalt zu schützen. Was letztendlich davon in Gesetze umgesetzt wird und wie, das muss jetzt die Bundesregierung entscheiden. Und das soll auch schnell gehen. Prien hat eingeräumt, dass man spät dran sei, was den Kinder- und Jugendschutz in der digitalen Welt betreffe. Noch in diesem Jahr will sie die Themen angehen. Bei den Empfehlungen geht es auch nicht nur um das Thema Social Media, sondern auch um die Frage, wie sich die Mediennutzung gesundheitlich und psychisch auf Kinder und Jugendliche auswirkt. Da geht es dann zum Beispiel um Algorithmen, Endlosscrollen oder auch suchtfördernde Inhalte. Dazu ist zuletzt natürlich auch das Thema künstliche Intelligenz immer wichtiger geworden und die Experten haben sich nicht nur mit möglichen Verboten und Regulierungen beschäftigt, sondern auch damit, wie generell die Medienkompetenz von Kindern und Jugendlichen gestärkt werden kann, aber auch von Eltern und Fachkräften.
1: Danke, Danny, und damit zu weiteren Meldungen in Kürze. Die Houthi-Rebellen haben ihren Angriff auf eine wichtige Handelsroute offenbar deutlich ausgeweitet. Laut jemenitischen Regierungsquellen kontrollieren sie die gesamte Küste des Roten Meers im Jemen und wichtige Inseln an einer Meerenge dort. Die Route ist zentral für den Handel zwischen Europa und Asien. Das Bauen soll in Deutschland einfacher und günstiger sein. Bund und Länder wollen dafür Vorschriften lockern und den sogenannten Gebäudetyp E voranbringen. Das E steht für einfach und experimentell. Ein Gesetzentwurf soll zum Jahresende kommen. Am Abend geht es mit dem dritten Spieltag in der Fußball-Bundesliga weiter. Eröffnet wird er vom FC Schalke. Der Aufsteiger muss bei Union Berlin ran und hofft auf die ersten 3 Punkte in der Saison. Morgen läuft in NRW wieder eine große Müllsammelaktion an den Flüssen. Zehntausende Freiwillige erwartet die Initiative Rhein-Cleanup und das nicht nur am Rhein, auch an Ruhr, Lippe und erstmals auch an der Nies. Allein in Düsseldorf und Köln sollen demnach jeweils mehrere tausend Menschen mitmachen. Gesammelt werden vor allem Plastikflaschen, Grillreste und anderer Müll, der an den Ufern liegen geblieben ist. Wegen niedriger Wasserstände warnen die Veranstalter besonders von möglicher Kriegsmunition. Verdächtige Funde sollten sofort der Polizei oder dem Kampfmittelräumdienst gemeldet werden.
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3: Da ist es grau und nass, vor allen Dingen am Sonntag und heute Abend kann auch immer mal ein bisschen was dabei sein. Zwischendrin schieben sich aber auch trockene, freundliche Phasen ein, heute Abend und in der Nacht. Morgen tagsüber, den Samstag, recht freundliche Aussichten. Immer mal wieder Sonne dabei, aber auch die Wolken begleiten uns. Regen aber aktuell nicht in Sicht. Das Ganze bei Spitzenwerten rund um die 23 Grad. Wie gesagt, Sonntag sicherheitshalber einen Regenschirm dabei haben, wenn ihr draußen unterwegs seid.
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3: Da nach wie vor die Warnmeldung von der A3 Richtung Frankfurt zwischen Lohmar und Kreuzborn-Siegburg. Hier Gefahr nach einem Unfall und die 59 Richtung Köln zwischen Spich und Lind. Hier Gefahr durch verlorene Ladung. Dann die A3 Stau Richtung Frankfurt zwischen Lohmar und Siebengebirge 2 Kilometer und dann haben wir noch Stau und stockenden Verkehr auf der Kennedy-Brücke in beide Richtungen ungefähr 10 Minuten plus. Auch auf der Reuterstraße noch ein bisschen Stop and Go. Sonst alles frei. Kommt gut ins Wochenende. Und dann einen schönen Freitagabend euch allen. Ich hoffe, ihr könnt ihn schon genießen, sitzt idealerweise schon entspannt zu Hause oder seid auf dem Weg nach Pyma. Dann ganz viel Spaß euch noch heute Abend. Und wir gucken mal, was so die Pyma-Highlights dieses Jahr sind. Und die haben nicht wir rausgesucht von Radio Bonn-Rhein-Sieg, sondern die kommen von euch.
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3: Mit Anthony Robbins. Schönen Freitagabend zusammen.
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0: Hier ist Radio Bonn Rhein-Sieg an einem ganz besonderen Freitag, auf den sich viele von euch gefreut haben, denn endlich ist es soweit. Endlich heißt es wieder, Pützchens Markt ist angesagt. Und das Gute ist, wir waren direkt heute bei der Eröffnung mit dabei, sind den ganzen Tag mit unseren Radio Bonn Rhein-Sieg-Reporterinnen Katharina Hoffmann und Katrin Urbschardt über das Gelände geflitzt. Und die haben euch mal gefragt, was sind denn so eure Highlights?
1: Das schöne Essen, die leckere Riefkoche und die schönen Geräte und die Masse, die hier ist, sehr schön.
2: Ich würde sagen, auf der 1 das leckere Kölsch.
3: Einfach dieses Rumlaufen, das Gucken, das hier mal was trinken, da mal was essen, und das ist einfach das Schönste an der ganzen Sache.
4: Also wir persönlich, die Erwachsenen, wir gehen essen, trinken überwiegend hier. Für den Kleinen ist hier halt super viel Auswahl, ne?
5: Chips.
3: Das ist einfach nur schön. Man ist doch groß, wie eine große Familie so ein bisschen dann auch.
0: Ja, natürlich. Da gehören wir alle zusammen. Da sind wir auch alle noch mal klein, muss ich ehrlicherweise sagen. Ich glaube, ich bin nie zu alt, um mal eine Runde auf den Breakdance zu gehen oder mich maßlos an Popcorn und Zuckerwatte zu überfressen. Euch allen ganz viel Spaß dieses Jahr auf Pützchens Markt.

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1: Mit Christoph Münch. Guten Abend. Zwei Bonner Stadtbahnen durften die Werkstatt wieder verlassen. Sie haben die Prüfung bestanden. Sie fahren wieder. Das haben die Bonner Stadtwerke heute Nachmittag verkündet. Die Bahnen sollen bei Pützins Markt aushelfen, um die Menschen im ÖPNV vom Bonner Hauptbahnhof nach Bonn-Beul-Fielich zu bringen und wieder zurück. Denn wie in jedem Jahr ist die ÖPNV-Nachfrage an den Pümertagen besonders hoch. Die Bonner Stadtwerke hoffen, diese mit den Bahnen abfedern zu können. Außerdem geben die SBB einen Ausblick. Wenn ausreichend weitere Bahnen freigegeben seien, dann würde zunächst der Bahnersatzverkehr zwischen Fielich und Siegburg wieder abgelöst. Wann das der Fall sein wird, ist unklar. Die Stadtwerke wollen in der kommenden Woche Näheres dazu mitteilen. Es war wohl mindestens Alkohol im Spiel. In der Nacht hat ein Autofahrer versucht, vor der Bonner Polizei zu fliehen. Der Mann gab bei einer Polizeikontrolle in Schwarz-Rheindorf Gas. Die Polizei nahm die Verfolgung auf. Nach einer rasanten Fahrt parkte der 24-Jährige in einer Hauseinfahrt an der Niederkassler Straße, schaltete die Innen- und Außenbeleuchtung aus. Er und sein Beifahrer duckten sich. Aber das brachte alles nichts. Die Polizei fand das Auto mit den beiden Männern. Sie verhielten sich dann wohl unkooperativ, provokativ und aggressiv, berichtet die Bonner Polizei. Der Fahrer musste sich beim Aussteigen abstützen, schwankte, wollte aber nicht pusten für den Alkoholtest. Also führte der Weg zur Wache. Der 24-Jährige musste eine Blutprobe abgeben und seinen Führerschein. In Bonn-Beul-Pützchen hat heute wieder das größte Volksfest der Region begonnen. Pützchens Markt zum 657. Mal. Zum offiziellen Start musste dann Bonns Oberbürgermeister Guido Deus tätig werden beim offiziellen Fassanstich. Mit dabei war eben unsere Reporterin Katharina Hoffmann.
2: Einen gezielten Schlag hat Oberbürgermeister Guido Deus gebraucht und dann hieß es auch schon, oh, zapft es, denn dann war das 50-Liter-Fass und damit Pützchens Markt offiziell eröffnet. Damit ist er überdurchschnittlich gut im Vergleich. Die vorige Oberbürgermeisterin Katja Dörner hat letztes Jahr 3 Schläge gebraucht. Seine Begründung, er hat schon einige Fässer in seinem Leben angeschlagen, nur eben noch nicht das auf Pützchens Markt.
1: Das war der Tag heute hier in Bonn und dem Rhein-Sieg-Kreis im Radio Bonn-Rhein-Siegland. Die neuesten Nachrichten aus unserer Heimat gibt's dann hier bei Radio Bonn-Rhein-Sieg wieder morgen früh ab 8.30 Uhr mit meinem Kollegen Markus Krämer.
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3: Mit Anthony Robbins. Einen schönen Freitagabend euch, einen schönen Start ins Wochenende.

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4: Ja, kann man denn nicht mal eine Woche lang die Füße hochlegen, ohne dass ich wieder hemmungslos

0: getrennt wird. Ja, hier, Wayne Carpenter und seine Annemarie haben sich doch getrennt. Ich hoffe mal, sie wusste es, bevor die Bunte die Knutschfotos von Carpenter mit seiner Neuen gepostet hat. Ja, jetzt sagen wieder viele, ja, was will so ein alter Schlagerstar der mit so einer jungen Frau? Nein, Leute, nicht Howard. Wayne Carpenter, der Sohn, Wayne. Selbst A-Promi, bekannt als Schauspieler und Moderator. Ja, sicher, der hat doch, was hat er nicht alles moderiert? Jetzt fällt mir auch, die meisten kennen ihn ja auch als Ex von Yvonne Katterfeld. So, jetzt wisst ihr Bescheid. Ja, und er hat halt jetzt eine neue. Und man geht im Hause Carpenter auch ganz erwachsen mit der Situation um. Zum Beispiel dem Kind zuliebe wohnen Wayne und Annemarie weiterhin zusammen unter einem Dach da in München. Ich sag mal so, toi toi toi, wenn die neue Tante das erste Mal über Nacht bleibt, ja, siehste, Annemarie, ich würde mal die Reservierungsnummer vom Bayerischen Hof auf Kurzwahl legen. Ja, für sowas gibt's selbst in intakten Beziehungen eher wenig Verständnis.
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Das war's jetzt auch von mir hier bei Radio Bonn Rhein-Sieg. Einen wunderschönen Freitagabend wünsche ich euch allen noch. Ein wunderschönes Wochenende und ich verabschiede mich jetzt in den dreiwöchigen Urlaub. Denn nach den Sommerferien und den ganzen Urlauben, den jetzt die Kollegen hatten mit den Kindern, sind jetzt die Kinderlosen dran. Da gehöre ich noch mit dazu. Und deswegen wünsche ich euch jetzt ein wunderschönes Wochenende. Wir hören uns dann in 3 Wochen ganz offiziell wieder. Hat viel Spaß mit euch gemacht, im Sommer so oft in den Feierabend zu starten. Jetzt nochmal Herbert Grönemeyer.

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1: Ich bin Thomas Bleskin. Die USA gedenken 25 Jahre nach den Terroranschlägen vom 11. September 2001 der Opfer. Im Zentrum der Gedenkveranstaltungen stehen erneut die Orte, die damals angegriffen wurden. Das World Trade Center in New York und das Pentagon bei Washington sowie ein Feld im US-Bundesstaat Pennsylvania, auf dem eines der 4 entführten Flugzeuge abgestürzt war.
2: Niemand wird je vergessen, wo er oder sie zum Zeitpunkt der Terrorattacken gerade war. Und kaum einer, der sie erlebt hat, kann glauben, dass die Tragödie schon ein Vierteljahrhundert zurückliegt. Sie hat die Welt verändert. Präsident Trump sprach bei einer Gedenkveranstaltung am Pentagon. Man müsse im Terrorkampf stark und entschlossen bleiben, sagte er. An Ground Zero in New York war Trump mit seiner politischen Rede nicht willkommen. Dort gab es Schweigeminuten, Musik, Gesang, Glockenläuten und das traurige Verlesen der Namen tausender Opfer. Tina Eck, USA.
1: Zum Abschluss der Haushaltswoche hat der Bundestag über die Rentenreform debattiert. Die Pläne der Bundesregierung sind umstritten. Dabei kommt die Kritik nicht nur aus den Reihen der Opposition.
3: In der Koalition wird seit Monaten um die abschlagsfreie Rente nach 45 Versicherungsjahren gestritten. Mehrere Ministerpräsidenten von CDU und SPD wollen sie behalten. Andere in der Union drängen dagegen darauf, die vereinbarte Reform durchzuziehen. Dazu gehört auch der frühere Rentenrebell Johannes Winkel. Er sagt, die Pläne berücksichtigen endlich auch die junge Generation. Die Opposition sieht das ganz anders. Die AfD nennt das geplante Aus einen Affront. Die Grünen halten die Reform für unsozial. Zoe Tassovali, Nachrichtenredaktion.
1: Bund und Länder wollen das Bauen in Deutschland einfacher und günstiger machen. Dafür sollen kostentreibende Standards und Vorschriften überprüft und erfolgreiche Modelle für preiswerteres Bauen stärker verbreitet werden. Ziel seien niedrigere Mieten und Kaufpreise. Helfen soll auch der sogenannte Gebäudetyp E, bei dem auf bestimmte, nicht sicherheitsrelevante Standards verzichtet werden kann. Wer im Laden, Restaurant oder beim Friseur bezahlen will, soll künftig die Wahl zwischen Bargeld und digitaler Zahlung haben. Bundesfinanzminister Klingbeil plant, dass Unternehmen zusätzlich zum Bargeld mindestens eine gängige Bezahlmöglichkeit per Karte, Handy oder Uhr anbieten müssen. Der Gesetzentwurf soll noch dieses Jahr ins Kabinett kommen. Und das waren die Nachrichten mit Thomas Bleskin.
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4: Oh, Sonntag vielleicht mal den ersten heißen Kakao dieses Herbstes trinken. Es wird nämlich grau und immer wieder uselig nass draußen und nur noch bis 19 Grad warm maximal. Jetzt im Laufe der Nacht auch kälter, Tiefstwerte später bei um 10 Grad und ab und zu kann auch noch mal was Regen runterkommen, aber nicht so wild. So, und das dann morgen auch ähnlich, selten mal nass, ansonsten Sonne-Wolken-Mix und es bleibt relativ warm bis 24 Grad.
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4: Ja, ein paar Staus haben wir noch, sind aber alle nicht wild. A2 Dortmund-Oberhausen zwischen Kreuz Recklinghausen und Herten 3 Minuten plus. A40 Essen-Dortmund zwischen Bochum-Wattenscheid und Dreieck Bochum-West 1 Kilometer, auch da 3 Minuten. A45 Hagen Richtung Gießen ist der längste zwischen Kreuz Olpe-Süd und Freudenberg 3 Kilometer, 12 Minuten. Und A59 Köln Richtung Bonn zwischen Spich und Troisdorf, dichter Verkehr 6 Minuten. Eine gute Fahrt. Ja, hallo, Sebastian Pulli hier und wir haben angerichtet ein ganz fantastisches musikalisches Buffet heute Abend. Kein Füllmaterial dabei, kein musikalischer Reis, alles nur paniertes. Beyoncé und Jay-Z, Crazy in Love, Knaller, Pink Floyd, Another Brick in the Wall, Benson Boone haben wir. Und wir servieren als erstes richtig, richtig guten Indie-Pop, Somber mit Homewrecker. Guten Appetit.
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1: Morgen noch ein bisschen Restsommer, ein Sonne-Wolken-Mix, nur selten mal Regen und vor allem noch warm, bis 24 Grad in der Spitze. Sonntag ist Vollherbst, 19 Grad nur noch, sehr, sehr grau und immer mal wieder ordentlich nass. Heute Abend und in der Nacht auch noch ab und zu mal Regen möglich, das aber nicht allzu wild. Und es wird natürlich kälter, Tiefstwerte um 10 Grad später.
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1: Die Staus ab 7 Minuten. Wir starten mit der A2 Dortmund-Oberhausen zwischen Kreuz Recklinghausen und Herten. 1 Kilometer 11 Minuten. A45 Dortmund-Hagen zwischen Westhofener Kreuz und Schwerte-Ärgste. 1 Kilometer knappe 10 Minuten. A45 Hagen-Gießen zwischen Kreuz Olpe Süd und Freudenberg. 3 Kilometer ist eine Viertelstunde obendrauf. Und A59 Köln Richtung Bonn zwischen Spich und Troisdorf. 1 Kilometer sind 7 Minuten. Gute Fahrt, kommt gut an. Sebastian Pulli hier am Freitagabend. Das ist nicht der Abend für Party. Nicht, wenn man einen Job oder Kinder oder mehr als 28 Lebensjahre hinter sich hat. Freitagabend wird gelegen und sehr, sehr früh geschlafen. Kompromiss, wir würden jetzt vielleicht ein Partylied lang leicht mitnicken. Aber das wäre dann auch wirklich für heute Abend eine schöne gute Nacht zusammen.

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0: Über ihre schwierige Kindheit mit zwei sehr kalten Eltern. Kelly Clarkson, Because of You.
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0: Dann schaffen wir doch jetzt mal ein bisschen Wärme an diesem Herbstabend mit Humor.
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3: Ich war mit Hilde auf der Esoterikmesse. Schon am Eingang so eine ganz merkwürdige Frau. Sah von weitem aus wie so ein Garderobenständer für Batiktücher. 1,95, Oberlippenbart, eine Warze wie ein Türstopper. Überall so Amulette, Silberringe. Ich zeig meine Tickets vor, dann hält die mich am Handgelenk fest, fummelt in ihrer Tasche rum und holt so einen kleinen lilafarbenen Stein raus. Hier, mein Freund, für dich. Ein Amethyst, der ist gut fürs Selbstbewusstsein. Wie willst du denn darauf reagieren? Ich sag, hier hast du eine 15er Mutter, die scheint dir zu fehlen.
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1: Ich bin Thomas Bleskin. Mit Schweigeminuten, Glockenschlägen und Lichtinstallationen gedenken die USA 25 Jahre nach den Terroranschlägen vom 11. September 2001 der Opfer. Im Zentrum der Gedenkveranstaltungen stehen erneut die Orte, die damals angegriffen wurden. Das World Trade Center in New York und das Pentagon bei Washington. Sowie ein Feld im US-Bundesstaat Pennsylvania, auf das ein Flugzeug abgestürzt war.
2: Am Ground Zero, dem Ort der zerstörten Zwillingstürme in New York, lasen Angehörige die Namen der fast 3000 Getöteten vor. Auch New Yorks Bürgermeister Zoran Mamdani gedachte dort der Opfer, während US-Präsident Donald Trump an einer Gedenkveranstaltung am Pentagon teilnahm. 25 Jahre sind die Terroranschläge nun her, aber es gibt immer mehr Menschen, die an den gesundheitlichen Folgen leiden, unter anderem, weil sie giftigen Rauch und Staub eingeatmet haben. Daran sind inzwischen mehr Menschen gestorben als an den Anschlägen selbst. Aus New York, Christina Horsten.
1: Bundesarbeitsministerin Bärbel Baas hat im Bundestag für die geplante Rentenreform geworben. Sie warnte, ohne Reform drohten Rentenkürzungen und deutlich höhere Beiträge. Auch Vertreter der Union verteidigten die Pläne. Kritik kam von AfD, Grünen und Linken sowie teilweise auch aus den Reihen der Regierungsparteien. Wie geht es weiter in Sachen Social-Media-Verbot für Kinder und Jugendliche? Bundesbildungsministerin Karin Prien hat erste Eckpunkte für gesetzliche Regelungen angekündigt. Kommenden Monat soll es Klarheit geben, wie sie sich einen besseren Jugendschutz bei Social Media vorstellt.
3: Eine Expertenkommission hatte Vorschläge ausgearbeitet, darunter etwa ein verpflichtendes KI-Seepferdchen. Das Zertifikat soll, ähnlich wie das Abzeichen beim Schwimmen, Kinder schon früh an die Möglichkeiten und Gefahren von künstlicher Intelligenz heranführen. Im Raum steht auch eine gesetzliche Mindestaltersgrenze von 13, damit Jugendliche Social-Media-Accounts eigenständig nutzen können. Auch sollen Handys deutschlandweit bis zur 7. Klasse aus den Schulen verbannt werden. Die Bildungsministerin ist demgegenüber offen. Aktuell werden die Vorschläge mit den Ländern abgestimmt. Tanja Wagner, Nachrichtenredaktion.
1: Geschäfte und Restaurants, in denen bisher nur bar bezahlt werden kann, sollen künftig auch eine digitale Bezahlmöglichkeit anbieten müssen. Das plant Bundesfinanzminister Klingbeil. Kunden sollen dann zwischen Bargeld und Karte, Handy oder Uhr wählen können. Die Regelung soll auch für kleine Beträge gelten. Bargeld bleibt weiterhin möglich. Das waren die Nachrichten mit Thomas Bleskin.
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4: Das ist die Zeit, wo es drinnen so langsam schöner wird als draußen. Gilt vor allem jetzt für den Sonntag. Da wird es ziemlich grau, immer wieder nass und nur noch 19 Grad maximal. Jetzt über den Abend und die Nacht auch in Teilen ungemütlich, ab und zu ein bisschen Regen möglich. Und morgen haben wir so ein Mittelding, meistens trocken, Sonne-Wolken-Mix dazu und warm bis 24 Grad.
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4: Na, guck mal, jetzt gehen sie alle aus. Freitagabend um die Zeit. Das ist schön, so sollte es sein. Wieder mehr los auf den Straßen. Die Staus ab 10 Minuten einmal. A1 Köln-Dortmund zwischen Kreuz Leverkusen und Wermelskirchen 2 Kilometer 12 Minuten. A1 Dortmund-Köln zwischen Schwerte und Westhofener Kreuz 2 Kilometer knappe Viertelstunde. A40 Essen-Dortmund zwischen Bochum-Wattenscheid und Dreieck-Bochum-West 1 Kilometer, auch da eine Viertelstunde. Und A45 Dortmund-Hagen zwischen Westhofener Kreuz und Schwerte-Ärgste 2 Kilometer 13 Minuten. Gute Fahrt, kommt gut an. Ja, hallo, Sebastian Pulli hier. Wenn Arbeit in den Knochen hängt, dann hilft ja meist das Wochenend. Und Freitagabend bleiben wir drin, weil da schon früh der Jochen pennt. Mittelgutes Freitagsgedicht. Genießt den Abend.
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0: Alles aus Liebe, das war's mit dem Lied und das war's auch mit der Aktion.
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0: So, Hosen sind aus. 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
1: Heute mittelgemütlich, ab und zu noch nass. Später wird's frischer mit Tiefstwerten in der Nacht um 10 Grad. Morgen dann ganz nett. Sonne-Wolken-Mix. Warm, 24 Grad maximal und zumindest meistens trocken. Dann aber der Sonntag. Das ist kompletter Sofatag. Richtig grau, immer wieder nass. Und dann nur noch maximal 19 Grad.
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1: Achtung, wir haben einen Falschfahrer in Düsseldorf auf der Münchner Straße in Höhe Düsseldorf-Reisholz. Da besondere Vorsicht. Nochmal ein Falschfahrer, Düsseldorf auf der Münchner Straße in Höhe Düsseldorf-Reisholz. Dann noch die Staus ab 10 Minuten Wartezeit. A1 Köln-Dortmund zwischen Kreuz Leverkusen und Wermelskirchen 2 Kilometer 12 Minuten. A1 Dortmund-Köln zwischen Schwerte und Westhofener Kreuz 2 Kilometer knappe Viertelstunde. A40 Essen-Dortmund zwischen Bochum-Wattenscheid und Dreieck Bochum im West 1 Kilometer 14 Minuten und die A45 Dortmund-Hagen zwischen Westhofener Kreuz und Schwerte-Ärgste 2 Kilometer 13 Minuten plus. Gute Fahrt, kommt gut durch. Sebastian Pulli hier und 30 Seconds to Mars jetzt mit Jared Leto, der ja aussieht wie Jesus und wahrscheinlich auch eines Tages beim Blick in den Spiegel gedacht hat, naja, vielleicht bin ich's ja, weiß man's. Und dann hat er einen Song übers Wasser gehen geschrieben. Walk on Water gibt's jetzt. Kommt trockenen Fußes in den Feierabend. Schönes Wochenende schon mal.
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1: Bei uns, Juno Ras, featuring Daddy DJ, Flipside.

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0: Oh, da kommt gleich ganz, ganz neue Energie in die deutsche Seele. Die neue Saison vom Tatort geht endlich los.
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0: Jetzt Sonntag, nach 19 Wochen Wiederholungen, endlich neue Morde. Filmexperte Jörg Albrecht, was erwartet uns denn?
2: Viele neue Gesichter auf jeden Fall. Alte Teams hören auf oder haben schon aufgehört, wie die Münchner Bartitsch und Leitmeier nach stolzen 35 Jahren. Und einige Ermittler bekommen neue Kollegen. Neuzugänge gibt es bei den Tatorten Dresden, Kiel, Franken und auch in Dortmund. Da wird dann demnächst die Österreicherin Sophia Mercedes-Burtscher als Hauptkommissarin Leo Sturm mit Peter Faber ein Team bilden.
0: So, wir sind sehr aufgeregt, wir brauchen es konkret. Mit wem geht's los jetzt am Sonntag?
2: Das ist sie hier.
3: Charlotte Lindholm.
2: Maria Fortwängler alias Charlotte Lindholm muss in einer Einrichtung für Demenzkranke ermitteln. Die Tote könnte allerdings auch einfach ausgerutscht sein.
3: Also, was sage ich, tot durch Unfall?
2: Aber dann bekommt die Kommissarin Besuch von einem Ex-Kollegen, der mit einer unglaublichen Geschichte aufwartet.
3: Okay, also wenn ich Sie richtig verstehe, dann sagen Sie, in dem Demenzdorf lebt ein Serienkiller, der die alte Dame umgebracht hat.
4: Ich sag's, wie es ist.
2: Und ich sag auch, wie es ist. Ziemlich haarsträubend ist dieser erste neue Fall, aber auch ganz unterhaltsam.
0: Ganz unterhaltsam, das ist doch gutes Tatortniveau. Freuen wir uns sehr drauf. Übermorgen geht das endlich los mit der neuen Staffel.

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1: Ich bin Katrin Müller. Einer Studie der Vereinten Nationen zufolge geht es in Deutschland nicht gerade gerecht zu. Vor allem Frauen, Kinder, Ostdeutsche, Ruhrgebietler, Einwanderer und Menschen mit Behinderungen sind benachteiligt, heißt es in dem Bericht des UN-Sonderberichterstatters.
2: Die Einkommens- und Vermögensungleichheit in Deutschland hat seit den 2010er Jahren deutlich zugenommen, heißt es in dem Bericht. Frauen beispielsweise verdienen hierzulande durchschnittlich 16% weniger als Männer. Dieser Gender Pay Gap sei nicht nur groß, sondern vor allem auch größer als in fast allen anderen westlichen Industrienationen. Deutschland müsse mehr Geld in die Kinderbetreuung stecken und die veraltete Infrastruktur erneuern. Dafür sollten Reiche etwa über die Erbschaft Steuer stärker eingebunden werden. Tanja Wagner, Nachrichtenredaktion.
1: Feierlich haben die USA 25 Jahre nach den 9-11-Terroranschlägen der Opfer gedacht. Im Zentrum der Gedenkveranstaltungen die Orte, die damals angegriffen wurden. Das World Trade Center in New York und das Pentagon bei Washington. Sowie ein Feld im US-Bundesstaat Pennsylvania, auf das ein Flugzeug abgestürzt war.
3: Niemand wird je vergessen, wo er oder sie zum Zeitpunkt der Terrorattacken gerade war. Und kaum einer, der sie erlebt hat, kann glauben, dass die Tragödie schon ein Vierteljahrhundert zurückliegt. Sie hat die Welt verändert. Präsident Trump sprach bei einer Gedenkveranstaltung am Pentagon. Man müsse im Terrorkampf stark und entschlossen bleiben, sagte er. An Ground Zero in New York war Trump mit seiner politischen Rede nicht willkommen. Dort gab es Schweigeminuten, Musik, Gesang, Glockenläuten und das traurige Verlesen der Namen tausender Opfer. Aus den USA, Tina Eck.
1: Bundesarbeitsministerin Bärbel Baas hat im Bundestag für die geplante Rentenreform geworben. Sie versprach angehenden Rentnerinnen und Rentnern Vertrauensschutz, falls die abschlagsfreie Rente nach 45 Versicherungsjahren eingeschränkt wird. Baas warnte, ohne Reform drohten Rentenkürzungen und deutlich höhere Beiträge. Zum Fußball. Zweitligist SV Darmstadt 98 hat am 5. Spieltag seinen ersten Sieg verbucht. Die Lilien gewannen die Heimpartie gegen Arminia Bielefeld mit 2:1. Und der 1. FC Nürnberg setzte sich gegen Hannover 96 ebenfalls mit 2:1 durch. Und das waren die Nachrichten mit Katrin Müller.
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4: Einige Wolken unterwegs übers Wochenende, vor allem der Sonntag sehr, sehr grau und da kann es auch mal was ordentlicher regnen. Heute und morgen aber noch meistens relativ entspannt, nur ab und zu mal ein bisschen nass, jetzt über den Abend und die Nacht und morgen dann dazu mal Sonne, mal Wolken und vor allem noch warm, bis 24 Grad kriegen wir da.
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4: Achtung, die A31 ist gesperrt nach einem Unfall. Lingen-Ems Richtung Gronau zwischen Schüttorf-Ost und Ochtrup-Nord. Aktuell da 10 Minuten Stau. Dann haben wir die Meldungen ab 7 Minuten Wartezeit. A1 Köln Richtung Dortmund zwischen Kreuz-Leverkusen und Wermelskirchen. 1 Kilometer, 8 Minuten plus. A1 Dortmund-Köln zwischen Schwerte und Westhof-Nordkreuz. 2 Kilometer, eine Viertelstunde. Und A3 Oberhausen-Arnheim zwischen Oberhausen-Holten und Kreuz-Oberhausen. 2 Kilometer, knappe 20 Minuten. Eine gute Fahrt, kommt gut an. Sebastian Pulli hier, der Erste, macht das Licht aus. Heute ein bisschen früher. Einige Gebäude bleiben ja heute Nacht unbeleuchtet als Symbol gegen Lichtverschmutzung, die ja sehr, sehr große Auswirkungen hat auf die Natur und auf uns Menschen auch. Die sogenannte Earth Night heute Nacht. Sprich, früh zu Bett gehen ist praktisch schon Aktivismus heute. Gute Nacht.
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0: Oder auch weg von selbiger. Jetzt, wo die Tage ja langsam wieder kürzer werden, spielen wir Musik aus Finnland, dann wissen wir, was wir haben.
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0: Da geht ja zumindest im Norden die Sonne mal so 2 Monate am Stück gar nicht auf. Und trotzdem sind die Finnen das glücklichste Volk der Welt. Wie ist das möglich? Vielleicht, weil sie ihrer Traurigkeit Ausdruck verleihen und sie in Ton gießen. Denn Finnland hat ja die größte Metal-Szene der Welt. Achtung in Zahlen. 53 Metal-Bands pro 100.000 Einwohner. So, wir hätten jetzt Rock, da ist vielleicht so eine ganz, ganz kleine Prise Metal drin. Das liegt daran, dass die Kollegen aus Helsinki kommen. Das ist ein bisschen südlicher, da gibt's mehr Licht, da bleibt die Seele dann doch mit einem Fuß im Pop. Geht trotzdem um den Tod. Ganz viel Spaß. 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
1: Ja, wir arbeiten uns so schrittweise vor in Richtung Herbstwetter. Heute Abend und in der Nacht noch ein bisschen Regen möglich, aber nicht allzu wild bei später Tiefstwerten um 10 Grad. Morgen, ähnlich wie heute, Sonne-Wolken-Mix, nur ab und zu mal Regen bis 24 Grad. Aber am Sonntag, da wird es ziemlich grau und da kommt dann auch mal was mehr an Regen runter bei dann nur noch 19 Grad.
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1: Achtung, Falschfahrer, und zwar auf der A40 Duisburg-Venlo zwischen Duisburg-Rheinhausen und Kreuzmörs. Da besonders weit rechts fahren und nicht überholen. Nochmal ein Falschfahrer, A40 Duisburg-Venlo zwischen Duisburg-Rheinhausen und Kreuzmörs. Dann haben wir noch die Staus ab 7 Minuten. Da starten wir mit der A1 Köln-Dortmund zwischen Kreuz-Leverkusen und Wermelskirchen 1 Kilometer 8 Minuten. A1 Dortmund-Köln zwischen Schwerte und Westhofener Kreuz 2 Kilometer eine Viertelstunde. Die A31 zwar wieder frei nach dem Unfall, Lingen-Ems Richtung Gronau, aber noch Stau da zwischen Schüttdorf-Ost und Ochtrup-Nord, 2 Kilometer halbe Stunde. Und A59 Köln Richtung Bonn zwischen Spich und Troisdorf, 1 Kilometer 8 Minuten. Das war's, gute Fahrt, kommt gut an. Sebastian Pulli hier und jetzt Holly Humberstone. Das ist Musik zum richtigen Zeitpunkt, denn die muss eigentlich nachts gehört werden. Klingt vordergründig ganz bunt stellenweise, aber unten drunter liegt immer so ein trauriger, tiefschwarzer Teppich. To Love Somebody gibt's jetzt. Einen schönen Restabend euch.
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0: Eine Girl Group aus einer Castingshow. Das fühlt sich erstmal wieder sehr an nach frühen 2000er.
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0: Ist aber tatsächlich ganz aktuell im Fall von Cat's Eye. Die stammen aus einer Castingshow. Und wenn ihr sagt, das ist doch veraltet, das Konzept, das wird doch nichts mehr. Ja, nee, die füllen jetzt am Sonntag die Kölner Lanxess Arena. So, hier Stehplatztickets, 100 Euro, teurer geht's auch und alles ausverkauft. Auch die Plätze, die ganz weit weg sind, schon in einem anderen Stadtteil. Ja, Leute, Retro ist in. Und Retro ist im Jahr 2026 eben auch schon das Jahr 2000. Und das hören wir auch in deren Musik. Das ist wieder ziemlich klassischer Girlgroup-Pop aus der Zeit. Hier sind sie, Cat's Eye.

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1: Ich bin Katrin Müller. Feierlich haben die USA 25 Jahre nach den 9-11-Terroranschlägen der Opfer gedacht. Im Zentrum der Gedenkveranstaltungen die Orte, die damals angegriffen wurden. Das World Trade Center in New York und das Pentagon bei Washington. Sowie ein Feld im US-Bundesstaat Pennsylvania, auf das ein Flugzeug abgestürzt war.
2: Am Ground Zero, dem Ort der zerstörten Zwillingstürme in New York, lasen Angehörige die Namen der fast 3000 Getöteten vor. Auch New Yorks Bürgermeister Zoran Mamdani gedachte dort der Opfer, während US-Präsident Donald Trump an einer Gedenkveranstaltung am Pentagon teilnahm. 25 Jahre sind die Terroranschläge nun her, aber es gibt immer mehr Menschen, die an den gesundheitlichen Folgen leiden, unter anderem, weil sie giftigen Rauch und Staub eingeatmet haben. Daran sind inzwischen mehr Menschen gestorben als an den Anschlägen selbst. Aus New York, Christina Horsten.
1: Ein UN-Sonderberichterstatter sieht Ungleichheiten in Deutschland und fordert mehr Anstrengungen von der Bundesregierung zu ihrer Bekämpfung. Seit 2010 habe die Einkommens- und die Vermögensungleichheit in Deutschland zugenommen, was zu sozialer Verunsicherung beitrage, vor allem in der unteren Mittelschicht, hieß es. Betroffen sind demnach insbesondere Menschen mit Behinderungen, Einwanderer, Flüchtlinge und Frauen. Zum Abschluss der Haushaltswoche im Bundestag stand die Rentenreform im Fokus. Und einmal mehr haben die Pläne der Bundesregierung für heftige Debatten gesorgt. Dabei kommt die Kritik nicht nur aus den Reihen der Opposition.
3: In der Koalition wird seit Monaten um die abschlagsfreie Rente nach 45 Versicherungsjahren gestritten. Mehrere Ministerpräsidenten von CDU und SPD wollen sie behalten. Andere in der Union drängen dagegen darauf, die vereinbarte Reform durchzuziehen. Dazu gehört auch der frühere Er sagt, die Pläne berücksichtigen endlich auch die junge Generation. Die Opposition sieht das ganz anders. Die AfD nennt das geplante Aus einen Affront. Die Grünen halten die Reform für unsozial. Zoe Tassovali, Redaktion.
1: Zum Fußball. Robin Gosens hat dem FC Schalke 04 den Weg zum ersten Bundesligasieg seit 2023 geebnet. Nach einem Tor gegen seinen Ex-Club gewann der Aufsteiger zum Auftakt des dritten Spieltags mit 3:1 beim ersten FC Union Berlin. Und das waren die Nachrichten mit Katrin Müller.
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4: Oh, Sonntag vielleicht mal den ersten heißen Kakao dieses Herbstes trinken. Es wird nämlich grau und immer wieder uselig nass draußen und nur noch bis 19 Grad warm maximal. Jetzt im Laufe der Nacht auch kälter, Tiefstwerte später bei um 10 Grad und ab und zu kann auch noch mal was Regen runterkommen, aber nicht so wild. So, und das dann morgen auch ähnlich, selten mal nass, ansonsten Sonne-Wolken-Mix und es bleibt relativ warm bis 24 Grad.
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4: Relativ entspannt. Zwei Staus, A1 Dortmund-Köln zwischen Schwerte und Westhofener Kreuz. 2 Kilometer, 13 Minuten plus. Und A59 Köln. Größtenteils entspannt, bisschen mehr los auf der A1 Dortmund-Köln zwischen Schwerte und Westhofener Kreuz. 2 Kilometer, knappe Viertelstunde. Und A59 Köln Richtung Bonn zwischen Spich und Troisdorf. 1 Kilometer, das sind 5 Minuten plus. Gute Fahrt, kommt gut durch. Hallo, Sebastian Pulli hier. Zaubern ist richtig, richtig cool. Selbst wenn der starke Cedric von 3 Klassen über mir was anderes sagt. Wir waren neulich auf einer Hochzeit mit einem Magier. Und wenn da jemand direkt vor deinen Augen mit hochgekrempelten Ärmeln aus dem Nichts plötzlich eine riesengroße Zitrone erscheinen lässt, dann ist das nicht nur sehr, sehr gesund, sondern auch wirklich wahnsinnig, wahnsinnig beeindruckend. Und wenn das dann auch noch die Ehrlich Brothers machen, dann können wir gar nicht mehr.
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4: 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She's blind, flesh and bone.

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0: Zauberei ist ja auch viel Geflunkere, ne? Also so ehrlich sind die gar nicht.
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1: Morgen noch ein bisschen Restsommer, ein Sonne-Wolken-Mix, nur selten mal Regen und vor allem noch warm, bis 24 Grad in der Spitze. Sonntag ist Vollherbst, 19 Grad nur noch, sehr, sehr grau und immer mal wieder ordentlich nass. Heute Abend und in der Nacht auch noch ab und zu mal Regen möglich, das aber nicht allzu wild. Und es wird natürlich kälter, Tiefstwerte um 10 Grad später.
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1: Zwei Staus, A1 Dortmund-Köln, zwischen Schwerte und Westhofener Kreuz, 1 Kilometer, 11 Minuten. Und A45 Gießen Richtung Hagen, zwischen Herborn Süd und Herborn West. Da knubbelt sich ein bisschen, 2 Minütchen mehr seid ihr durch. Gute Fahrt. Sebastian Pulli hier. Und wer hat sich denn da ganz, ganz frisch in den deutschen Charts aus dem Nichts auf Platz 2 geschlichen? Helene Fischer, sie ist wieder da mit An meiner Seite. Ich habe die Musikredaktion gefragt, ob wir das spielen können. Und jetzt, wo meine Nase wieder aufgehört hat zu bluten, spiele ich euch die 1 aus den Charts, Shakira und Burna Boy.
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0: eine kleine Herbstmusik von Kenya Grace.
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0: Und während draußen langsam die Blätter fallen, liest er hier drinnen das Goldene. Unser Promi- und Gossip-Experte jetzt.
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4: Ja, kann man denn nicht mal eine Woche lang die Füße hochlegen, ohne dass sich wieder hemmungslos getrennt wird? Ja, hier, Wayne Carpendale und seine Annemarie haben sich doch getrennt. Ich hoffe mal, sie wusste es, bevor die Bunte die Knutschfotos von Carpendale mit seiner Neuen gepostet hat. Ja, jetzt sagen wieder viele, ja, was will so ein alter Schlagerstar der mit so einer jungen Frau? Nein, Leute, nicht Howard. Wayne Carpendale, der Sohn, Wayne. Selbst A-Promi, bekannt als Schauspieler und Moderator. Ja, sicher, der hat doch, was hat er nicht alles moderiert? Jetzt fällt mir die meisten kennen ihn ja auch als Ex von Yvonne Katterfeld. So, jetzt wisst ihr Bescheid. Ja, und er hat halt jetzt eine neue. Und man geht im Hause Carpendale auch ganz erwachsen mit der Situation um. Zum Beispiel dem Kind zuliebe wohnen Wayne und Annemarie weiterhin zusammen unter einem Dach da in München. Ich sag mal so, toi toi toi, wenn die neue Tante das erste Mal über Nacht bleibt. Ja, siehste, Annemarie, ich würde mal die Reservierungsnummer vom Bayerischen Hof auf Kurzwahl legen. Ja, für sowas gibt's selbst in intakten Beziehungen eher wenig Verständnis.
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1: Ich bin Katrin Müller. Einer Studie der Vereinten Nationen zufolge geht es in Deutschland nicht gerade gerecht zu. Vor allem Frauen, Kinder, Ostdeutsche, Ruhrgebietler, Einwanderer und Menschen mit Behinderungen sind benachteiligt, heißt es in dem Bericht des UN-Sonderberichterstatters.
2: Die Einkommens- und Vermögensungleichheit in Deutschland hat seit den 2010er Jahren deutlich zugenommen, heißt es in dem Bericht. Frauen beispielsweise verdienen hierzulande durchschnittlich 16% weniger als Männer. Dieser Gender Pay Gap sei nicht nur groß, sondern vor allem auch größer als in fast allen anderen westlichen Industrienationen. Deutschland müsse mehr Geld in die Kinderbetreuung stecken und die veraltete Infrastruktur erneuern. Dafür sollten Reiche etwa über die Erbschaft stärker eingebunden werden. Tanja Wagner, Nachrichtenredaktion.
1: Feierlich haben die USA 25 Jahre nach den 9-11-Terroranschlägen der Opfer gedacht. Im Zentrum der Gedenkveranstaltungen die Orte, die damals angegriffen wurden. Das World Trade Center in New York und das Pentagon bei Washington. Sowie ein Feld im US-Bundesstaat Pennsylvania, auf das ein Flugzeug abgestürzt war.
3: Niemand wird je vergessen, wo er oder sie zum Zeitpunkt der Terrorattacken gerade war. Und kaum einer, der sie erlebt hat, kann glauben, dass die Tragödie schon ein Vierteljahrhundert zurückliegt. Sie hat die Welt verändert. Präsident Trump sprach bei einer Gedenkveranstaltung am Pentagon. Man müsse im Terrorkampf stark und entschlossen bleiben, sagte er. An Ground Zero in New York war Trump mit seiner politischen Rede nicht willkommen. Dort gab es Schweigeminuten, Musik, Gesang, Glockenläuten und das traurige Verlesen der Namen tausender Opfer. Aus den USA, Tina Eck.
1: Bundesarbeitsministerin Bärbel Baas hat im Bundestag für die geplante Rentenreform geworben. Sie versprach angehenden Rentnerinnen und Rentnern Vertrauensschutz, falls die abschlagsfreie Rente nach 45 Versicherungsjahren eingeschränkt wird. Baas warnte, ohne Reform drohten Rentenkürzungen und deutlich höhere Beiträge. Zum Fußball. Robin Gosens hat den FC Schalke 04 zum ersten Bundesligasieg seit Mai 2023 geführt und damit die Sorgen seines früheren Clubs Union Berlin weiter verschärft. Eine Woche nach dem achtungsvollen Remis gegen den FC Bayern gewann der Aufsteiger aus Gelsenkirchen in Köpenick mit 3:1. Die Berliner bleiben dagegen sieglos in der Liga.
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4: Ja, jetzt in der Nacht noch wechselnd bewölkt. Da kann auch noch mal ein bisschen Regen mit dabei sein, genauso wie Hochnebel oder Nebel. Und dazu messen wir im Moment. Da Werte, die liegen so zwischen 13 und 9 Grad. Der Samstag, der macht dann wolkig weiter am Tag, schieben sich aber auch mal sonnige Phasen dazwischen und dazu dann 20 bis 24 Grad heute.
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5: Zurzeit liegen uns keine Meldungen vor. Wir wünschen allen unterwegs gute Fahrt.
4: Die Musik jetzt in der Nacht, ne, soll ja auch immer passen. Deswegen jetzt Dreamer von Malik Harris, aber knackt mir bitte nicht ganz weg. Ich brauche euch noch. Ich bin Andreas Grunwald. Euch eine angenehme Nacht.
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0: Das hier neue Musik von Alex Warren, hab ich's doch gewusst, ne? Das Fahrrad boomt, auch dank E-Bikes. Es gibt ja fast alle Fahrräder, jetzt auch mit E-Motor. Wobei man muss sagen, ja okay, fast alle.
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2: Wo bleibt das E-Einrad? Ja, ich meine, E-Bikes gibt's eh in jeder Ausführung. Als Citybike, Mountain, Gravelbike mit Trampelunterstützung. Hier, diese Waldorfbusse, die gibt's ja auch. Also E-Lastenrad. Selbst das Liegefahrrad gibt's mit E-Motor. Dann allerdings nur mit Fahne. Sieht einfach besser aus. Aber was ist mit dem Einrad? Nimmt doch viel weniger Platz, in der Bahn zum Beispiel oder im Camper. Gut, wie sicher so ein Ding ist bei 25 Stuckis? Schwer zu sagen. Obwohl, Geschwindigkeit stabilisiert ja auch. Reine Physik also. Was ein Problem ist? Wo befestigt man die Satteltaschen? Das ist ein Thema. Mit dem E-Einrad mal eben einkaufen fahren? Schwierig. Dann gibt's ja noch eine juristische Grauzone. Trinken auf dem Fahrrad sollte man ja eh nicht, aber bis 1,6 Promille darfst du, rein theoretisch. Außer du fährst Schlangenlinie, dann ist weniger erlaubt. Auf dem Einrad fährst du aber nie ganz gerade. Wahrscheinlich ist das das Problem. Generell gilt, wenn Einrad, dann nur stilecht im Clownskostüm. Gehört einfach zusammen, macht gute Laune und im Straßenverkehr wirst du super gesehen.
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1: Und dann geht's wolkig durch die Nacht. Bisschen Regen oder Nebel können auch noch mal mit dabei sein. Dazu messen wir Werte, die liegen im Moment so um 10 Grad. Der Samstag macht mit einem Sonne-Wolken-Mix dann weiter. Allerdings heute auch mal mehr Wolken als Sonne. Bleibt meist trocken und das bei 20 bis 24 Grad. Sonntag geht's dann erstmal regnerisch weiter.
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2: A2 Oberhausen-Dortmund zwischen Oberhausen-Königshardt und Bottrop. 1 Kilometer Stau, 26 Minuten Zeitverlust. Wir wünschen allen unterwegs gute Fahrt.
1: Ich kann mir vorstellen, einer, der den ganzen Erfolg wahrscheinlich immer noch für sich so ein bisschen sortieren muss, den spielen wir jetzt, den Begriff Newcomer. Lassen wir aber weg. Musik jetzt bei uns von Teddy Swims. Ich bin Andreas Grunwald. Euch eine angenehme Nacht.
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1: Ich bin Katrin Müller. Feierlich haben die USA 25 Jahre nach den 9-11-Terroranschlägen der Opfer gedacht. Im Zentrum der Gedenkveranstaltungen die Orte, die damals angegriffen wurden. Das World Trade Center in New York und das Pentagon bei Washington. Sowie ein Feld im US-Bundesstaat Pennsylvania, auf das ein Flugzeug abgestürzt war.
2: Am Ground Zero, dem Ort der zerstörten Zwillingstürme in New York, lasen Angehörige die Namen der fast 3000 Getöteten vor. Auch New Yorks Bürgermeister Zoran Mamdani gedachte dort der Opfer, während US-Präsident Donald Trump an einer Gedenkveranstaltung am Pentagon teilnahm. 25 Jahre sind die Terroranschläge nun her, aber es gibt immer mehr Menschen, die an den gesundheitlichen Folgen leiden, unter anderem, weil sie giftigen Rauch und Staub eingeatmet haben. Daran sind inzwischen mehr Menschen gestorben als an den Anschlägen selbst. Aus New York, Christina Horsten.
1: Ein UN-Sonderberichterstatter sieht Ungleichheiten in Deutschland und fordert mehr Anstrengungen von der Bundesregierung zu ihrer Bekämpfung. Seit 2010 habe die Einkommens- und die Vermögensungleichheit in Deutschland zugenommen, was zu sozialer Verunsicherung beitrage, vor allem in der unteren Mittelschicht, hieß es. Betroffen sind demnach insbesondere Menschen mit Behinderungen, Einwanderer, Flüchtlinge und Frauen. Zum Abschluss der Haushaltswoche im Bundestag stand die Rentenreform im Fokus. Und einmal mehr haben die Pläne der Bundesregierung für heftige Debatten gesorgt. Dabei kommt die Kritik nicht nur aus den Reihen der Opposition.
3: In der Koalition wird seit Monaten um die abschlagsfreie Rente nach 45 Versicherungsjahren gestritten. Mehrere Ministerpräsidenten von CDU und SPD wollen sie behalten. Andere in der Union drängen dagegen darauf, die vereinbarte Reform durchzuziehen. Dazu gehört auch der frühere Rentenrebell Johannes Winkel. Er sagt, die Pläne berücksichtigen endlich auch die junge Generation. Die Opposition sieht das ganz anders. Die AfD nennt das geplante Aus einen Affront. Die Grünen halten die Reform für unsozial. Zoe Tassovali, Redaktion.
1: Zum Fußball. Robin Gosens hat dem FC Schalke 04 den Weg zum ersten Bundesligasieg seit 2023 geebnet. Nach einem Tor gegen seinen Ex-Club gewann der Aufsteiger zum Auftakt des dritten Spieltags mit 3:1 beim 1. FC Union Berlin.
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4: Wolkig und ab und zu nass, so sieht die Nacht aus. Bisschen Nebel, auch nicht ausgeschlossen, das bei 13 bis 9 Grad. Heute sind dann im Tagesverlauf auch sonnige Abschnitte mit dabei und dazu Werte leicht über 20 Grad.
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5: A2 Oberhausen-Dortmund zwischen Oberhausen, Königshardt und Bottrop dichter Verkehr, 10 Minuten Zeitverlust. Wir wünschen allen unterwegs gute Fahrt.
4: Ja, da haben wir gerade gestern mal die letzten Karten für die Toten Hosen verlost und schon kommen wir nächste Woche mit dem nächsten Event um die Ecke. Da könnt ihr dann hier bei uns Karten für die Ehrlich Brothers, für die Zaubershow gewinnen. Wie das Ganze funktioniert und was euch da erwartet, Thema gleich hier.
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0: Ja, euch nochmal eine schöne Nacht. Da steuert schon das nächste Riesenevent auf uns zu.
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1: Ja, jetzt in der Nacht noch wechselnd bewölkt. Da kann auch noch mal ein bisschen Regen mit dabei sein, genauso wie Hochnebel oder Nebel. Und dazu messen wir im Moment ja, Werte, die liegen so zwischen 13 und 9 Grad. Der Samstag, der macht dann wolkig weiter am Tag, schieben sich aber auch mal sonnige Phasen dazwischen und dazu dann 20 bis 24 Grad heute.
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2: Zurzeit liegen uns keine Meldungen vor. Wir wünschen allen unterwegs gute Fahrt.
1: Und gleich hier bei uns, wir packen jetzt mal ganz neue Musik mit rein in die Nacht und zwar von Shabusi gleich hier Cowgirl. Starten jetzt erstmal mit Michael Schulte und 5 AM. Ich bin Andreas Grunwald, hallo zusammen.
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1: Ich bin Katrin Müller. US-Präsident Trump wird an diesem Wochenende in Irland erwartet. Bei dem Besuch ab heute stehen nicht nur politische Gespräche auf dem Programm. Trump ist auch zu Gast bei einem Golfturnier.
2: Zunächst will Trump in Dublin die irische Präsidentin Catherine Connolly und Premierminister Micheál Martin treffen. Im Mittelpunkt seiner Reise steht aber auch der Golfsport. Am Sonntag besucht der US-Präsident die Schlussrunde der Irish Open auf seinem eigenen Golfresort in Doonbeg. Sein Besuch wird von Protesten begleitet. In Dublin und in Doonbeg sind Demonstrationen angekündigt. Die irische Polizei sprach vorab von einem der komplexesten Sicherheitseinsätze, die sie je durchgeführt habe. Aus London, Philipp Detlefs.
1: In gut einer Woche wird in Mecklenburg-Vorpommern und in Berlin eine neue Landesregierung gewählt. In Mecklenburg-Vorpommern können den Umfragen zufolge AfD und SPD mit vielen Stimmen rechnen. In Berlin Linke und CDU. Das unterstreichen auch aktuelle Daten unter anderem aus dem ZDF-Politbarometer.
3: Auf 37% kann die AfD dem aktuellen ZDF-Politbarometer zufolge in Mecklenburg-Vorpommern hoffen. 3 Punkte dahinter liegt die SPD von Ministerpräsidentin Schwesig. Sie zieht, viele im Land vertrauen ihr und wollen sie wieder als Landeschefin. In Berlin kommt die Linke den ZDF-Zahlen nach auf 23% und damit auf Platz 1. Es folgt die CDU mit 21%. Gewählt wird in Mecklenburg-Vorpommern und der Hauptstadt am 20. September. Lea Matschullert, Nachrichtenredaktion.
1: Feierlich haben die USA 25 Jahre nach den 9-11-Terroranschlägen der Opfer gedacht. Im Zentrum der Gedenkveranstaltungen die Orte, die damals angegriffen wurden. Das World Trade Center in New York und das Pentagon bei Washington sowie ein Feld im US-Bundesstaat Pennsylvania, auf das ein Flugzeug abgestürzt war. Zum Fußball. In der Bundesliga hat der FC Schalke 04 den ersten Sieg seit Mai 2023 gefeiert. Der Aufsteiger aus Gelsenkirchen gewann gegen Union Berlin mit 3:1. Und Tennisstar Alexander Zverev ist bei den US Open ins Finale gestürmt und hat die große Chance auf seinen zweiten Grand Slam-Triumph. Der French Open-Sieger bezwang im Halbfinale den russischen Außenseiter Karen Khachanov nervenstark in 3 Sätzen. Am Sonntag geht es für Zverev dann um den Titel.
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4: Und da geht's wolkig durch die Nacht. Bisschen Regen oder Nebel können auch noch mal mit dabei sein. Dazu messen wir Werte, die liegen im Moment so um 10 Grad. Der Samstag macht mit einem Sonne-Wolken-Mix dann weiter. Allerdings heute auch mal mehr Wolken als Sonne.